0: So präsentiert etwa Gisèle Pelicot im Kampf gegen sexualisierte Gewalt an Frauen zur Ikone geworden, ihr Buch mit dem Titel »Die Scham muss die Seite wechseln«. Bekannte deutsche Autorinnen und Autoren heuer in Frankfurt sind Charlotte Link, Cornelia Funke und Sebastian Fitzek.
1: Und jetzt zum Wetter, zu Thomas Wostal.
2: In den nächsten Stunden ist es noch kühl und stellenweise nebelig. Aber tagsüber setzt sich in ganz Österreich die Sonne durch und größtenteils gibt es nur wenige Wolken am Himmel. Mit der Sonne steigen die Temperaturen kräftig, am Nachmittag hat es 18 bis 25 Grad. Am wärmsten wird es im Osten. In Vorarlberg und in Tirol können am Nachmittag die Wolken zeitweise dichter sein und vereinzelt auch Regenschauer bringen. Auch am Mittwoch ist es noch überdurchschnittlich warm. Am Donnerstag stellt sich das Wetter langsam um. Da zieht von Westen her eine Kaltfront nach Österreich.
3: Okay, danke dir. Hier ist Ö3 mit dem schnellsten Verkehrsservice Österreichs und wir sind bei euch in Tirol und Vorarlberg. S16 Adelberg-Schnellstraße in beiden Richtungen. Der Adelberg-Tunnel ist wegen Wartungsarbeiten noch bis 3.30 Uhr gesperrt. Ihr werdet dort über den Adelberg-Pass umgeleitet. Und dann auch noch Steiermark und Oberösterreich. So, A9 Pyrenautobahn in beiden Richtungen zwischen Adening und Spital. Der Bossruck-Tunnel, ja, es ist spät, ist wegen einer Baustelle gesperrt. Hier werdet ihr über den Pyrenpass umgeleitet. Das Ganze dauert bis 5 Uhr früh. Gute Fahrt.
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3: So schaut's aus. Gemeinsam geht's bis zum Morgen. Mit mir, ich bin der Elias, hi. Dann natürlich mit euch und mit der besten Musik zum Wachbleiben. Die Good Old Days.

0: Azizam ist persisch und bedeutet so viel wie Liebling. Einer von euren Lieblingen. Der Song, der jetzt kommt. Jason Karls, bei dir ganz besonders, Adrian. Warum?
1: Weil ich da eigentlich meine zukünftige Frau kennengelernt habe bei dem Lied. Und das war einfach unser Lied. Das ist unser Lied. Das ist ja bei der Hochzeit gelaufen.
0: Ma, und jetzt läuft es auf für drei. We'll

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2: Es geht ab durch diese Montagnacht. Viele von euch sicher auch gerade in der Nachtschicht. Man fühlt sich wirklich wie so ein Handy, das noch 3% Akku hat. Viel geht nimmer, aber diese letzten paar Prozent, die halten immer am allerlängsten. Warum auch immer, aber so ist es halt auch mit uns. Wir alle, wir machen da gemeinsam durch heute. Holen wir sie raus, die allerletzten Prozent. Mit Bon Jovi, jetzt dafür 3%.

0: Ganz genau, 2:30 ist es. Hier ist Ö3 mit dem schnellsten Verkehrsservice Österreichs und wir starten bei euch in Tirol und Vorarlberg. Und zwar auf der S16 Arlberg-Schnellstraße in beiden Richtungen. Da ist der Arlberg-Tunnel für Wartungsarbeiten gesperrt. Der Verkehr wird noch bis 3.30 Uhr über den Arlberg-Pass umgeleitet. Und dann auch noch Steiermark und Oberösterreich, A9 Pyrenautobahn in beiden Richtungen zwischen Adning und Spital. Dort ist der Bosrock-Tunnel wegen einer Baustelle gesperrt. Ihr werdet über den Pyrenpass umgeleitet. Noch bis 5 Uhr früh.
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Tanzen zu den 90ern geht schon ganz gut, die Spice Girls, aber wenn es ums Thema Party und Tanzen und das Ganze drumherum geht, da kommen wir um die 2000er nicht rundherum. Baila Morena, ab 3, also in einer Viertelstunde, ein bisschen mehr als eine Viertelstunde, gibt es bei uns auf E3, eine ganze Stunde Best of 2000er. Zuckerro ist da natürlich mit dabei oder auch Flo Rida. So schaut's aus, das wird so, so gut. Gleich gibt's einfach eine ganze Stunde davon, ich freue mich. Ja, so klingt sie, die beste Ö3-Musik in der Montagnacht.

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1: Es ist 3 Uhr im Nachrichtenstudio. Gabriele Tüchler. In Frankreich ist heute Großkampftag. Seit einer Woche demonstrieren Schüler für bessere Lernbedingungen. Immer wieder kommt es zu Gewalt. Leonie Heitz berichtet.
2: Nach den Ausschreitungen der vergangenen Woche bereiten sich die Sicherheitskräfte auf einen schwierigen Tag vor. Seit Beginn der Proteste wurden über 5000 Menschen festgenommen, mehrheitlich Minderjährige. 190 Schülerinnen und Schüler wurden verletzt, darunter ein 15-Jähriger, der eine Hand verlor. Amnesty International kritisiert ein unverhältnismäßiges Vorgehen der Polizei. Gleichzeitig gibt es auch schwere Gewalt seitens der Demonstrierenden. In Marseille wurde eine Passantin mit einem selbstgebauten Flammenwerfer angegriffen. Die Regierung versucht, die Proteste mit Zugeständnissen zu entschärfen. Bildungsminister Edouard Geffray kündigt mehr Vertretungslehrer und die Sanierung von Schulen an.
1: Große Online-Händler verrechnen jetzt die Paketsteuer. Bei Amazon wird manchmal offenbar zu viel verrechnet, berichtet Philipp Maschl.
3: 20% Umsatzsteuer, auch Mehrwertsteuer genannt, zahlen wir für viele Produkte. Und das hat auch einen Einfluss auf die neue Paketsteuer. 2 Euro beträgt sie, mit 20% Steuer sind es dann 2,40 Euro, die große Versandhändler nun in den meisten Fällen Kundinnen und Kunden weitergeben. Auch der Versandriese Amazon. Das ist vor dem letzten Klick auf den Kaufen-Button auch klar ausgeschildert. Nur Amazon verrechnet auch 2,40 Euro, wenn ein Buch gekauft wird, das einen Steuersatz von nur 10% hat. Also um 20 Cent pro Paket zu viel. Auf ORF-Anfrage bestätigt das Unternehmen die Praxis, stellt klar, dass die gesamte Summe an die österreichischen Behörden abgeführt werde. Und die 20 Cent können laut Amazon auch zurückgefordert werden. Das gehe über den Kundendienst zu, das Unternehmen. Der umständliche Prozess soll geändert werden, wann, stehe aber noch nicht fest.
1: Beim Tennisturnier WTA 1000 in Peking spielt die Österreicherin Sinja Kraus heute im Achtelfinale. Ein Karrieremeilenstein, Emily Weber.
4: So weit hat es die Wienerin bei einem Turnier auf diesem Level nämlich noch nie geschafft. Im Achtelfinale des Hartplatzturniers in China bekommt es Kraus heute mit Nikola Batunkova zu tun. Die Tschechin hat zuletzt die Nummer 2 der Welt, Arina Sabalenka, aus dem Turnier gespielt. Wenn Kraus das heutige Spiel gewinnt, dann kratzt sie an den Top 60 der Weltrangliste. Aber die beste Platzierung ihrer Karriere hat sie ohnehin schon erreicht. Im Live-Ranking steht sie gerade auf Rang 75. Bis jetzt war Nummer 80 ihre beste Platzierung.
1: Und jetzt zum Wetter und zu Thomas Vostal.
5: Der Dienstag beginnt kühl und stellenweise nebelig trüb. Aber so bleibt's nicht lange. Tagsüber machen die Nebelfelder bald der Sonne Platz und im Großteil Österreichs ziehen nur wenige Wolken durch. Dichtere Wolken sind am Nachmittag besonders in Vorarlberg und in Tirol zeitweise möglich. Vereinzelt sind dann auch Regenschauer dabei. Und auch heute wird es für Anfang Oktober ungewöhnlich warm mit Höchstwerten von 18 bis 25 Grad. Am wärmsten wird es dabei im Osten. Auch am Mittwoch noch überdurchschnittlich warm, am Donnerstag dann von Westen her eine Kaltfront.
6: Hier ist Ö3 mit dem schnellsten Verkehrsservice Österreichs. Hello, hello zu euch in die Autos. Wir sind in Tirol und in Vorarlberg. S16 Arlberg-Schnellstraße in beiden Richtungen. Der Arlberg-Tunnel ist wegen Wartungsarbeiten gesperrt. Ihr werdet dort über den Arlberg-Pass umgeleitet. Und Steiermark und Oberösterreich an neuen Pyrenautobahn in beiden Richtungen zwischen Adning und Spital. Der Bosrock-Tunnel ist wegen einer Baustelle gesperrt. Ihr werdet über den Pyrenpass umgeleitet. Gute Fahrt euch.
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6: Ja, diese 2000er, die gehen einfach immer gleich mit dabei. Alles, was Rang und Namen hat. Nelly Furtado, Zuccaro, Flo Rida, Pink, Blutschink und auch Rihanna. Aber den Start, ihr hört es schon, den macht R.E.M. Imitation of Life. Ab geht's in eine ganze Stunde 2000er auf Ö3.

0: Ganz genau 3:30 ist es. Hier ist Ö3 mit dem schnellsten Verkehrsservice Österreichs und grundsätzlich, da läuft's, nur eine Nachtbaustelle beschäftigt uns noch, und zwar in der Steiermark und in Oberösterreich auf der A9 Pyrenautobahn in beiden Richtungen zwischen Adning und Spital. Dort ist der Bossrucktunnel wegen einer Baustelle gesperrt. Ihr werdet noch bis 5 Uhr früh über den Pyrenpass umgeleitet. Eine gute Fahrt euch.
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0: Gibt's eigentlich ein Jahrzehnt, das so viel Spaß macht wie die 2000er? Ich glaube nicht. Unsere Startaufstellung gleich: Christina Stürmer, Aura Dione, Olly Murs, Anastasia, Jason Mraz und auch Jamelia mit Superstar. Die sind alle gleich mit dabei. Aber den Start, ja, den macht jetzt Kid Rock in diese zweite halbe Stunde. Nur 2000er, bei der Melodie ist man gefühlt auf irgendeinem Cabrio in einer Küstenstraße. Das wäre gut.

0: es dich interessiert. Der Versuch, dich zu hassen, hat plötzlich funktioniert.
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1: Es ist 4 Uhr im Nachrichtenstudio. Gabriele Tüchler. Viele in Tirol spüren es. Es gibt eine laut Experten eher ungewöhnliche Erdbebenserie. Zwei stärkere Beben mit 3,5 und 3,8 haben viele seit August gespürt. Was man jetzt spürt, sind Nachbeben. Wolfgang Böhmer.
2: In Tirol ist man ja prinzipiell Erdbeben gewohnt. Ungewöhnlich war da heuer eigentlich vor allem die erste Jahreshälfte. Da hat es nämlich kaum Beben gegeben. Dafür aber in den letzten Wochen dann eben eine Serie, beginnend in Hall Anfang August und dann südlich von Innsbruck Ende September mit dem Hauptbeben, Stärke 3,8, sagt die Expertin Rita Meurers von der Geosphere Austria.
3: Seit diesem Hauptbeben sind auch schon 7 Nachbeben verspürt worden. Es ist also sehr ungewöhnlich, dass es so lange auch anhält.
2: In Summe gibt es damit in den letzten Monaten schon 24 spürbare Beben. Normal sind es im Schnitt im ganzen Jahr 18.
3: Wir erleben gerade eine ungewöhnlich aktive seismische Phase in Tirol. Wir gehen davon aus, dass die Serie der spürbaren Nachbeben noch anhält. Aber es gibt derzeit keine Hinweise, dass noch ein starkes Erdbeben folgt.
2: In Summe also eine interessante Häufung, aber kein Grund zur Sorge, sagt die Expertin.
1: Die Führungskrise in der SPÖ wirkt sich auch auf die Koalition aus. ÖVP und NEOS verweisen aber darauf, an der gemeinsamen Regierung festzuhalten und das Koalitionsprogramm abarbeiten zu wollen. Bundeskanzler und ÖVP-Parteichef Christian Stocker sagt im Gespräch mit Andreas Jölli:
4: Meine Aufgabe als Bundeskanzler ist, dafür zu sorgen, dass wir handlungsfähig bleiben, dass die Stabilität in der Regierung gewährleistet ist, und dafür führe ich diese Regierung.
5: Ist die SPÖ stabil?
4: Das ist eine Frage, die Sie der SPÖ stellen müssen. In der Regierung zählt für mich, dass wir Ergebnisse in diesem Herbst liefern. Und hier ist die SPÖ in der Verantwortung. Parteiinterne Diskussionen dürfen das nicht gefährden,
1: sagt Bundeskanzler Stocker. Die USA haben laut US-Medien ihre Langstreckenbomber aus Sorge vor einem iranischen Drohnenangriff von einem Militärstützpunkt in Großbritannien abgezogen. Es habe dringende Bedenken vor einem möglichen Angriff, angeordnet von den iranischen Revolutionsgarden, gegeben, schreibt das Wall Street Journal. Die Zahl der Kriegsdienstverweigerer in Deutschland ist angesichts der Spannungen mit Russland und des neuen Wehrdienstes stark gestiegen. Bis August sind heuer mehr als 12.000 Anträge eingegangen. Im gesamten Vorjahr waren es knapp 4.000. Der neue Wehrdienst in Deutschland bleibt freiwillig, solange sich genügend Freiwillige finden. Und jetzt zum Wetter und zu Thomas Wostal.
6: In den nächsten Stunden ist es noch kühl und stellenweise nebelig. Aber tagsüber setzt sich in ganz Österreich die Sonne durch und größtenteils gibt es nur wenige Wolken am Himmel. Mit der Sonne steigen die Temperaturen kräftig. Am Nachmittag hat es 18 bis 25 Grad. Am wärmsten wird es im Osten. In Vorarlberg und in Tirol können am Nachmittag die Wolken zeitweise dichter sein und vereinzelt auch Regenschauer bringen. Auch am Mittwoch ist es noch überdurchschnittlich warm. Am Donnerstag stellt sich das Wetter langsam um. Da zieht von Westen her eine Kaltfront nach Österreich.
7: Okay, danke dir, Thomas. Gleich weiter auf die Straßen. Hier ist Ö3 mit dem schnellsten Verkehrsservice Österreichs. Auch jetzt haben wir schon alles für euch im Blick. Grundsätzlich läuft es, nur eine Nachtbaustelle gibt es noch. Und zwar in der Steiermark und Oberösterreich. Auf der A9 Pyrenautobahn in beiden Richtungen. Zwischen Adning und Spital. Der Bosshoogtunnel ist wegen einer Baustelle gesperrt. Ihr werdet noch eine Stunde über den Pyrenpass umgeleitet. Kommt gut und vor allem sicher an euer Ziel. Na dann, auf geht's, starten wir rein in diesen Dienstag. Noch ist es früh, da reicht einfach die magische Kombi.
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7: Genau so machen wir's. Da ist der Elias Herzog. Guten Morgen.

0: Move in the Right Direction. Nicht der beste Song für die Links-Rechts-Schwäche. Es ist ganz genau 4.09 Uhr. Guten Morgen, der Ultrawecker Frühstart. Links-Rechts um die Uhrzeit eigentlich noch völlig wurscht. Hauptsache der Weg zur Kaffeemaschine, der sitzt. Obwohl, wenn ihr schon im Auto unterwegs seid, vielleicht wäre es doch ganz vorteilhaft. Jetzt auf jeden Fall mal die beste Musik zum Aufstehen. Gleich OPM. Und das ist Teddy Swims, der Mr. Know-It-All. Guten Morgen.
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Dienstag, 14 Minuten vor halb fünf, der Ö3-Wecker Frühstart. So machen wir gleich weiter. Ja, die Sets eines jeden Frühaufstehers. Robbie Williams kommt gleich nach Lumix, musikalischer Café, aber der ganz starke.

0: Ganz genau, 16:30 ist es, der schnellste Verkehrsservice Österreichs auf Ö3. Eine Nachtbaustelle gibt es noch, Aline.
1: Und zwar eine halbe Stunde müsst ihr ausweichen. In der Steiermark und in Oberösterreich auf der A9 der Pürnautobahn. In beiden Richtungen ist der Bosrock-Tunnel noch gesperrt. Die Umleitung führt wie immer über den Pürnpass. Und jetzt Gabi Tüchler.
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3: Frankreich steht heute ein neuer Höhepunkt der teils gewalttätigen Schülerproteste bevor. Seit einer Woche gibt es ja Proteste für bessere Lernbedingungen. Heute ist ein landesweiter Aktionstag geplant. Und der US-Bundesstaat Pennsylvania hat in diesem Jahr die Marke von 1000 Masernfällen überschritten. Damit handelt es sich um den größten Ausbruch in einem US-Bundesstaat seit mehr als 3 Jahrzehnten. Und der Badesommer 2026 ist in Kärnten seit Sonntag offiziell zu Ende und Klagenfurt meldet einen neuen Besucherrekord. Mehr als 650.000 Badegäste haben die Bäder in Klagenfurt, Loretto und Maiernigg besucht. Und jetzt zu Thomas Wostal.
4: Der Dienstag beginnt kühl und stellenweise nebelig trüb. Aber so bleibt es nicht lange. Tagsüber machen die Nebelfelder bald der Sonne Platz und im Großteil Österreichs ziehen nur wenige Wolken durch. Dichtere Wolken sind am Nachmittag besonders in Vorarlberg und in Tirol zeitweise möglich. Vereinzelt sind dann auch Regenschauer dabei. Und auch heute wird es für Anfang Oktober ungewöhnlich warm, mit Höchstwerten von 18 bis 25 Grad. Am wärmsten wird es dabei im Osten. Auch am Mittwoch noch überdurchschnittlich warm. Am Donnerstag dann von Westen her eine Kaltfront.
0: Also quasi jetzt dicke Jacke und später dann kurze Hose. Auch nicht schlecht. Da ist der Elias Herzog. Startet's gut rein. Yeah.

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Ja, so ein leicht sentimentaler Song, der ist heute genau richtig. Lionel Messi spielt in weniger als 24 Stunden einfach sein allerletztes Spiel in der Nationalmannschaft. Das ist unglaublich. Argentinien ohne Messi, das geht gefühlt gar nicht. Ich meine, stellt euch dieses hellblau gestreifte Trikot mal vor. Da ist automatisch die Nummer 10 mit drauf. Aber diese Karriere unfassbar. Über 200 Mal gespielt für Argentinien, über 120 Tore und Highlight natürlich der WM-Sieg 2022. Jetzt also Fußballpension, zumindest im Nationalteam. Und sie können ja alle aufhören. Aber die ewige Frage, die wird bleiben: Messi oder Ronaldo?

0: Gute Beats am Morgen vertreiben, ja, nicht die Müdigkeit. Guten Morgen am Dienstag, 7 vor 5 ist es jetzt. Gleich übernehmen Anna Kratke und Philipp Bergsmann mit dem Ö3-Wecker. Erster Kaffee wird da schon vernichtet, sehe ich, ja? Whatever it takes um die Uhrzeit, die Imagine Dragons. Jetzt dafür drei.
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0: Ja, nach Linkin Park sind wir, glaube ich, alle wach.
1: Bist du schon soweit?
0: Ja, schon eigentlich.
1: Na dann, warten
0: wir. Schönen guten Morgen, hier ist der Ö3-Wecker und wir machen gleich weiter mit J-Lo und David Guetta im Mix mit Falco.
1: Davor jetzt Gabriele Tüchler, es ist 5 Uhr.
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3: Der Herbst ist wieder die Zeit der Erkältungen, der Grippeinfektionen und auch die Covid-Fallzahlen steigen bereits leicht an. Es ist also auch wieder die Zeit der Impfungen. Raphael Krapscher aus der Ö3 Wissenschaftsredaktion. Wer sollte sich denn momentan impfen lassen und gegen welche Krankheiten?
4: Ja, also dazu haben sich erst gestern Fachleute geäußert, unter anderem vom Gesundheitsministerium und der Ärztekammer. Und da war die klare Botschaft eigentlich, dass es jetzt zum Beispiel gerade der ideale Zeitpunkt für eine Covid-Auffrischungsimpfung ist. Empfohlen ist das eben vor allem für ältere Menschen und jene mit Vorerkrankungen. Und was das Grippeimpfen angeht, das kann man auch noch etwas später machen, also ab ungefähr Mitte Oktober. Es ist nur heuer noch nicht ganz sicher, ob bis dahin dann auch wirklich genügend Impfstoffdosen für alle verfügbar sein werden.
3: Das hat man ja auch in den vergangenen Tagen immer wieder gehört, dass es da Lieferengpässe gibt. Was bedeutet das denn für die heurige Influenza-Impfsaison?
4: Ja, es fehlen heuer noch hunderttausende Dosen, die zwar bestellt sind, aber die erst verspätet geliefert werden können. Die gute Nachricht ist aber, dass für besonders vulnerable Gruppen, also zum Beispiel für Kinder und Senioren, für die gibt es schon jetzt ausreichend Impfstoff, also der ist verfügbar. Alle anderen müssen sich halt wahrscheinlich noch bis in den November gedulden. Laut dem Ministerium schützt eine Impfung aber auch dann noch rechtzeitig vor der Grippesaison.
3: Wien zieht Bilanz, was die sogenannte Auszeit-WG betrifft. Seit einem Jahr versucht man dort ja sogenannte Intensivtäter, die jünger als 14 Jahre sind, besonders sozialpädagogisch zu betreuen. Durchaus mit Erfolg. Ein Bub ist nach der Auszeit-WG nicht mehr straffällig, berichtet Beate Tomasowitsch.
5: Der betroffene Bub war schon länger in Betreuung beim Verein Rettet das Kind. Der Bub war zwar gesprächsbereit, doch sein Verhalten wollte er nicht ändern, wollte weiter Straftaten verüben, seinen Spaß haben, bis er 14 ist. Geändert hat sich das, als der Bub in die Auszeit-WG gekommen ist, sagt Christian Reiner von Rettet das Kind.
6: Und plötzlich hat sich alles schlagartig verändert, weil er für sich eine Sache erkannt hat. Er hat ganz klar erkannt, wenn ich hier untergebracht bin, und obwohl sich alle so liebevoll um mich kümmern, ich mich so schlecht fühle, dann kann das Gefängnis kein Ort sein, wo ich hin möchte.
5: Jetzt kümmern sich wieder seine alten Betreuer um ihn. Der Bub habe seither keine Straftaten mehr begangen und will selbst sein Verhalten ändern. Das habe die Auszeit-WG bewirkt. In der Auszeit-WG dürfen die Kinder maximal 12 Wochen angehalten werden.
3: In Frankreich gehen die Schulproteste weiter. Schülerverbände haben für heute zu einem landesweiten Aktionstag aufgerufen. Sie fordern mehr Lehrer, die Sanierung der Schulen und bessere Lernbedingungen. Immer wieder kommt es zu Ausschreitungen. Leonie Heitz in Paris, was ist da heute zu erwarten?
7: Landesweit sind Proteste und Blockaden an Schulen angekündigt, unterstützt von Lehrerverbänden und Gewerkschaften. Die Sicherheitskräfte bereiten sich nach den Ausschreitungen der vergangenen Woche auf einen schwierigen Tag vor. Gleichzeitig versucht die Regierung, die Proteste mit Zugeständnissen zu entschärfen. Bildungsminister Edouard Geffray kündigt mehr Vertretungslehrer und die Sanierung von Schulen an. Heute wird sich also entscheiden, ob die Proteste weiter eskalieren oder ob die Regierung die Lage durch Verhandlungen beruhigen kann.
3: Jener deutsche Forscher, der gemeinsam mit zwei Kollegen mit dem Nobelpreis für Medizin ausgezeichnet wird, hat das Mail des Nobelkomitees zunächst ignoriert. In einem Interview berichtet Peter Hegemann von einer Mail von jemandem, den er nicht kannte, mit dem Inhalt "Ruf mich zurück, ich habe etwas Wichtiges". Erst als er später erkannte, dass es eine schwedische Telefonnummer war, hat er dann doch zurückgerufen. Es war der Vorstand des Nobelkomitees. Und jetzt zu Carmen Schüssling.
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8: Ja, nach der Sonnen-Null-Nummer gestern in vielen Teilen Nordtirols und im Bregenzer Wald wird es ja heute wieder deutlich freundlicher. Da gibt es gleich ein paar Sonnenstunden. Nur stellenweise hat sich in den letzten Stunden Hochnebel gebildet, zum Beispiel bei Kufstein oder im Klagenfurter Becken. Der kann noch ein bisschen mehr werden, sich auch auf Zell am See ausbreiten, bevor er sich dann im Lauf des Vormittags wieder auflöst. Das heißt, das goldene Oktoberwetter, das geht weiter, gibt nur ein paar dichtere Wolken im Lauf des Tages dann von Vorarlberg bis Kärnten und einzelne Schauer hier. Die Temperaturen, die legen kräftig zu, 18 bis 25 Grad sind es am Nachmittag.
1: Okay, wenn du schon für den gestrigen Tag eine Sonnen-Null-Nummer vergibst, ja, geschätzte Carmen, was kriegen wir heute? Eine Sonnen...
8: Welche Nummer? 7, 8, 9 Stunden Nummer.
0: Super, das nehmen wir.
1: Packen wir ein, Mann. So einig werden wir uns hätten. 5:05, Ö3 Verkehrsservice. Guten Morgen, Anna-Kathke.
0: Es wird eine Verkehrsnummer von 10 vergeben, weil es sind uns keine Störungen gemeldet worden. Ihr kommt überall gut voran.
1: Unglaubliche Bewertung. Und Zink.
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1: Kommt gut in den Dienstag. Auch starke Nummer heute gewesen, was ich schon erleben durfte.
0: Jetzt bin ich gespannt. Es war nicht der Fuchs, den du gesehen hast.
1: Jetzt warte mal. Eins nach dem anderen. Also ich bin auf der Fahrt auf den Königlberg an einer Bäckerei vorbeigefahren. Da war zwar noch geschlossen, aber das Licht hat schon gebrannt. Der Backofen wahrscheinlich schon am Vorglühen. Und jetzt hat die Anna großartigerweise mir meine Geschichte zusammengehaut, weil ich gerade fragen wollte,
0: der Fuchs.
1: Wer glaubt ihr, war der Erste, der sich schon vor der Bäckerei angestellt hat?
0: Der Fuchs. Und weißt du, warum ich das weiß?
1: Hast du ihn auch gesehen?
0: Ich habe ihn auch gesehen.
1: Wirklich?
0: Ich habe ihn auch gesehen, den Fuchs. Ja.
1: Der Fuchs von Hitzing. Großartig. Ja, perfekt. Der Ö3-Wecker, wo sich Fuchs und Hase gute Nacht und vor allem jetzt guten Morgen sagen.
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0: Morgen.
1: Guten Morgen. Guten Morgen.

0: gedroppt haben wir es auf Ö3. Schönen guten Morgen. Little Wonders und ein riesen, nicht blaues, sondern orangenes Wunder gibt es heute noch bei uns im Wecker. Wir telefonieren mit dem 800 Kilo Kaliber von Tulln.
1: Also 881 Kilogramm. Dieser schwere Kürbis. Wie? 881 Kilo.
0: Legende, also wir telefonieren nicht mit dem Kürbis, sondern mit dem Staatsmeister vom Riesenkürbis züchten.
1: Yes. Und passend dazu muss ich natürlich auch wieder einen einmischen.
0: Ah ja, okay. Wer denn?
2: Bereit für den Ö3-Mikroman, Tom Walek?
3: Ja.
2: Ja?
3: Ja.
2: Du bist am Überlegen, aber jetzt höre ich ein Ja.
3: Ich habe Hunger, aber ja, für dich bin ich immer bereit. Ich kenne dich immer. Und ich sehe dich das erste Mal im echten Leben.
2: Wow, oder? Ja,
3: das ist für mich eine Ehre.
2: Tom Walek gibt's echt?
3: Ja.
2: Okay, also wir kommen zur Frage heute. Auf welchem Baum wächst der Kürbis, Eiche oder Buche?
3: Er wächst am Feld.
2: Du Streber.
3: Ja, ich weiß.
2: Wieso bist du so ein Streber?
3: Weiß ich nicht, aber hat das was mit Streber sein zu tun, dass man weiß, dass der Kürbis nicht auf einem Baum wächst?
2: Wo wächst jetzt der Kürbis, für alle, die jetzt zuhören in der Früh mit Rebecca?
3: Am Acker, am Boden liegend.
1: 10 von 10, den Ö3-Mikroman gibt's gleich nach Eminem und Lady Gaga.

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2: Und jetzt mit Martin Garrix und Ed Sheeran. Guten Morgen, 5.21 Uhr.

0: 6 Minuten vor 5:30. Schönen guten Morgen Österreich und schönen guten Morgen Tom Walek, Ö3 Mikromann.
1: Guten Morgen Österreich. Auch wenn die Kürbisernte 2026 mengenmäßig ein bisschen unterdurchschnittlich ausfällt, bleibt eine entscheidende Frage zu klären. Auf welchem Baum wächst der Kürbis? Ist es die Eiche oder ist es die Buche?
2: Buche.
1: Buche. Geraten, gewusst?
2: Geraten.
1: Okay, was sagst du? Auf welchem Baum wächst der Kürbis? Eiche oder Buche?
2: Buche.
1: Buche.
2: Ja.
1: Okay, das heißt aber, der Baum muss richtig fette Äste haben, oder? Wenn der ganze Kürbisse trägt.
2: Ja.
1: Ja.
2: Eiche.
1: Oder woher weißt du es?
2: Ich wusste einfach, dass er nicht auf der Buche wächst.
1: Deswegen hast du Eiche gesagt.
2: Ja. Ja, es war einfach dumm, Buche zu sagen. Fällt mir auch gerade auf.
1: Also doch nicht Buche.
2: Ja, jetzt ist ein bisschen spät.
3: Buche?
1: Buche.
3: Was?
4: Kein Baum.
3: Kein Baum.
1: Kein Baum? Wer sagt das?
3: Joker.
1: Der Joker. Jetzt muss der Joker mal kurz ruhig sein, damit du auch die Möglichkeit hast zu antworten. Wo wächst er dann, der Kürbis? Am Strauch oder wo?
3: Ich weiß es nicht, wo ein Kürbis wächst. Ich habe das noch nie...
5: Was wie Wassermelone?
1: Wo wächst die Wassermelone? Am Strauch oder am Baum?
3: Geil.
5: Strauch.
1: Strauch. Also die Wassermelone wächst am Strauch. Aber der Strauch muss stark sein, ne? Weil die Wassermelone ist ja schwer.
5: Auf jeden Fall.
1: Und der Kürbis ist auch so. Der hängt auch am Strauch.
3: Wahrscheinlich.
1: Und der Strauch heißt dann wie, auf dem der Kürbis wächst?
3: Kürbisstrauch.
1: Kürbisstrauch. Der Kürbisstrauch. Genau. Und da wächst einfach der Kürbis. That's it.
3: Yes, sir.
0: Super gemacht, der Telefonjoker, oder?
6: Ja, bravo. Stark eingesprungen. Die Kürbisse, die Wassermelonen des Herbstes. Und Kürbis Carmen hat zur Aufklärung noch für uns.
7: Ja, kein Strauch, kein Baum. Das ist eine Rankenpflanze, wächst am Boden, kriecht herum und überlebt meistens nur eine Saison.
6: Alles klar.

0: Der 3WK am Dienstag. Schönen guten Morgen. Gleich ist es 5:30. Geht das heute als Schnapszahl durch, also das Datum? Weil dann wird es ein guter Tag. 6.10.26. Müsst ihr jetzt entscheiden?
1: Nein.
0: Was?
1: Na, da sind wir ganz streng.
2: Echt? Ja. Na, 6.10.26 um 5:30 geht.
0: Bitte, Anna hat sich durchgesetzt.

0: Schnapszahl hin oder her. 6.10.26, ein gutes Datum und es wird ein guter Tag. Kurz nach 5:30 kommt gut rein, Ö3 Verkehrsservice jetzt, Anna Kratki.
1: Und da passt noch aktuell alles sehr, sehr gut. Es sind uns keine Störungen gemeldet worden und somit weiter zu Rainer Hons.
2: 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Die neuen Co-Geschäftsführer des scheidenden SPÖ-Chefs Andreas Babler müssten verhindern, dass der Medienmanager Gerhard Zeiler doch noch antritt. Das sagt der Politologe Thomas Hofer am Abend in der ZIB2. Sonst würde das Leiden der SPÖ verlängern, wie er meint. Außerdem brauche es auf Regierungsebene bald neue Ergebnisse, um nicht den Eindruck des Stillstands zu erwecken, so Hofer. Die USA haben laut US-Medien ihre Langstreckenbomber aus Sorge vor einem iranischen Drohnenangriff von einem Militärstützpunkt in Großbritannien abgezogen. Es habe dringende Bedenken vor einem möglichen Angriff angeordnet von den iranischen Revolutionsgarden gegeben, schreibt das Wall Street Journal. Und das Bundeskriminalamt und das LKA Burgenland haben eine Serie von Autodiebstählen mit 500.000 Euro Schaden geklärt. Zwei Verdächtige aus der Slowakei sind festgenommen worden. Aktuell werden ihnen 21 Diebstähle vorgeworfen. Vorwiegend hatten sie es demnach auf VW-Autos bei Bahnhöfen, Park-and-Ride-Anlagen und Freizeiteinrichtungen in Niederösterreich und im Burgenland abgesehen. Jetzt zum Wetter und zu Kamenschüssler.
3: Das Höhentief hat sein Zentrum jetzt nach Südtirol und in die Südostschweiz verlagert. Sprich, heute gibt es in Vorarlberg und Tirol deutlich mehr Sonne als gestern. Erst am Nachmittag ziehen dann ein paar dichtere Wolken und einzelne Schauer. Jetzt in der Früh ist inneralpin aber doch einiges an Hochnebel dabei. Ganz typisch für die Jahreszeit im Oktober. Zum Beispiel im Klagenfurter Becken, im Unterinntal oder am Wolfgangsee. Der hat auch noch ein bisschen Zeit, sich weiter auszubreiten. Sonnenaufgang ist ja erst um kurz nach 7. Mit der Sonne legen die Temperaturen dann spürbar zu. Am Nachmittag hat es 18 bis 25 Grad, den 25er im Osten. Da wird es also richtig warm.
0: War mir gestern lange nicht sicher, ob du es ernst meinst, aber du ziehst das jetzt durch mit dem Höhentief,
3: ja,
0: gell?
3: Auf jeden Fall.
0: Das Höhentief, okay.
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0: Philipp, du wirst nie glauben, was ich gestern gemacht habe.
1: Sag's uns.
0: Schönen guten Morgen, hier ist der Ö3-Wecker. Also ich habe natürlich ganz, ganz viele Sachen erledigt, wie die Kleine, also mit der Kleinen Radfahren gewesen. Ich war bei der Schwiegermama einen Kaffee trinken, aber ich habe auch einen großen Einkauf gemacht.
1: Wow.
0: Ist jetzt nicht so special. Jetzt kommt's. Dadurch, dass der Kühlschrank so leer war, habe ich mir gedacht, ich putze jetzt den Kühlschrank. Ich habe den komplett ausgeräumt und einfach von oben bis unten durchgeputzt.
1: Das ist
0: heftig, oder?
1: Next Level. Das ist eine ordentliche Liste. Bravo, Riesenrespekt. Da hat sie jetzt ordentlich vorgelegt.
0: Ja.
1: Ich ergänze nur ganz kurz mit, ich habe Wäsche gewaschen, war spazieren und habe mit einem Freund gemeinsam was für eine Geburtstagsfeier vorbereitet. Tada! Ja, wir streichen jetzt einfach die To-Do-Liste und machen sie zur Tada-Liste, weil wir einfach unseren Blickwinkel ein bisschen shiften wollen. Nicht auf die Dinge, die wir unbedingt hätten erledigen sollen, sondern auf das, was wir tatsächlich geschafft und gemacht haben.
0: Wir haben einfach immer falsch rumgezählt, Leute. Also ich glaube, es ist einfach wirklich wichtig, dass wir uns darauf konzentrieren, was wir schon alles geschafft haben. Und vor allem sind da eben auch solche Sachen dabei, wie eine Geburtstagsparty organisieren oder mit der Oma telefonieren oder also so Kleinigkeiten, die halt einfach auch wahnsinnig wichtig sind.
1: Und es tut dann gut, wenn man sich am Abend einfach bewusst macht, nicht, was hätte ich mir vorgenommen und kann ich jetzt abhacken, sondern mal kurz drüber nachdenkt, was ist denn wirklich passiert und was habe ich geschafft, auch wenn es mich wahnsinnig nervt, dass die Anna jetzt den Kühlschrank geputzt hat und wahrscheinlich das Eisfach auch noch abgetaut hat.
0: Also nicht, nein, das ist wirklich, das nicht, das muss ich dann heute machen.
1: Nein.
0: Alles mit der Ruhe. Fazit nach Tag 1, da ist wirklich viel Potenzial drin in der Tada-Liste und deshalb, liebe Ö3-Gemeinde, auch an euch die Einladung. Wer will das mit uns versuchen? Also eine Liste, wo wir jeden Tag aufschreiben oder uns halt einfach auch eben Gedanken drüber machen, mit den Dingen, die wir einfach heute geschafft haben.
1: Ja, unbedingt. Wir schreiben das jetzt gleich. Bitte, Ö3-Gemeinde, baut euch ein, gemeinsam drauf.
0: +43 800 600 600. Was habt ihr heute schon geschafft?

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1: Ein Klassiker aus den 90ern, Skunk Anansie und Hedonism. Gleich ist es 10 vor 6 und dazu jetzt im Mix Beats aus 2026, oder?
2: Möwe kommt als nächstes und was soll ich sagen, einfach eine Nummer, die schiebt. Das braucht man am Dienstag.

0: In 9 Minuten ist es 6 Uhr, der Ö3 Wecker. Einen schönen guten Morgen. Gleich bei uns in den Nachrichten um Punkt eine Geschichte über, ja, wahrscheinlich das größte Fußballvorbild, das gerade in Europas und den Stadien auf der Welt herumläuft. Ein ganz, ganz großes Vorbild für viele Kinder und zwar...
1: Ich habe keine Ahnung, Philipp.
0: Michael Olise von den Bayern, jetzt gerade aktiv im Nationalteam von Frankreich. Und es gibt was Neues. Gleich dazu von unserem Ö3-Sportler Dani Kulowitz bei uns in den News. Und Stichwort große Vorbilder, von einem großen sportlichen Vorbild jetzt zu einem ganz großen musikalischen Vorbild. Und zwar...
1: Amy Winehouse.
0: War ja gerade ein paar Tage in London und da gibt es eine riesen Amy Winehouse-Ausstellung zwischen King's Cross und St. Pancras draußen.
1: Ja.
0: Weil sie wird zu Recht gefeiert. Jubiläum 20 Jahre Back to Black.
1: Wahnsinn.

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7: 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Schönen guten Morgen. Ab unter die Dusche mit euch. Es gibt was zum Mitsingen, auch für dich, Philipp. Bruce Springsteen, yes. The Boss is in the House und jawohl. Olivia Rodrigo.
4: Jetzt Rainer Honz, es ist 6 Uhr. Guten Morgen.
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9: Jetzt sei Krisenmanagement gefragt, sagte Politikexperte Thomas Hofer zur Entmachtung von Andreas Babler als SPÖ-Chef. Und zwar von Bablers künftigen Unterstützer-Duo in der Geschäftsführung Eva-Maria Holzleitner und Philipp Kucher. Einerseits was eine Kandidatur von Gerhard Zeiler betrifft, andererseits die Krisen-PR nach außen.
8: Sie müssten jetzt relativ rasch dieses Vakuum, das entstanden ist, füllen, indem man sagt, in Richtung Mitglieder braucht es eine Kommunikation. Es braucht auch entgegen der allgemeinen Wahrnehmung, dass es jetzt zum Stillstand kommen könnte, in der Koalition bald weitere Pakete. Also all das muss man jetzt auf den Weg bringen und in Richtung des Herrn Zeiler im Übrigen muss man verhindern, dass er antritt. Denn es hindert ihn niemand daran, dass er 1-2 Millionen, keine Ahnung, er hat das Körperlgeld in die Hand nimmt und sagt, ich will jetzt einen Mitgliederentscheid. Das kann er, braucht nur 1500 Unterschriften jetzt mehr sammeln, das wird er wohl zusammenbringen. Diese Situation, diese Eskalation, die das noch einmal verlängert, das Leiden der SPÖ, das muss man natürlich jetzt von Seiten der neuen Parteiführung verhindern.
13: Sagt der Politikberater Thomas Hofer in der ZIP2. Vor der Küste Rumäniens ist ein Frachter gesunken. 2 Seeleute sind dabei ums Leben gekommen, 11 Besatzungsmitglieder gerettet worden. Es besteht der Verdacht, dass das Schiff zuvor von russischen Drohnen getroffen wurde. Für Ö3 Ansgar Gersmann.
14: Verletzte Besatzungsmitglieder werden per Hubschrauber in Sicherheit gebracht. Bilder der Rettungskräfte zeigen den 140 Meter langen Frachter in Schräglage im Wasser liegen. Das türkische Schiff hatte laut Medien Getreide geladen und war auf dem Weg nach Italien. Es habe Feuer an Bord gegeben, so erste Berichte. Wieder an Land erzählt ein Seemann von einer Drohnenattacke.
15: What happened?
13: Drohnenattack. Drohnen.
14: Offiziell bestätigt ist das noch nicht. Der ukrainische Präsident Volodymyr Zelensky schreibt auf X von einem schrecklichen Angriff Russlands. Das Schwarze Meer ist immer wieder Schauplatz von Angriffen im russischen Krieg gegen die Ukraine.
13: Großer Aktionstag heute bei den Schüler-Schülerinnen-Protesten in Frankreich, aber auch in Belgien hat es jetzt Ausschreitungen bei solchen Protesten gegeben. Und zwar in Lüttich. Da sind Dutzende Teilnehmer festgenommen und 18 Polizisten verletzt worden. Einige Demonstranten haben Brände gelegt. Und in der Fußball-Nations League bleibt Frankreich bisher makellos. Unter Neo-Teamchef Zidane läuft es weiterhin blendend, berichtete Dreireporter Daniel Kulowitz.
20: Das 4:1 über Belgien sieht am Ende wieder leichtfüßig aus, aber die Belgier erwischen in Paris den besseren Start, 1-0-Führung. Aber in Hälfte 2, das war ein völlig anderes Spiel, sagt Zinedine Zidane. Seine Nationalmannschaft und die Einwechselspieler haben eine Reaktion ausgelöst, so Frankreichs Teamchef.
21: Ich bin content, parce que c'est la réaction très, très, très positive.
20: Und ein Doppelpack von Bayern-Star Olise sorgen für die Wende. Das Trio ist zunächst eine Stunde lang auf der Bank geschmort. Olise weiterhin der Spieler der Stunde. Ich habe keine Worte, was er tut, ist einfach außergewöhnlich, sagt Zidane. Frankreich ist Spitzenreiter dieser Gruppe vor Italien. Die Italiener bezwingen die Türkei mit 3:1.
13: Und jetzt zu Carmen Schüssling.
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23: Oktober ist einfach die Zeit für den Zwiebellook. In der Früh braucht's Pulli und Jacke, am Nachmittag dann das T-Shirt. Aktuell hat es zum Beispiel nur 4 Grad in Raps an der Thaya in Zeltweg in Güssing. Am Nachmittag sind es dann heute verbreitet über 20 Grad. Im Osten werden es sogar rund 25 Grad. Dazu gibt es neben viel Sonne tagsüber jetzt in der Früh noch Hochnebel, zum Beispiel im nördlichen Flachgau oder bei Völkermarkt. Und von Vorarlberg bis Kärnten kommen am Nachmittag Wolken dazu mit einzelnen Schauern. Im Großraum Wien geht am Nachmittag so ein leichtes Lüftchen mit 20 km/h. Mehr wird der Wind dann aber morgen im Bergland, weil da wird es leicht föhnig.
24: Und dazu leicht die Sitzheizung zum Vorglühen. Es ist gleich 6:04. Kommt gut rein in den 6. Oktober. 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Es begleitet euch die Anna.
25: Der Frühverkehr, der legt in den Städten zu. Längere Verzögerungen habt ihr uns aber noch nicht gemeldet. Dementsprechend gute Fahrt.
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25: Schlaft ihr eigentlich mit offenem Fenster?
30: Sowieso. Also gekippt.
25: Dieses Gefühl, wenn man sich dann in die Daunendecke noch einmal so einwirbelt und kühle Luft,
30: wirbelt,
25: ja, so richtig einmal rundherum. Das ist so schön, wenn man dann noch vielleicht noch ein bisschen liegen bleiben kann. Und genau so, finde ich, hört sich der nächste Song an. Olivia Rodrigo. Oder?
30: Hast du recht, aber dir ist schon bewusst, hier geht es ums Aufstehen bei uns.
25: Na, nochmal snoozen
30: geht schon. Doch, aber das Gute ist, der Song schiebt ja auch dann auch gleich nochmal an. Guten Morgen.

0: Hier ist noch ein Ö3-Lieblingshit
1: aus den 2000ern.
2: Und was für einer. Somewhere Only We Know. Keen auf Ö3, es ist 8 Minuten nach 6. Und von uns?
3: Schönen guten Morgen.
2: Guten Morgen, ja.

0: 12:56. Guten Morgen. Gestern so passiert bei uns im Ö3-Wecker meteorologisches Angeberwissen, gedroppt von Carmen Schüssling.
1: Ein kleines Höhentief bringt da Schwung ins sonnige Herbstwetter.
0: Moment! Jetzt wird's kompliziert. Ein Hoch, ein Tief.
1: Ein Höhentief.
0: Ein Höhentief. Was ist jetzt ein Höhentief?
1: Es ist ein Tief in großer Höhe.
2: Ja, ja, da hast du uns ordentlich durcheinander gebracht, Carmen. Ein Höhentief, wie absurd ist denn das? Aber wir haben das dann weitergesponnen und sind draufgekommen, da gibt's ja ganz, ganz viele Absurditäten in der deutschen Sprache, wie zum Beispiel Gefrierbrand oder Trauerfeier.
0: Trauerfeiertag, ja. Holzeisenbahn, Wahlpflicht. Wahlpflichtfächer, ja, ja. Schülerinnen und Schüler wissen Bescheid. Offenes Geheimnis ist stark, Flüssiggas, was fällt uns noch ein? Stiller Alarm.
2: Stiller Alarm ist auch gut.
0: Eisregen, ich meine, ihr in der Meteorologie könnt euch von Manier entscheiden.
1: Aber na, das gibt's,
0: ja.
2: Eisregen. Eisregen gibt's, aber erklären es vielleicht doch nochmal ganz kurz für alle, Carmen, ein Höhentief. Also das ist ein Tief in der Höhe, oder was?
1: Ein Höhentief. Ja, das ist ein Tief, das nur in der Höhe sichtbar ist und am Bodendruck, auf der Bodendruckkarte sich nicht durchsetzt. Mhm, am Boden ist
0: Ausrede.
1: Kein Tief, ja, nur in der Höhe.
0: Ein Höhentief. Nennt man ein Oxymoron, also Dinge die, oder Begriffe, die sich einfach selbst widersprechen. Das allerösterreichischste Oxymoron, das es da gibt, ist wahrscheinlich die Doppelhaushälfte. Was soll denn das sein? Zwei Häuser und dann wieder eine Hälfte. Oder auch Happy aufstellen. Obwohl, das geht schon. Da muss halt die Musik stimmen. Ne? 14 Minuten nach 6, Shawn Mendes im gemeinsamen Happy Aufstehen. Guten Morgen.

0: So, guten Morgen. Es ist gleich 6:50. Das war gestern ein sehr guter und überdurchschnittlich stabiler Montag für Taylor Swift.
1: Na, ihr Wahnsinn,
0: Mann hat ihren 37. gefeiert. Mhm. Wie heißt er nochmal?
1: Travis Kelce natürlich.
0: Travis Kelce ist notiert.
1: Das weiß ich.
0: Und gestern in den Ö3 Austria Top 40 von 0 auf die 1 gesprungen mit Patient Zero.
1: Diese Frau hat's einfach drauf. Die Swifties sind sich da nicht ganz so einig, also da waren ja viele unzufrieden. Aber ein weiterer Song von ihr ist von 0 auf die 6, Cleveland. Okay. Und von 0 auf die 7 auch der andere Song, Babylon. Also 3 Songs, einfach gleich wieder eingestiegen in die Top 10.
0: Bernstark. Ich möchte mich jetzt überhaupt nicht mit den Swifties anlegen, aber was ist euer Problem?
1: Ja, die Songtexte sind...
0: Was heißt die Songtexte?
1: Nichts. Nicht so, wie sie
0: nicht halt swiftig genug.
1: Nicht swiftig genug.
0: Nicht swiftig genug.
1: Aber die Songs gehen super ins Ohr, machen gute Stimmung und genau das braucht man für einen Dienstag in der Früh.
0: Amen, genau das habe ich gemeint. Ist doch super.

0: 6 Minuten ist es 6:30. Schönen guten Morgen.
1: Bevor der Boss, sehr langes Innen.
0: Ja, kurz noch überprüft.
1: Wir sind in Oberösterreich.
0: Ja, voll.
1: Wolltest du sagen, oder?
0: Schnellstes ich wollte eigentlich sagen, dass gleich der Boss kommt, aber Verzeihung, ich wollte dir nicht in dein Verkehrsupdate reinnehmen. Bitte jetzt.
1: Machen wir mal ganz kurz das Verkehrsupdate für Oberösterreich. A7 Mühlkreisautobahn Richtung A1 zwischen Treffling und Dornach ist nach einem Unfall die Überholspur gesperrt. Es gibt Stau bereits ab Gallneukirchen. 20 Minuten der Zeitverlust, Tendenz im Frühverkehr steigend. Das gesamte Update gibt es wie immer um 6:30. Und jetzt bitte...
0: Ah, ist es dir jetzt recht?
1: Jetzt darfst du.
0: Jetzt, okay, na, vielen Dank. Sicher?
1: Ja. Ja. Ja.
0: Übrigens auch einer der Lieblingssongs von Taylor Swift, weil wir gerade darüber gesprochen haben. Und das völlig zu Recht. Ist nochmal andere Kategorie. Bruce Springsteen.

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0: Ö3 ist hier, einen schönen guten Morgen, der Wecker am Dienstag. Es ist kurz nach 6:30, der schnellste Verkehrsservice Österreichs. Jetzt, wir sind bei euch, Anna, in Oberösterreich.
4: Da ist ein Unfall passiert, und zwar auf der A7 Mühlkreisautobahn Richtung A1 zwischen Treffling und Dornach ist nach einem Unfall die Überholspur gesperrt. Stau gibt es bereits ab Gallnerkirchen, über 20 Minuten der Zeitverlust, Tendenz im Frühverkehr steigend. Ansonsten, ja, generell wird es immer mehr im Frühverkehr, aber ihr kommt überall ohne grobe Verzögerungen voran. Rainer Hans?
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0: Der Co-Pilot des Fly Dubai-Fluges wollte das Flugzeug offenbar auf den israelischen Großflughafen Ben Gurion bei Tel Aviv stürzen lassen. Das berichten jetzt die US-Sender ABC und NPR. Dort ist davon die Rede, dass der Mann wahrscheinlich alleine gehandelt habe. US-Präsident Trump verdächtigt den Iran. Die aktuelle Erdbebenserie in Tirol ist auch für Expertinnen ungewöhnlich. Es hat ja seit August ein Beben mit Stärke 3,5 und eines mit 3,8 gegeben und seither schon 7 Nachbeben. Diese Serie dürfte laut Fachleuten auch noch anhalten. Das hören wir in den Ö3-Nachrichten um 7. Und der deutsche Forscher, der gemeinsam mit 2 Kollegen den Medizinnobelpreis bekommt, hat die E-Mail des Nobelkomitees zunächst ignoriert. In einem Interview erzählt Peter Hegemann von einer Nachricht von einem Unbekannten mit dem Inhalt: Ruf mich zurück, ich habe etwas Wichtiges. Erst als er später erkannt hat, dass es eine schwedische Telefonnummer war, hat er dann doch zurückgerufen. Es war der Vorstand des Nobelkomitees. Wow. Heute geht es um den Preis für Physik.
10: Also jetzt doch nochmal zur Sicherheit den Spam-Ordner checken, gell?
0: Keine schlechte Idee. Jetzt zum Wetter und zu Carmen Schüssling.
21: Wir sind mittendrin im sonnigen und warmen Teil dieser Woche. Also zugegeben, jetzt ist es noch relativ dunkel und auch relativ frisch. Aber heute Nachmittag, da können wir dann im T-Shirt draußen sitzen und Kaffee trinken. Oder Laubrechen musste ich im Herbst immer nach der Schule. Macht in der Sonne auch mehr Spaß. Die Temperaturen legen kräftig zu. Es hat 18 bis 25 Grad heute Nachmittag. Wolken gibt es nur ein paar von Vorarlberg bis Kärnten. Und jetzt in der Früh sind da und dort schon Nebelfelder dabei. Zum Beispiel bei Windischgarsten oder im Klagenfurter Becken. Typisch für Oktober halt. Das wird sich alles vor Mittag auflösen.
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0: 7.38 Uhr. Schönen guten Morgen. Achtung, und jetzt kommt der Weckruf. Da war er.
1: Das ist schlumm und vorbei jetzt. Alright. Guten Morgen mit dem Ö3-Wecker, jetzt Lucas Graham.
0: Hey.

0: So, guten Morgen. Wenn jemand behauptet, es kommt auf die Größe an, dann würde ich das immer sofort abstreiten. Aber in dem Fall stimmt's wirklich. Und zwar bei den Staatsmeisterschaften der
1: Kürbisse.
0: Riesenkürbisse.
1: Riesenkürbisse, genau. Das war ja gestern auch schon Thema in den Ö3-Nachrichten. In Schiltern in Niederösterreich ist am Wochenende der Riesenkürbis-Staatsmeister gekürt worden. Und jetzt dürft ihr raten, wie viele Kilo das da wiegt. Nicht 200, nicht 300, nein, 881 Kilo.
0: Unglaubliches Kaliber.
1: Aus dem Bezirk Tulln. Schönen guten Morgen.
2: Schönen guten Morgen, ich bin der Fritz Melker, komme von Riederberg und habe am Wochenende mit meinen 881 Kilo die Riesenkürbis-Staatsmeisterschaft in Schiltern gewonnen.
0: Legende, bravo Fritz.
1: Ja, wir gratulieren dir ganz herzlich. Ich nehme mal an, bei dir daheim gibt es jetzt einfach die nächsten Wochen und Monate nur Kürbis am Esstisch, oder?
2: Nein, auf gar keinen Fall, ich kann kein Kürbis mehr sehen. Man kann sie essen, ich habe sie auch schon verteilt, ich habe sie einmal in einem Kloster verteilt, an Nonnen, da war ein ziemlich großer Andrang, die waren schnell weg. Und wir haben sie schon der Gruft gespendet für Kürbiscremesuppen, für die Obdachlosen und so, für gute Zwecke. Tiergarten Schönbrunn haben wir schon geliefert, haben schon für Elefanten gefreut. Aber prinzipiell ist es essbar, das Gemüse, der Kürbis.
0: Essbar, Begeisterung hält sich in Grenzen. Ja, genau. Klingt aber super und schön, aber was ist denn der Plan, Fritz, mit dem Siegerkürbis von heuer?
2: Mein Staatsmeister-Kürbis ist bei den Erlebnisgärten geblieben. Den habe ich dir zur Verfügung gestellt, weil er hat eine kleine Faulstelle gehabt an der Unterseite. Ich war jetzt auf die Europameisterschaft gefahren damit, die ist kommendes Wochenende in Ludwigsburg und werde dort damit angetreten, habe ich mir aber nicht traut, weil wenn es dann auf der Autobahn schlägt, kannst du dir vorstellen, was dann passiert. Dann bin ich irgendwie drei Verkehrsfunk, wahrscheinlich auf die Stunde Bericht und das lasse ich aus.
0: Wenn es dann schlägt.
1: Fritz, dann sage ich vielen lieben Dank im Namen der Verkehrsredaktion, der Ö3-Verkehrsredaktion, dass du uns das ersparst und wer jetzt von euch wissen will, wie dieser leicht faulende Riesenkürbis ausschaut.
0: Ja, da kann man schon leicht die Kürbiscremesuppe rausschöpfen direkt.
1: Lieber nicht. Ab auf die Ö3-Homepage, da gibt es natürlich ganz viele Bilder dazu.

0: erledigt haben. Können Kleinigkeiten sein, aber eben einfach auch Sachen, die nicht auf der To-Do-Liste oben gestanden sind.
1: Zum Beispiel?
0: Ja, wir haben da ganz viele Nachrichten von euch schon bekommen. Ich bin um 5.15 Uhr schon aufgestanden, habe mich salonfähig gemacht, einer Freundin einen Hotel-Tipp geschickt und eine Waschmaschine hergerichtet. Oder meine Tochter schon dreimal in den Schlaf begleitet und einen Kaffee getrunken.
1: Das ist auch stark.
0: Hat ebenfalls ein Tada verdient. Und das größte Tada geht an den Andreas aus Eisenstadt. Der hat sich ebenfalls bei uns gemeldet. Er hat heute einfach schon ganz zeitig in der Früh einen Kasten aufgebaut.
1: Was?
0: Und seine Frau schlafen lassen.
1: Okay, das gibt ein mit einem Andreas-Du-Maschine-Etikett. Tada! Und bravo! Eben, Fokus weg von den Dingen, die man vielleicht hätte erledigen unbedingt müssen, sondern die Dinge, die vielleicht auch mal dazwischen kommen und die man halt gleich angehen und wo man agieren muss.
0: Ö3-Gemeinde, was sind eure Tadas? Was habt ihr heute schon erledigt? Weil man kann sich schon auch mal selber auf die Schulter klopfen. Ich finde, wir sind einfach immer viel zu streng und selbstkritisch mit uns.
1: Unbedingt, so ist es. Wir schreiben das jetzt die ganze Woche gemeinsam auf unsere, nicht eben To-Do, sondern Tada-Liste. Wir freuen uns sehr, wenn ihr uns Bescheid gebt und dazu schreibt. Anrufen oder Sprache schicken 0800 600 600.

Wir haben einfach unser ganzes Leben lang die To-Do-Liste falsch rum gezielt. Schönen guten Morgen, hier ist der Ö3-Wecker um 6.50 Uhr. Wir machen aus der To-Do-Liste eine Tada-Liste und konzentrieren uns auf die Sachen, die wir einfach schon

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28: Der Ö3-Wecker. Schönen guten Morgen am Dienstag und wir starten gleich rein mit Bon Jovi im Mix mit Harry Styles.
0: Starker Mix.
1: Ja, definitiv.
0: Davor jetzt Rainer Hans, 7 Uhr. Guten Morgen.
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3: Es rumpelt ganz schön in Tirol. Viele spüren es dieser Tage. Es gibt eine, laut Fachleuten, eher ungewöhnliche Erdbebenserie. Zwei stärkere Beben mit 3,5 und 3,8 haben viele seit August gespürt. Und was man jetzt merkt, sind Nachbeben, berichtet in Tirol Ö3-Reporter Wolfgang Böhmer.
4: In Tirol ist man ja prinzipiell Erdbeben gewohnt. Ungewöhnlich war da heuer eigentlich vor allem die erste Jahreshälfte. Da hat es nämlich kaum Beben gegeben. Dafür aber in den letzten Wochen dann eben eine Serie beginnend in Hall Anfang August und dann südlich von Innsbruck Ende September. Immer mit dem Hauptbeben, Stärke 3,8, sagt die Expertin Rita Meurers von der Geosphere Austria.
5: Seit diesem Hauptbeben sind auch schon 7 Nachbeben verspürt worden. Es ist also sehr ungewöhnlich, dass es so lange auch anhält.
4: In Summe gibt es damit in den letzten Monaten schon 24 spürbare Beben. Normal sind es im Schnitt im ganzen Jahr 18.
5: Wir erleben gerade eine ungewöhnlich aktive seismische Phase in Tirol. Wir gehen davon aus, dass die Serie der spürbaren Nachbeben noch anhält, aber es gibt derzeit keine Hinweise, dass noch ein starkes Erdbeben folgt.
4: In Summe also eine interessante Häufung, aber kein Grund zur Sorge, sagt die Expertin.
3: Der schrittweise Abgang von Andreas Babler sei Sache der SPÖ und auch wer Vizekanzler wird, das sagt Bundeskanzler und ÖVP-Chef Christian Stocker zu den Vorgängen beim Koalitionspartner. Wichtig sei, das Regierungsprogramm abzuarbeiten, so Stocker im Ö3-Interview mit Andreas Jörli.
24: Meine Aufgabe als Bundeskanzler ist dafür zu sorgen, dass wir handlungsfähig bleiben, dass die Stabilität in der Regierung gewährleistet ist und dafür führe ich diese Regierung.
25: Ist die SPÖ stabil?
24: Das ist eine Frage, die Sie der SPÖ stellen müssen. In der Regierung zählt für mich, dass wir Ergebnisse in diesem Herbst liefern. Und hier ist die SPÖ in der Verantwortung. Parteiinterne Diskussionen dürfen das nicht gefährden.
25: Sie haben gesagt, der Herr Babler, der Vizekanzler, ist Ihr Ansprechpartner. Der ist aber ein Ansprechpartner mit Ablaufdatum.
24: Der Herr Vizekanzler oder die Frau Vizekanzlerin sind für mich die Ansprechpartner. Wer das ist, entscheidet die Partei, aus der er kommt oder sie kommt. Und im Moment ist das der Herr Babler.
25: Mit dem Herrn Matterbauer würden Sie auch zurechtkommen?
24: Mit Herrn Matterbauer habe ich in der Regierung gut zusammengearbeitet, in seiner Funktion als Finanzminister. Wir werden sehen, was die Zukunft bringt,
3: sagt Bundeskanzler Stocker. Die sogenannte Auszeit-WG für unter 14-jährige Intensivtäter in Wien hat sich offenbar bewährt. Wie seine Betreuer sagen, ist der Bub, der zeitweise dort untergebracht war, danach nicht mehr straffällig geworden. Ö3-Reporterin Beate Tomasovic.
26: Der betroffene Bub war schon länger in Betreuung beim Verein Rettet das Kind. Der Bub war zwar gesprächsbereit, doch sein Verhalten wollte er nicht ändern, wollte weiter Straftaten verüben, seinen Spaß haben, bis er 14 ist. Geändert hat sich das, als der Bub in die Auszeit-WG gekommen ist, sagt Christian Reiner von Rettet das Kind.
29: Und plötzlich hat sich alles schlagartig verändert, weil er für sich eine Sache erkannt hat. Er hat ganz klar erkannt, wenn ich hier untergebracht bin und obwohl sich alle so liebevoll um mich kümmern, ich mich so schlecht fühle, dann kann das Gefängnis kein Ort sein, wo ich hin möchte.
26: Jetzt kümmern sich wieder seine alten Betreuer um ihn. Der Bub habe seither keine Straftaten mehr begangen und will selbst sein Verhalten ändern. Das habe die Auszeit-WG bewirkt. In der Auszeit-WG dürfen die Kinder maximal 12 Wochen angehalten werden.
3: Über Smart Glasses wird auch bei uns schon länger diskutiert. In Norwegen will die Regierung jetzt einen Schritt weitergehen und diese Kamerabrillen weitgehend verbieten. Thomas Ripp aus der Ö3 Nachrichtenredaktion. Was genau plant Norwegen?
30: Das Verbot soll an bestimmten Orten gelten und die Liste ist recht lang. Vom geplanten Smart Glasses Verbot betroffen sind Parks und Strände, Museen, Fitnessstudios, Schulen, Kindergärten und Gesundheitseinrichtungen und auch öffentliche Veranstaltungen. Hintergrund ist die Befürchtung, dass mit Smart Glasses leicht heimliche Aufnahmen gemacht werden können. Einer der Hersteller, Meta, betont zwar, dass beim Aufnehmen ein kleines Licht blinkt, das sich nicht ausschalten lässt. Die Kritiker meinen aber, das sei zu unauffällig. Etwa im Sonnenlicht.
3: Und Thomas, wann soll das Verbot von Smart Glasses kommen?
30: Das ist völlig offen. Die Arbeiterpartei, die in Norwegen eine Minderheitsregierung anführt, braucht dafür die Unterstützung anderer Parteien. Jetzt soll einmal ein Gesetzesentwurf ausgearbeitet und eingebracht werden.
3: Und jetzt zu Carmen Schüssling.
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28: Ja, heute werden sie im Osten bis zu 25 Grad. 25 Grad im Oktober, ist das eigentlich noch normal? Nach diesem Rekordsommer mit über 40 Grad kommt es einem ja gar nicht so warm vor. Die Antwort,
3: ja, und wie ist es?
28: Nein, es ist nicht normal, weil im Klimamittel liegen die Höchstwerte im Oktober eher so bei 16, 17 Grad am Nachmittag. Also die 25 sind dann doch 8 Grad über dem Klimamittel. Aber gerade in den letzten 10, 20 Jahren sind die 25er auch später im Oktober immer häufiger geworden und viele
1: haben sich schon dran gewöhnt. Also gerade für die Jungen unter uns ist es vielleicht auch ein kleines bisschen normal. Und heute und morgen gibt es eben goldenes Oktoberwetter mit Spätsommertemperaturen am Nachmittag. Die Morgenstunden jetzt, die sind aber schon noch ziemlich frisch, also meist unter 10 Grad. Und ein bisschen Nebel und Hochnebel ist auch dabei, etwa in Völkermarkt oder in Kufstein. Der löst sich auf.
0: Also doch noch ein herbstlicher Start zumindest.
1: Genau.
0: In den Dienstag, ne? 6:06 ist es jetzt. Wir begleiten euch mit dem schnellsten Verkehrsservice Österreichs auf Ö3 und Anna Katki.
6: Good News in Oberösterreich, A7 Mühlkreis Autobahn Richtung A1. Die Unfallstelle zwischen Treffling und Dornach ist geräumt. Der Stau ab Engerwitzdorf löst sich jetzt auch langsam auf. Ansonsten sind uns keine groben Verzögerungen gemeldet worden. Gute Fahrt!
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0: Die besten Songs für den Tag schreibt ganz, ganz oft die Nacht.
6: Because the Night gibt's gleich für euch, aber das Motto für den heutigen Tag: Der frühe Vogel fängt den Wurm.
0: Ist das so?
6: Ja.
0: Kommt sofort nach Harry Styles.
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0: Schönen guten Morgen.
6: Morgen.
1: Morgen.

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0: Okay, schönen guten Morgen. Das ist jetzt keine große Überraschung und hat sich auch einen Applaus verdient. Urlaub in Österreich macht glücklich. Aber das schadet wahrscheinlich auch dem Grandler-Image von Wien. Urlaub in Wien macht besonders glücklich.
1: Ja, schönen guten Morgen, ich bin drei Wecker. Das zeigt der sogenannte Holiday Happiness Index. Also das ist eine Studie, bei der 47 Städte auf der ganzen Welt untersucht worden sind, wie glücklich sie im Urlaub machen. Also bei der Studie geht es um Sonnenstunden, Schlafqualität, gesundes Essen, Grünflächen und die Möglichkeit eben auch eine Stadt zu Fuß zu erkunden. Das geht in Wien auf jeden Fall sehr, sehr gut. Und da ist Wien auf Platz 7 gelandet.
0: Stark, stark. Ja, und Österreich da immer gut dabei, weit vorne auch. Bundesländer sowieso von Oberösterreich, Tirol, Salzburg, die Kärntner, mein Gott. Hey, und wer hat es bei diesem Ranking jetzt auf das knallharte Podest geschafft?
1: Ja, also für die nächste Reise müsst ihr euch merken, Platz 3, Orlando. Hätte ich gar nicht am Schirm gehabt. Auf Platz 2, Helsinki. Und auf Platz 1, Lissabon.
0: Lissabon ist stark, aber mit Österreich-Bezug statt Lissabon auch gerne mal Linz. Gibt's auch Gewässer, schöne Brücke drüber, ne?
1: In Linz beginnt's, oder wie?
0: Und guten Morgen.

10 vor halb acht. Schönen guten Morgen am Dienstag. Eure Musik, euer Hitradio zum Aufstehen mit Rebecca. Und ich finde es eine mutig bis kühne Idee, sich mit dem 80er Klassiker von Alpha Will und Forever Young anzulegen. Es ist mutig, diesen Song anzugreifen. David Guetta hat es gemacht, gemeinsam mit Eva Max. Und ich gebe es nur ein bisschen ungern zu, aber es hat funktioniert. Schon super geworden auch. Forever Young im Remix. Guten Morgen.

0: weil wir einfach viel zu oft streng mit uns sind und uns viel zu selten selbst auf die Schulter
1: klopfen. Zu streng, ja.
0: Viel zu streng. Schönen guten Morgen hier im Ö3-Wecker. Und wir versuchen diese Woche den Blickwinkel zu ändern, indem wir aus der To-Do-Liste die Tada-Liste machen.
2: Jawohl, wir konzentrieren uns jetzt einfach mal auf die ewig lange Liste der Dinge, die wir eben auch gemacht haben. Und wir denken einfach viel zu selten dran, was wir trotzdem schon geschafft haben. Shoutout an dieser Stelle an unseren Kollegen Michi Heinrich vom Ö3-Wecker-Team, der vor ein paar Tagen zu uns gesagt hat, hey, ich habe jetzt aufgehört mit diesen Beep-To-Do-Listen. Ich schreibe mir jetzt am Abend immer eine Tada-Liste und fokussiere und erinnere mich dran, was ich auch wirklich geschafft habe. Genauso wie der Edi aus Pinkerfeld. Du hast schon draufgeschrieben bei uns.
3: Mach ich. Also Michael Jackson gehört und auf meinen Quad herumgebastelt.
2: Auf dem Quad? Bist du ein Tuner?
3: Sozusagen, ja.
2: Ja, stark. Okay, kenne mich aus. Was hast du sonst noch so gemacht und erledigt?
3: Also Schule habe ich ja noch Hausübungen gemacht. Mathe, Deutsch und Englisch.
2: Würdest du das gerne zu uns auf die Tada-Liste schreiben, Edis?
3: Ja. Tada!
0: Sehr stark, Edi. Hey, Ö3-Gemeinde, probieren wir das gemeinsam aus. Schreiben wir die positiven Dinge alles auf die Tada-Liste, was wir nicht alles schon erledigt haben. Und ruft einfach gleich bei uns an, kommt direkt zu uns ins Studio oder einfach eine Sprachnachricht schicken. Was habt ihr schon alles erledigt? 0800 600 600.

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12: 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Einen schönen guten Morgen am Dienstag, kurz nach halb acht, Ö3-Verkehrsservice, Anna Kratki.
13: Wir sind in Oberösterreich, plus 40 Minuten auf dem Weg nach und durch Linz auf der A7 Mühlkreisautobahn ab Engerwitzdorf. Wien, S2 und Tangente Richtung Graz, da gibt es dichten Verkehr vom Rautenweg bis zum Knoten Prater und bei der Unterführung Breitenlehrstraße blockiert zudem ein defekter LKW den rechten Fahrstreifen, 20 Minuten mehr Fahrzeit. Und wir sind beim Großen Deutschen Eck in Bayern, Autobahn A8 Richtung München, vor der Baustelle bei Rohrdorf gibt es Stau und 30 Minuten mehr Fahrzeit. Rainer Hons.
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12: Frankreich steht heute ein neuer Höhepunkt der Schüler-Schülerinnen-Proteste bevor. Heute ist ein landesweiter Aktionstag geplant. Die Polizei ist in höchster Alarmbereitschaft, nachdem es bei den Protesten für bessere Lernbedingungen zuvor auch zu Ausschreitungen mit Verletzten und tausenden Festnahmen gekommen ist. In Oberösterreich hat die Polizei eine Suchtgiftroute zerschlagen und eine Bande ausgehoben. 6 Verdächtige aus Syrien sind in Haft. Sie sollen große Mengen Koks und Gras nach Oberösterreich gebracht haben. Auch 80 Abnehmer sind ausgefascht worden. Und Karrieremeilenstein für die Österreicherin Sinja Kraus. Beim Tennisturnier in Peking spielt sie heute Vormittag erstmals in einem Masters 1000-Achtelfinale. Gegnerin ist die Tschechin Nikola Badunkova. Sie war zuletzt Nummer 2 der Welt. Jetzt zum Wetter und zu Carmen Schüssling.
13: Ja, bei nur knapp über 0 Grad in Weitensfeld in Kärnten oder 4 Grad jetzt in Horn ist das Warten auf den Schulbus eine frische Sache. Das muss ich zugeben, da braucht es definitiv eine Jacke. Und teilweise blinzelt die Sonne schon über den Horizont. Teilweise müsst ihr aber auch noch unterm Nebel oder durch den Hochnebel durch, etwa im Klagenfurter Becken, in Zell am See oder bei Windisch Garsten. Das wird sich heute alles auflösen. Und mit der Sonne legen dann auch die Temperaturen spürbar zu. Der Nachmittag richtig warm für Oktober mit 18 bis 25 Grad und nur ganz im Westen bilden sich dann noch ein paar größere Quellwolken und einzelne Schauer heute.
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15: Schönen guten Morgen bei uns im Ö3-Wecker, 7.33 Uhr. Die Carmen ist heute komplett im Good Old Days-Modus. Du hast ja gesprochen, nach der Schule war immer
13: Laubrechner
15: angesagt. Laubrechen und jetzt ist Warten auf den Schulbus.
13: Ja.
15: Doch schön. Good Old Days jetzt von Christus Randy, Ö3. 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

0: Der Ö3-Wecker am Dienstag. Einen schönen guten Morgen, weil es uns alle betrifft, weil es wichtig ist und weil es manchmal eine total unterschätzte menschliche Qualität ist. Was macht eigentlich gutes Zuhören aus?
1: Wenn er wirklich auf die eingeht, ich würde sagen, man merkt es einfach direkt, ob eine Person dir wirklich zuhört und versucht, dir auch zu helfen oder ob sie wirklich einfach nur so passiv dabei ist und so vielleicht immer wieder mal so Ja dazu sagt.
2: Spürt man schon, oder?
3: Ja, ich finde, man merkt es auch am Blickkontakt. Also wenn jetzt eine Person die wirklich anschaut und man fühlt sich irgendwie gehört, auch durch die Blicke.
2: Was macht für dich eine gute Zuhörerin, ein guter Zuhörer aus?
4: Wenn er mal den Mund haltet und mich reden lässt, mich ausreden lässt, falls ich das brauche. Und vielleicht dann auch die ein, zwei Tipps geht, wie ich jetzt damit besser mit dieser Situation umgehen kann.
3: Ja, voll. Ich mag es auch, wenn dann die Person zum Beispiel mir auch Fragen stellt, nur mal, damit man gemeinsam eine Lösung finden kann.
5: Mhm. Ö3-Reporter Wolfgang Böhmer hat da in Innsbruck schon sehr, sehr gut zugehört und schon so viele wichtige Gedanken für uns mitgenommen. Wirkliches Interesse zeigen und nicht nur passiv dabei sein, Blickkontakt halten, auch mal eben den Mund halten und ausreden lassen, aber auch Fragen stellen und gemeinsam nach einer Lösung suchen. Und ich finde, wenn man sich da mal drauf konzentriert, wirklich nur zuzuhören, es ist sau schwierig.
0: Ja, darum sage ich, unterschätzte menschliche Qualität, weil das Gegenüber merkt das ja auch, oder?
5: Ja, total.
0: Wenn man zum Beispiel auch beim Telefonieren, du siehst die Person nicht, aber du merkst, ob er oder sie dir wirklich zuhört oder zum Beispiel daneben gerade bei der Jausen sitzt.
5: Warst du
0: gerade so? Absolut, ja, genau, absolut keinen Bock drauf hat. Zuhören. Ja, wir merken, das ist ein starkes, wichtiges Thema. Heuer unser großes Thema beim Ö3 Mental Health Festival. Und da können wir uns eben genau das fragen. Habe ich wen, der mir wirklich zuhört? Oder am besten gleich mal bei sich selbst anfangen. Mhm. Bin ich eine gute Zuhörerin oder ein guter Zuhörer? Vielleicht können wir das für heute schon mal auf unsere Tada-Liste schreiben. Ich habe heute einem Freund, einer Freundin schon wirklich gut zugehört.
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0: 7.42 Uhr. Schönen guten Morgen.

0: Ja, man sieht ja dann oft im Herbst auf die Felder liegen ja dann die orangenen Bälle auf der Erde drauf. Also die kommen ja dann raus mit der Zeit, würde ich jetzt mal behaupten.
1: Noch mehr vom Mikromann gibt's gleich nach Pink. Kurzer Spoiler aber. Mhm. Es ist jetzt nicht allen so gut gelungen wie den zwei Toms.
2: Alright, 7:46 Uhr, wir sind gespannt. 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

0: 881 Kilo hat der schwerste Kürbis Österreichs.
1: Puh, Kaliber.
0: Und mindestens genauso viele blöde Fragen. So 881 hat unser Ö3-Mikromann drauf. Schönen guten Morgen zum Walek.
2: Guten Morgen Österreich. Auch wenn die Kürbisernte 2026 mengenmäßig ein bisschen unterdurchschnittlich ausfällt, bleibt eine entscheidende Frage zu klären. Auf welchem Baum wächst der Kürbis? Ist es die Eiche oder ist es die Buche?
3: Buche.
2: Buche. Geraten, gewusst.
3: Geraten.
2: Okay, was sagst du? Auf welchem Baum wächst der Kürbis? Eiche oder Buche?
3: Buche.
2: Buche.
3: Ja.
2: Okay, das heißt aber, der Baum muss richtig fette Äste haben, oder? Wenn der ganze Kürbisse trägt.
3: Ja.
2: Ja.
3: Eiche.
2: Oder woher weißt du es?
3: Ich wusste einfach, dass er nicht auf der Buche wächst.
2: Deswegen hast du Eiche gesagt.
3: Ja. Ja, es war einfach dumm, Buche zu sagen. Fällt mir auch gerade auf.
2: Also doch nicht Buche.
3: Jetzt ist es ein bisschen spät.
4: Buche?
2: Buche.
4: Was?
5: Kein Baum.
4: Kein Baum.
2: Kein Baum? Wer sagt das?
4: Joker.
2: Der Joker. Jetzt muss der Joker mal kurz ruhig sein, damit du auch die Möglichkeit hast zu antworten. Wo wächst er dann, der Kürbis? Am Strauch oder wo?
4: Ich weiß es nicht, wo ein Kürbis wächst. Ich habe das noch nie...
6: Was wie Wassermelone?
2: Wo wächst die Wassermelone? Am Strauch oder am Baum?
4: Strauch.
2: Strauch. Also die Wassermelone wächst am Strauch. Aber der Strauch muss stark sein, ne? Weil die Wassermelone ist ja schwer.
4: Auf jeden Fall.
2: Und der Kürbis ist auch so. Der hängt auch am Strauch.
4: Wahrscheinlich.
2: Und der Strauch heißt dann wie, auf dem der Kürbis wächst?
4: Kürbisstrauch.
2: Kürbisstrauch. Der Kürbisstrauch. Genau. Und da wächst einfach der Kürbis. That's it.
4: Yes, sir.
1: That's it. Okay.

0: ja, da hat am Schluss der Telefonjoker noch mal kurz abgestaubt, gell? Kürbiskamen, klär uns auf.
1: Ja, also diesen Strauch möchte ich sehen, der einen 881 Kilo schweren Kürbis halten kann.
0: Das wäre stabil, ja.
1: Ist natürlich eine Rankenpflanze, also die wächst am Boden.
0: Ein herzliches Ernte-Dank.

0: Es ist zwar schon Oktober, aber der Song von Loi, Golden Summer, fasst das Wetter für heute, goldenes Herbsttagerl, ganz gut zusammen, oder?
1: Auf jeden Fall, mit Sommertemperaturen am Nachmittag bis zu 25 Grad.
0: Top Golden, die gesamte Prognose für heute gibt es dann gleich von dir, Carmen, um Punkt 8. Das ist schon in 7 Minuten, aber davor jetzt noch, weil es dringend und wichtig ist, Update aus der Verkehrsredaktion, Anna.
2: Wichtig für euch in Niederösterreich, A2 Südautobahn Richtung Graz, zwischen dem EZ Niederösterreich Süd und dem Knoten Guntramsdorf sind nach einem Unfall die beiden linken Fahrspuren gesperrt. Der Stau, der baut sich rasch auf und es gibt auch Stau in der Gegenrichtung aufgrund neugieriger Fahrer, also bitte aufpassen und weiterfahren.
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15: 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Schönen guten Morgen am Dienstag. Wir haben wie immer den perfekten Musikmix für euch am Start. Robbie Williams mit Tampa City.
16: Davor jetzt zu Rainer Honz. Es ist 8 Uhr. Guten Morgen.
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16: Zum beinahe Absturz einer Fly-Dubai-Maschine gibt es jetzt neue Details. Der Co-Pilot soll offenbar ein konkretes Ziel im Visier gehabt haben. Ö3-Reporterin Elise Pelzelmeier.
18: Und zwar den Flughafen von Tel Aviv. Mehrere US-Medien berichten, dass der Co-Pilot das Fly-Dubai-Flugzeug auf den Großflughafen Ben-Gurion stürzen lassen wollte. Die Info soll von 2 hochrangigen US-Beamten kommen. Sie berichten auch, dass der Mann wahrscheinlich allein gehandelt habe. US-Präsident Donald Trump hingegen vermutet, dass der Iran dahinter steckt. Das soll jetzt jedenfalls untersucht werden. Israel und die Behörden in den Vereinigten Arabischen Emiraten gehen von einem versuchten Terroranschlag aus.
16: Sie hören es vielleicht auch an meiner Stimme heute. Der Herbst ist wieder die Zeit von Schnupfen und Husten, also die Zeit der Erkältungen, der Grippeinfektionen und auch die Covid-Fallzahlen steigen schon leicht an. Und manche denken jetzt auch wieder über das Impfen nach. Raphael Krapscher aus der Ö3 Gesundheitsredaktion. Wer sollte sich denn momentan impfen lassen und gegen welche Krankheiten?
6: Ja, also dazu haben sich erst gestern Fachleute geäußert, unter anderem vom Gesundheitsministerium und der Ärztekammer. Und da war die klare Botschaft eigentlich, dass es jetzt zum Beispiel gerade der ideale Zeitpunkt für eine Covid-Auffrischungsimpfung ist. Empfohlen ist das eben vor allem für ältere Menschen und jene mit Vorerkrankungen. Und was das Grippeimpfen angeht, das kann man auch noch etwas später machen, also ab ungefähr Mitte Oktober. Es ist nur heuer noch nicht ganz sicher, ob bis dahin dann auch wirklich genügend Impfstoffdosen für alle verfügbar sein werden.
16: Das hat man ja auch in den letzten Tagen schon in den Medien gehört, dass es da Lieferengpässe gibt. Raphael, was bedeutet das denn für die heurige Grippeimpfsaison?
6: Ja, es fehlen heuer noch hunderttausende Dosen, die zwar bestellt sind, aber die erst verspätet geliefert werden können. Die gute Nachricht ist aber, dass für besonders vulnerable Gruppen, also zum Beispiel für Kinder und Senioren, für die gibt es schon jetzt ausreichend Impfstoff, also der ist verfügbar. Alle anderen müssen sich halt wahrscheinlich noch bis in den November gedulden. Laut dem Ministerium schützt eine Impfung aber auch dann noch rechtzeitig vor der Grippesaison.
16: Wenn Sie die vergangenen Tage online bestellt haben, haben Sie es vielleicht gemerkt, die Paketsteuer wird bei Online-Bestellungen auf den Preis draufgeschlagen. Das passiert bei großen Händlern. Bei Amazon wird aber manchmal offenbar zu viel verrechnet, berichtet für Ö3 Philipp Maschl.
7: 20% Umsatzsteuer, auch Mehrwertsteuer genannt, zahlen wir für viele Produkte. Und das hat auch einen Einfluss auf die neue Paketsteuer. 2 Euro beträgt sie, mit 20% Steuer sind es dann 2,40 Euro, die große Versandhändler nun in den meisten Fällen Kundinnen und Kunden weitergeben. Auch der Versandriese Amazon. Das ist vor dem letzten Klick auf den Kaufen-Button auch klar ausgeschildert. Nur Amazon verrechnet auch 2,40 Euro, wenn ein Buch gekauft wird, das einen Steuersatz von nur 10% hat. Also um 20 Cent pro Paket zu viel. Auf ORF-Anfrage bestätigt das Unternehmen die Praxis, stellt klar, dass die gesamte Summe an die österreichischen Behörden abgeführt werde. Und die 20 Cent können laut Amazon auch zurückgefordert werden. Das gehe über den Kundendienst, so das Unternehmen. Der umständliche Prozess soll geändert werden, wann, stehe aber noch nicht fest.
16: Und in Frankreich gehen die Schulproteste weiter. Schüler- und Schülerinnenverbände haben für heute zu einem landesweiten Aktionstag aufgerufen. Sie fordern mehr Lehrer, die Sanierung der maroden Schulgebäude und bessere Lernbedingungen. In der vergangenen Woche ist es ja immer wieder zu massiven Ausschreitungen gekommen. Ö3 Frankreich-Korrespondentin Leonie Heitz beobachtet für uns die Proteste. Leonie, was ist denn vom heutigen Tag zu erwarten?
19: Landesweit sind Proteste und Blockaden an Schulen angekündigt, unterstützt von Lehrerverbänden und Gewerkschaften. Die Sicherheitskräfte bereiten sich nach den Ausschreitungen der vergangenen Woche auf einen schwierigen Tag vor. Gleichzeitig versucht die Regierung, die Proteste mit Zugeständnissen zu entschärfen. Bildungsminister Edouard Geffray kündigt mehr Vertretungslehrer und die Sanierung von Schulen an. Heute wird sich also entscheiden, ob die Proteste weiter eskalieren oder ob die Regierung die Lage durch Verhandlungen beruhigen kann.
16: Und jetzt zu Carmen Schüssling.
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21: Also der Herbst versucht es diese Woche schon einmal mit einem Kaltlufteinbruch samt Schneefall auf den Bergen, nämlich in der Nacht von Donnerstag auf Freitag. Da sinkt die Schneefallgrenze in den Nordalpen so gegen 1700 Meter Höhe. Bis dahin gibt es aber jede Menge Sonnenschein, vor allem heute und morgen. Die Nebel- und Hochnebelfelder derzeit, zum Beispiel im Klagenfurter Becken oder auch bei Innsbruck, die werden sich alle auflösen bis Mittag. Übrigens, Bodennebel in Innsbruck ist ziemlich selten, echt ungewöhnlich, kommt maximal eine Handvoll mal im Jahr vor. Am Nachmittag haben wir dann neben der Sonne im Westen auch ein paar größere Wolken und da bilden sich einzelne Schauer. Temperaturen legen kräftig zu, von einstelligen Werten aktuell auf über 20 Grad am Nachmittag. Im Osten werden es sogar bis zu 25 Grad.
22: Okay, du hast mich jetzt kurz nervös gemacht. Es gibt ja diese Bauernregeln zu Winterreifen und zwar von O bis O, also grob von Oktober bis Ostern ist es gescheit, aber so tragisch wird es jetzt noch nicht, oder?
21: Nein.
22: Danke. 5 nach 8, der schnellste Verkehrsservice Österreichs auf Ö3. Wir begleiten euch und sind bei euch, Anna, in Niederösterreich.
23: A2 Südautobahn Richtung Graz. Zwischen dem EZ Niederösterreich Süd und dem Knoten Guntramsdorf sind nach einem Unfall die beiden linken Fahrspuren gesperrt. Momentan 15 Minuten der Zeitverlust. B37 Kremser Straße. Nach einem Fahrzeugbrand zwischen Gföhl und Lengenfeld wird der Verkehr wechselweise angehalten. Es gibt Stau in beiden Richtungen.
22: Wien.
23: S2 und Tangente Richtung Graz, da gibt es dichten Verkehr vom Rautenweg bis zum Knoten Prater, über 20 Minuten mehr Fahrzeit.
22: Oberösterreich.
23: plus 30 Minuten länger auf dem Weg nach und durch Linz auf der A7 Mühlkreisautobahn ab Gallneukirchen und auf der B3 Donaustraße braucht ihr 15 Minuten länger Richtung Linz ab Luftenberg.
0: Ö3 Verkehrsservice in der Steiermark.
23: 20 Minuten mehr einplanen in Graz auf der St. Peter Hauptstraße und der Blödemanngasse stadteinwärts.
0: Tirol.
23: A12 Inntalautobahn Richtung Bregenz von Wattens bis Innsbruck Ost, 15 Minuten mehr Fahrzeit im dichten Frühverkehr.
0: Und ein Abstecher nach Bayern, großes deutsches Eck.
23: Autobahn A8 Richtung München vor der Baustelle bei Rohrdorf gibt Stau und 30 Minuten mehr Fahrzeit.
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0: Guten Morgen, guten Start und gute Fahrt in den Dienstag.
23: Guten Morgen.

0: So, Dienstag, 6. Oktober. Schönen guten Morgen. Wir brauchen jetzt wieder die gesamte Man- und Woman-Power der Ö3-Gemeinde für unseren Ö3-Wecker-Säge-Song.
1: Weil einfach gerade gefühlt alle draußen garteln. Wir müssen ja den Garten winterfit machen.
0: Oder den Balkon, genau.
1: Oder den Balkon. Und da braucht man auch manchmal eine Säge fürs ganze Holz abschneiden.
0: Oder Bäume stutzen.
1: Ja.
0: Und wir haben im Vergleich zu gestern unser Sägeblatt ausgetauscht. Das ist jetzt nicht mehr ganz so rostig und klingt nach, ja, nach welchem Song denn?
1: Gibt aber schon eine Wiederholung.
0: Was?
1: Na komm.
0: Kurze. Ja. Okay, von mir aus. Na gut. Das muss reichen.
1: Hat aber schon viel Drive, die Nummer, oder?
0: Ja, unbedingt.
1: Ich glaube, das ist eine schnelle.
0: Come on, Ö3-Gemeinde.
1: 0800 600 600. Ihr kommt direkt zu uns in das Ö3-Studio oder einfach eine Sprachnachricht schicken.
0: Ö3-Wecker, Säge, Song. Und mit der Man und Woman Power knacken wir den, oder?

0: Der Rhein-Wecker am Dienstag. Schönen guten Morgen, 7:45. Bevor uns der Christian aus Wels sagen wird, welcher der Sägesong ist, hast du, glaube ich, noch eine Frage an die andere.
1: Du bist von Schleißheim, stimmt's?
2: Born and raised, genau.
1: Ja, sehr gut. Kann das sein, dass das Sägeblatt von Queen Another One Past the Data schreit?
0: Leider nicht.
1: Okay, aber ein Versuch war's wert.
2: Auf jeden Fall. Wir drei Gemeinde, wir suchen noch immer unseren Sägesong. Und das schreit nach Wiederholung.
0: Okay, Frau Videoschiedsrichterin, kommt sofort. Also ich sag mal so, die Carmen ist normalerweise jetzt nicht wahnsinnig textsicher. Aber ich glaube...
3: Ich weiß es. Wirklich. Und ich bin so schlecht in diesem Spiel. Jetzt könnt ihr, das könnt ihr auch.
0: Summen es mal an, summen.
2: Jetzt aber ihr zwei. 0800 600 600. Ihr müsst drauf kommen, liebe Dreigemeinde.
0: Anrufen oder kurze Sprache schicken. Dann packen wir doch.

0: Jetzt müssen wir den doch knacken. In 8:59, guten Morgen, schönen Vormittag, der Ö3-Wecker-Säge-Song. Welcher ist es?
1: Ja, grüß Gott, das Sägerlied ist Liquido Narcotic.
2: Ja, hallo, aus Vorarlberg. Husband, where is my husband?
3: Tirol muss es jetzt gerade biegen.
0: Okay, aber davor hören wir nochmal ganz kurz rein.
3: Christian aus Schwaz in Tirol, was ist denn dein Tipp? Schönen guten Morgen.
4: Guten Morgen.
3: Ja, Christi, was ist denn dein Tipp?
4: Ich weiß nicht, wie das Lied heißt. Also die Titelmelodie von der Serie Bezahmen die Genie.
3: Kannst du das einmal singen?
4: Ja, Moment, ich will nicht gut singen. Ja.
0: Ach, du meinst das, Christian?
4: Ja.
0: Das war
4: ja,
0: aber...
4: Ja, ja.
3: Christian, ja. Christian, dein Gesang 1A, 10 von 10.
4: Der Ach so, Tipp, schon. Das
3: ja, der Tipp ist aber leider 0 von 10.
4: Nicht richtig.
0: Aber nur knapp.
4: Knapp, ja. Macht er nicht. Alles gut.
3: Spin Doctors. Two Princes wäre es gewesen. Lieber Christian, vielen lieben Dank fürs Mitspielen und wir wünschen dir noch einen schönen Dienstag.
0: Ebenso. Ja, danke dir auch. Liebe Grüße, Baba. Es war schon knapp zwischen Genie und Spin Doctors, gell? Ja.

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18: 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Guten Morgen, schönen Vormittag. Im Wecker am Dienstag verlässlich um 8:30. Ö3 Verkehrsservice, Anna Katki.
19: Wir sind in Niederösterreich, A2 Südautobahn Richtung Graz. Die Unfallstelle zwischen dem IZ Niederösterreich Süd und dem Knoten Guntramsdorf ist geräumt. Es sind wieder alle Fahrspuren frei. Der Stauder löst sich auch auf. A22 Donauufer Autobahn Richtung Wien. Zwischen Stockerau Mitte und Stockerau Ost sind nach einem Unfall die beiden linken Fahrspuren gesperrt. Es gibt Stau ab dem Knoten Stockerau und auf die S5 zurück. 10 Minuten der Zeitverlust. Wir sind in Wien, S2 und Tangente Richtung Graz. Dichter Verkehr vom Rautenweg bis zum Knoten Prater, über 20 Minuten mehr Fahrzeit. plus 30 Minuten mehr einplanen, braucht ihr in Oberösterreich auf dem Weg nach und durch Linz auf der A7 Mühlkreisautobahn ab Gallneukirchen und auf der B3 Donaustraße braucht ihr 15 Minuten länger Richtung Linz ab Luftenberg. Ebenfalls 15 Minuten länger dauert es in der Steiermark, in Graz auf der St. Peter Hauptstraße und der Blödemanngasse stadteinwärts. Und Großes Deutsches Eck in Bayern, Autobahn A8 Richtung München, vor der Baustelle bei Rohrdorf braucht ihr 30 Minuten länger. Rainer Hons.
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18: Während der deutsche Geheimdienst vor russischen Angriffen in Deutschland warnt, ist man in Österreich entspannter. Unsere Direktion Staatsschutz und Nachrichtendienst sagt, bei uns sei die Lage wegen der Neutralität anders zu beurteilen. Aber auch Österreich sei mit hybriden Bedrohungen konfrontiert. Darunter fallen Cyberangriffe und falsche Infokampagnen. Und der Militärexperte Gustav Gressel meint überhaupt, Österreich müsse sich da kaum Sorgen machen, weil die Russen bei uns so gut spionieren könnten und sich das nicht ruinieren wollen. Wir hören ihn in den 3 Nachrichten um 9. Heute Vormittag gibt es die Entscheidung, ob die Hinterbliebenen des Germanwings-Absturzes zusätzliches Schmerzensgeld bekommen. Die 30 Angehörigen fordern jeweils bis zu 110.000 Euro. Sie sagen, die psychische Flugtauglichkeit des Co-Piloten sei nicht ausreichend überwacht worden. Er hat das Flugzeug ja dann absichtlich gegen einen Berg gesteuert. Und nach der gestrigen Ankündigung vorgezogener Neuwahlen in Spanien sind in Barcelona gleich wieder zehntausende Menschen auf die Straße gegangen, um gegen die Wohnungsnot zu demonstrieren. Die großen Gewerkschaften wollen vor der Wahl Ende November auch einen Generalstreik abhalten. Jetzt zum Wetter und zu Carmen Schüssling.
20: In den meisten Regionen hat sich die Sonne schon durchgesetzt. Auch die Wolken im Lesachtal, der Nebel bei Innsbruck oder der Hochnebel am Wolfgangsee machen bis Mittag Platz für die Sonne. Und damit wird das heute ein goldener Oktobertag. 18 bis 25 Grad sind dann am Nachmittag die 25 im Osten und die werden sich auch trotz einem leichten Lüftchen hier richtig warm anfühlen. Im Westen geht es nicht mit Sonne pur weiter, da bilden sich dann ein paar Wolken, auch einzelne Schauer am Nachmittag, zum Beispiel rund um den Arlberg. Und einen goldenen Oktobertag gibt es diese Woche noch, nämlich morgen der Mittwoch.
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0: Can't Stop the Feeling hier bei uns im Ö3-Wecker. 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

0: 8:42 Uhr, das ist wichtig. Wir unterbrechen wegen einer Geisterfahrerwarnung, Anna.
1: Achtung in Vorarlberg. Auf der A14 Rheintal-Autobahn kommt zwischen Bregenz und Dornbirn ein Reisebus als Geisterfahrer entgegen. Vorsicht in beiden Richtungen und nicht überholen. Achtung in Vorarlberg. Auf der A14 Rheintal-Autobahn kommt zwischen Bregenz und Dornbirn ein Reisebus als Geisterfahrer entgegen. Wir geben Entwarnung, sobald der Geisterfahrer die Autobahn verlassen hat.
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0: 8:45 Uhr, dreiviertel neun. Hier ist Ö3, der Wecker mit der Wiederholung der Geisterfahrerwarnung an auf Höhe Vorarlberg.
1: Auf der A14 Rheintalautobahn kommt zwischen Bregenz und Dornbirn ein Reisebus als Geisterfahrer entgegen. Vorsicht in beiden Richtungen und nicht überholen. Wir geben natürlich Entwarnung, sobald der Geisterfahrer die Autobahn verlassen hat.

0: Gemeinsam happy aufstehen. Schönen guten Morgen. Das ist unser Motto im Ö3-Wecker. Aber ich glaube, wir kennen das alle, der Alltag und generell das Leben, das kann auch schon manchmal sehr fordernd sein. Und deswegen ist es einfach umso wichtiger, dass wir da jemanden haben, der uns wirklich zuhört.
1: Also ich würde sagen, wenn es so um private Probleme geht, dann würde ich schon so meine Freunde immer so zu Rat ziehen, im Beruf oder so. Dann würde ich schon auch zu meinen Eltern gehen, weil ich habe das Gefühl, die hätten da viel Erfahrung.
2: Hast du schon einen guten Zuhörer gefunden?
3: Ich glaube, ich würde am ehesten zu meiner Freundin gehen oder mit meiner Oma drüber reden. Die hat immer ein offenes Ohr für mich.
2: Du auch jemanden, der ein offenes Ohr hat?
4: Ja, wenn es jetzt um berufliche Sachen oder so geht, würde ich auch zur Mama oder meinem Bruder gehen. Und wenn es jetzt um Thema vielleicht Männer oder so geht, dann würde ich jetzt eher zu meinen Freunden gehen.
2: Aber du hast jemanden?
4: Ja, definitiv.
5: Ja, eben. Es gibt halt so gewisse Dinge, die bespricht man dann doch lieber nicht mit den Eltern, gell? Zuhören ist heuer unser großes Thema, und zwar beim Ö3 Mental Health Festival. Die ganze Woche on air bei uns auf Ö3. Und das können wir vielleicht gleich heute mal mit in den Tag nehmen, wenn wir spüren, dass da wer ein offenes Ohr braucht, das Zuhören gefragt ist. Einfach mal die Zeit nehmen und wirklich zuhören. Und dieses "Wie geht's dir?" Nachfragen auch wirklich ernst nehmen und dann sich auch auf die Antwort einstellen und Zeit nehmen. Reden hilft zuhören genauso, und zuhören kann vor allem auch vor gefährlichen Situationen schützen. Jetzt 10 vor 9 nochmal zur Sicherheit, Anna, die Wiederholung der Geisterfahrerwarnung für Vorarlberg.
0: Auf der A14 Rheinsalautobahn kommt zwischen Bregenz und Dornbirn ein Reisebus als Geisterfahrer entgegen. Vorsicht bitte in beiden Richtungen und nicht überholen. Wir geben Entwarnung, sobald der Geisterfahrer die Autobahn verlassen hat.

0: der Ö3-Wecker am Dienstag. Schönen guten Morgen. So, Anna, bevor wir jetzt das Studio unserer lieben Susi Zuschmann überlassen. Susi, was gibt's gleich bei dir?
1: Halbe Stunde Musik.
0: Halbe Stunde Musik nonstop. Gibt's noch von dir?
2: Die Geisterfahrer-Entwarnung für Vorarlberg. Der Geisterfahrer auf der A14 Rheintal-Autobahn zwischen Bregenz und Dornbirn hat die Autobahn verlassen und somit gute Fahrt in diesen Dienstag.

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9: Hier ist Ö3. Mit voller Power geht's in den Dienstagvormittag. Weezer, Katy Perry und. Wir spielen eine halbe Stunde durch. Und das ist Rainer Hans. Es ist 9 Uhr.
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5: Österreich werde von Russland als Drehscheibe für Spionagetätigkeiten genutzt. Das sagt der Militärexperte Gustav Gressel von der Landesverteidigungsakademie. In Deutschland warnt der Geheimdienst ja bereits vor einem gewaltsamen Konflikt mit Russland. Für Österreich sieht Gressel dieses Risiko derzeit nicht, weil die Russen hier ebenso gut spionieren könnten.
12: In Österreich geht man davon aus, dass Österreich hier weniger passieren wird, weil die Russen diese permissive Haltung Österreichs wahrscheinlich nicht durch einen Anschlag irgendwie gefährden wollen. Und man gefährdet damit mit dieser schwachen Haltung halt eher die eigenen Nachbarn als die die eigene Diskussion um die Sicherheitspolitik.
5: Zur Bedrohungslage in Deutschland sagt die Direktion Staatsschutz und Nachrichtendienst, dass sich die Lage in Österreich aufgrund unserer geografischen Lage und unserer Neutralität von den Situationen anderer Staaten unterscheide. Russische Cyberangriffe und Falschinfokampagnen seien aber sehr wohl Thema. Eine 500.000 Euro Schaden und mindestens 21 gestohlene Autos. Nach monatelangen Ermittlungen hat die Polizei eine länderübergreifende Diebstahlserie geklärt. Zwei Verdächtige sind festgenommen worden. Sie sollen es vor allem auf VW-Fahrzeuge abgesehen haben. Ö3-Reporter Thomas Koppensteiner.
20: Die beiden Männer sollen vor allem auf Park-and-Ride-Anlagen bei Bahnhöfen und bei Freizeiteinrichtungen in Niederösterreich und im nördlichen Burgenland zugeschlagen haben. Die Autos sollen anschließend rasch über die Grenze nach Bratislava gebracht worden sein. Eine eigens eingerichtete Sonderkommission war den Verdächtigen seit Anfang des Jahres auf der Spur. Vor einem Monat erfolgte schließlich der Zugriff. Mithilfe eines Polizeihubschraubers wurde zunächst ein verdächtiges Fahrzeug observiert. Schließlich wurden die zwei Slowaken im Alter von 54 und 43 Jahren festgenommen. Die Ermittler stellten im Auto professionelle Diebstahlsgeräte, manipulierte Steuergeräte und Einbruchswerkzeug sicher. Beide Männer sind in Untersuchungshaft.
5: Großer Aktionstag heute bei den Schüler- und Schülerinnen-Protesten in Frankreich, aber auch in Belgien hat es jetzt Ausschreitungen bei solchen Protesten gegeben. Und zwar in Lüttich, da sind Dutzende Teilnehmer festgenommen und 18 Polizisten verletzt worden. Einige Demonstranten haben Brände gelegt. 17 Tage noch bis zum Ski-Weltcup-Start in Sölden und trotz der bisher hohen Herbsttemperaturen laufen die Vorbereitungen nach Plan, die Veranstalter vermelden. Alles auf Schiene. Ö3-Reporter Daniel Kulowitz.
21: Derzeit ist es noch ein dünnes Schneeband am Rettenbachgletscher, das sich zwischen Geröll durch die graue Felslandschaft zieht. Von einem Skifest ist man noch weit entfernt, aber eine Absage kein Thema. Im Gegenteil, man sei komplett im Plan, sagt der Pistenchef von Sölden, Isidor Grüner.
22: Wir sind gerade bei den Schneedepots ausbreiten. Da haben wir auch reichlich zur Verfügung. Also es wird jetzt ungefähr ein halber Meter Schnee auf der kompletten Fläche aufgetragen. Und wie es aussieht, können wir den nächsten Tag Schnee produzieren und dann sind wir eigentlich schon safe.
21: Offizielle Abnahme durch FIS-Rennchef Markus Walden, aber erst in 9 Tagen.
23: Ja, am 15. Oktober wird es dann die offizielle Schneekontrolle geben. Grundsätzlich läuft alles nach Plan.
21: Für die kommenden Jahre schwirren sogar Ideen einer Expansion im Raum. Der Weltcup-Auftakt in Sölden könnte künftig von 2 auf 4 Rennen ausgedehnt werden. Neben 2 Riesentorläufen auch 2 Super-Gs. Das wäre der Wunsch seitens Sölden. Die FIS bleibt vorerst zurückhaltend.
5: Und es sollte in Sölden jetzt auch Hilfe von oben dazu kommen. Carmen Schüssling.
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24: Ja, zumindest für die Optik am Rettenbach ferner in Sölden kommt diese Woche ein bisschen Neuschnee. In der Nacht auf Freitag wird die Geröllwüste neben der Skipiste weiß. Es zieht eine Kaltfront herein. Ob dieser Schneefall dann bis zum Rennen Ende Oktober hält, ist eine andere Frage, weil heute und morgen hat in Österreich auf jeden Fall noch die Sonne das Sagen. Auch die Nebel- und Hochnebelfelder in Unterkärnten, im Mürztal oder im Unterinntal, die lösen sich schrittweise auf. Insgesamt wird es also ein warmer Oktobertag. 18 bis 25 Grad heute Nachmittag. Nur im Westen tauchen dann ein paar Quellwolken auf. Da gibt es einzelne Schauer am Nachmittag rund um den Arlberg.
25: Ist hier der schnellste Verkehrsservice Österreichs. Walter, wir sind in Oberösterreich.
26: Ja, über 20 Minuten mehr Fahrzeit noch auf dem Weg nach und durch Linz auf der A7, der Mühlkreisautobahn, von Treffling bis Hummelhof. Niederösterreich, A22 Richtung Wien, die Unfallstelle zwischen Stockerau Mitte und Ost, die ist geräumt. Der Stau löst sich hier auf. Wien, S2 und Tangente Richtung Graz. Dichter Verkehr noch vom Rautenweg bis zum Knoten Prater. Über 20 Minuten dauert es hier länger. Und großes deutsches Eck, Autobahn A8 Richtung München, wie jeden Tag vor der Baustelle bei Rohrdorf. Stau und 30 Minuten mehr Fahrzeit.
27: Kommt gut und vor allem sicher als Ziel. Und wisst ihr, was schön wäre? Wenn man zaubern könnte. So. Es gibt so Tage, wo man immer 10 Minuten hinten nachhängt. Was auch immer man tut. Kennt ihr das?
28: Ja, definitiv.
27: Das, Walter, du kennst das nicht?
26: Nein.
27: Okay, wir holen gleich Tipps ein und derweil lass mal Lady Gaga zaubern. Ist gleich mit dabei, die All-American Rejects, auch Katy Perry und jetzt Kygo. Wir spielen eine halbe Stunde durch. Susi Zuschmann hier. Schönen Dienstag.

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18: 39.30 Uhr hier der schnellste Verkehrsservice Österreichs. Der Frühverkehr ist Geschichte. In Österreich läuft es gerade, aber nicht am großen deutschen Eck weiter.
19: Ja, in Bayern auf der Autobahn A8 Richtung München vor der Baustelle bei Rohrdorf. Derzeit Stau und 15 Minuten mehr Fahrzeit.
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Starship hier auf Ö3.

0: wenn ich mir den Fuß breche, dann hole ich mir auch einen Gips. Und genauso funktioniert das ja mit unserer Seele auch. Wenn es uns schlecht geht, müssen wir uns irgendwo Hilfe holen.
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1: Hier ist Ö3, Mr. Big, Taylor Swift, alle mit dabei an eurem Dienstagvormittag hier auf Ö3. Davor geht's jetzt aber mal zu Elise Petzelmeier. Es ist 10 Uhr.
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1: Vor gravierenden Sicherheitsproblemen bei 2 Kindersitzen warnt jetzt der ÖAMDC. Bei einer Babyschale von Britax Römer ist beim Frontalaufpralltest das Gurtschloss gebrochen. Bei einem Kleinkind-Kindersitz von Axkit hat es das Gurtschloss samt Gurt herausgerissen. Bei beiden Sitzen bestehe im Ernstfall Lebensgefahr. Genaue Infos dazu gibt es bei uns auf der Ö3 Homepage. Das erste große Windrad Tirols könnte am Fennet im Tiroler Oberland errichtet werden. Jetzt wird getestet, ob die Bedingungen passen würden. Ö3-Report Wolfgang Böhmer.
0: Ja, dafür wird heute am Vormittag ein rund 100 Meter hoher Windmessmast mit einer Superboomer in Teilen auf den 2200 Meter hohen Berg geflogen, um dann ein Jahr lang Windverhältnisse und auch Dinge wie Fledermausaktivitäten zu messen. Da geht es einfach darum zu wissen, welche Leistung man mit einem Windrad in der Region erzielen kann, ob sich der Aufwand kurz gesagt lohnt. Darüber gibt es in Tirol ja unterschiedliche Studien und Aussagen. Wenn es ausreichend Wind übers Jahr gibt, könnten am Ende hier 4 Windräder entstehen.
1: Wien liegt beim Gasausstieg im Heizen europaweit auf Platz 3. Das zeigt ein Ranking von Greenpeace. Wien punktet vor allem mit der Strategie. Abzüge gibt es für den weiterhin hohen Gasanteil in der Fernwärme und die Müllverbrennung. Vor Wien liegen Stockholm und Paris. Und beim Tennis-WTA 1000-Turnier in Peking spielt die Österreicherin Sinja Kraus demnächst im Achtelfinale. Der Einzug dorthin ist für sie ein Karrieremeilenstein. Ö3-Reporterin Emily Weber.
8: So weit hat es die Wienerin bei einem Turnier auf diesem Level nämlich noch nie geschafft. Im Achtelfinale des Hartplatz-Turniers in China bekommt es Kraus heute mit Nikola Batunkova zu tun. Die Tschechin hat zuletzt die Nummer 2 der Welt, Arina Sabalenka, aus dem Turnier gespielt. Wenn Kraus das heutige Spiel gewinnt, dann kratzt sie an den Top 60 der Weltrangliste. Aber die beste Platzierung ihrer Karriere hat sie ohnehin schon erreicht. Im Live-Ranking steht sie gerade auf Rang 75. Bis jetzt war Nummer 80 ihre beste Platzierung.
1: Und jetzt zu Carmen Schüssling.
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10: Ja, wie lange dauert das denn noch mit dem Nebel, fragen sich heute einige Innsbruckerinnen und Innsbrucker. Ist man Nebel ja nicht gewöhnt, das kommt nur selten vor. Die gute Nachricht, dauert nicht mehr lange. Der Nebel kriegt jetzt schon Lücken, ist also bald weg. In Klagenfurt wird man bei Nebel im Oktober nicht nervös, da ist man das gewöhnt. Aber auch hier geht's heute Richtung Sonnenschein. In den meisten Regionen scheint die Sonne ja schon und wir bekommen da echt vielerorts die maximal mögliche Sonnenscheindauer heute. Ganze 11 Stunden. Damit steigen die Temperaturen kräftig. Den 20er schaffen wir verbreitet im Osten sogar bis zu 25 Grad. Einzelne Schauer bilden sich am Nachmittag dann in Vorarlberg und Tirol.
13: Also Sonnenbrille auf und ab zum schnellsten Verkehrsservice Österreichs hier auf Ö3. Weiter 20 Minuten länger dauert es in Tirol.
24: Auf der A13 Richtung Bozen, da gibt es dichten Verkehr zwischen Matrei und der Baustelle auf der Lueckbrücke. Und am Großen Deutschen Eck Bayern, Autobahn A8 Richtung München vor der Baustelle bei Rohrdorf, Stau und ebenfalls 20 Minuten mehr Fahrzeit.
13: Kommt gut ans Ziel.
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13: Und gleich was zum Mitsingen. Von der Tonlage her zu empfehlen, nicht nur im Auto, sondern schon auch bürotauglich.
27: Ooh, baby, it's a wild world.
13: 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Also wir bringen mal unsere Termine unter Kontrolle, so gut es geht, und lassen Mr. Big singen. Gleich nach Taylor Swift. Kommt gut durch den Dienst.

0: Also es zahlt sich aktuell in der Früh wirklich aus, nach links und rechts zu schauen. Bitte, wie schön sind die Blätter. Lucky you, wenn ihr durch einen Wald fahrt am Weg in die Arbeit. Und wenn nicht, macht man es uns halt mit Musik schön im Auto, oder? Gleich die Toten Hosen und jetzt Daft Punk.
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18: 10.31 Uhr, Ö3 hier der schnellste Verkehrsservice Österreichs. Walter, wir sind in Graz.
19: Ja, am Lazarett und Eggenberger Gürtel, da messen die Verkehrssensoren Richtung Hauptbahnhof stauend über 10 Minuten mehr Fahrzeit. Und am großen deutschen Eck in Bayern, Autobahn A8 Richtung München, vor der Baustelle bei Rohrdorf, da gibt es stauend über 20 Minuten mehr Fahrzeit.
18: Kommt gut und vor allem sicher ans Ziel.
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Also, die drei Jonas Brothers haben insgesamt 5 Töchter. Also wie witzig wäre es, wenn die irgendwann mal die Jonas Cousins werden? Wird ein bisschen dauern, die Jüngste ist nämlich erst 5. Also wir bleiben selbstverständlich dran. Und jetzt kümmern wir uns mal um eure Ö3-Lieblingshits. Gleich Cat's Eye. Und jetzt ist Tom Petty dran. 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
0: Hier ist Ö3, Blink-182 und Olivia Rodrigo gleich mit dabei, wenn wir eine halbe Stunde durchspielen hier auf Ö3. Jetzt aber mal Martina Großfurtner. Es ist 11 Uhr.
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26: Der Handelsverband hat wegen der Paketsteuer eine Beschwerde bei der EU-Kommission eingebracht. Es ist vor gut einer halben Stunde bekannt geworden. Der Handelsverband sieht erhebliche Verstöße gegen den freien Warenverkehr und die Dienstleistungsfreiheit. In Magdeburg will die AfD den Parlamentspräsidenten stellen und schlägt einen umstrittenen Kandidaten vor, nämlich Tobias Rausch. Genau jetzt startet die erste Landtagssitzung nach der Wahl in Sachsen-Anhalt und es gibt Proteste, berichtet Ö3-Korrespondentin Regina Pöll.
1: Die Botschaft hinter mir ist laut und deutlich zu hören von den Protestierenden hier auf dem Domplatz. Gleich geht's los mit der Wahl des Landtagspräsidenten. Es wäre der erste Vertreter einer gesichert rechtsextremistischen Landespartei der AfD hier in Sachsen-Anhalt, Tobias Rausch, wenn das BSW, das Bündnis Sarah Wagenknecht, mit den AfD-Abgeordneten für Rausch als Landtagspräsident stimmt. Wäre ein erster wichtiger Schritt im Sinne der AfD gelungen.
26: Eisbär Sportmoden will offenbar seinen Firmensitz innerhalb von Oberösterreich verlegen und streicht 14 der 50 Stellen. Das berichten die oberösterreichischen Nachrichten. Demnach soll die Fertigung nach Polen und China ausgelagert werden. Auslöser für den Schritt sind gestiegene Lohnnebenkosten und die steigenden Energiepreise. Schadstoffbelastung macht Marathonläufer langsamer. Für eine Studie sind die Daten von fast 3 Millionen Langstreckenläufern bei Veranstaltungen in Berlin, Boston, Chicago, London, New York und Tokio analysiert worden. Freizeitsportler sind 6-mal stärker betroffen als Leistungssportler. Und jetzt zu Michael Mattern.
2: Das Ö3-Wetter. Die letzten Nebelfälle in den Alpen lichten sich jetzt rasch. Auch in Unterkärnten sind sie bald weg und dann ist es in ganz Österreich überwiegend sonnig. Nur von Vorarlberg bis Kärnten ziehen am Nachmittag vorübergehend etwas dichtere Wolken durch, die von Innsbruck westwärts auch ein paar Regenschauer bringen. Die Temperaturen sind einmal mehr spätsommerlich und das im Oktober. Höchstwerte heute 18 bis 25 Grad. Morgen Mittwoch noch einmal extrem warm mit viel Sonne. Am Donnerstag dann aber mit einer Kaltfront allmählich kräftige Regenschauer, starker Wind und deutlich kühler.
0: 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Weiter ein Unfall in der Steiermark.
3: Auf der A9 der Pyrenautobahn Richtung Linz zwischen Graz-West und Seiersberg auf der Überholspur. Wie ich aber über die Asfinag-Verkehrskamera sehen kann, fahren in diesem Augenblick schon wieder die ersten Autos. Die Unfallstelle ist also geräumt. Der Stau, der löst sich rasch auf. Und großes deutsches Eck Bayern, Autobahn A8 Richtung München. Vor der Baustelle bei Rohrdorf, da gibt es Stau und über 30 Minuten mehr Fahrzeit.
0: Kommt gut und vor allem sicher ans Ziel.
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0: Und jede Menge Ö3-Lieblingshits. Das nehmen wir nämlich ernst. Wir spielen jetzt eine halbe Stunde durch. Von Blink-182 bis zu Teddy Swims, The Boss Hoss und Olivia Rodrigo. Alle da. Susi Zuschmann hier. Hi.

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1: 11.30 Uhr, das ist der schnellste Verkehrsservice Österreichs hier für 3. Walter, 10 Minuten länger dauert es in Graz.
0: Ja, da messen am Lazarett und Eggenberger Gürtel die Verkehrssensoren Richtung Hauptbahnhof. Stau und wie gesagt über 10 Minuten mehr Fahrzeit. Und am großen deutschen Eck Bayern Autobahn A8 Richtung München vor der Baustelle bei Rohrdorf, da ist Geduld gefragt, da gibt es Stau und 30 Minuten mehr Fahrzeit.
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Manchmal reicht schon ein kleiner Perspektivenwechsel, wenn aus der anstrengenden To-Do-Liste, nämlich mit allem, was uns heute noch erwartet, eine Tada-Liste wird, wo wir alles feiern, das wir heute schon erreicht haben. Der Ö3-Wecker führt diese Woche eine Tada-Liste und es müssen jetzt nicht unbedingt die großen Dinge sein. Einfach mal darauf konzentrieren, was wir heute schon geschafft haben. Bitte, ich habe es heute schon geschafft zu drucken und ich sag euch, der Drucker bei uns ist jetzt nicht unbedingt der einfachste. Nächster Stopp auf der Tada-Liste, entscheiden, was wir zum Mittag essen. Auf alle Fälle gibt es dazu die Proclaimers. Jetzt hier auf Ö3.

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0: Ö3 ist hier und wir nehmen zum Mittag gleich mal den großen Teller, weil da müssen jetzt gigantische Songs drauf passen, wie zum Beispiel Eye of the Tiger von Survivor oder auch Coldplay mit Clocks. Davor zu Martina Großfurtner. Es ist 12 Uhr.
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0: Diese Woche wird es kalt und viele werden die Heizkörper schon aufdrehen. Jeder dritte Haushalt in Österreich wird von der Fernwärme versorgt. Dort sind Kunden aber Passagiere. Das hat eine Branchenuntersuchung der Bundeswettbewerbsbehörde gezeigt. Ö3-Reporter Paul Siehorsch.
12: Eine Leitung, ein Energieversorger. Fernwärme ist ein Monopol, kritisiert die Bundeswettbewerbsbehörde. Konkret müsste es für Wärmeanbieter leichter werden, über bestehende Netze Wärme zu liefern. Das ist ein Punkt. Ein zweiter, dass Eigentümer und vor allem Mieter oft kein Mitspracherecht haben. Der Fernwärmevertrag wird teilweise schon beim Bau eines Mehrparteienhauses abgeschlossen. Über Jahre. Und es gibt ein Wirrwarr aus Dienstleistern, die zwischen Energieversorgern und Bewohnern hängen, kritisiert BWB-Chefin Nathalie Hasdorf.
20: Dann haben wir identifiziert extrem komplexe Vertragsstrukturen, die jedenfalls für die Kunden und Kundinnen nicht nachvollziehbar sind. Also wir haben dieses Phänomen identifiziert, der Kunde fühlt sich im Kreis geschickt.
12: Eine Schlichtungsstelle und eine einheitliche Regulierung für die Fernwärme muss her, fordert die Bundeswettbewerbsbehörde.
21: Die Preise für Skitickets steigen in der kommenden Wintersaison weiter. In großen Skigebieten kosten Tageskarten schon bis zu 85 Euro. Damit setzt sich der Trend der letzten Jahre fort, in denen die Ticketpreise stärker gestiegen sind als Löhne und Inflation, erklärt der Innsbrucker Tourismusforscher Robert Steiger.
22: Von 2023 bis 2025 zum Beispiel haben sich die Liftkartenpreise um gut 8% in Österreich im Schnitt erhöht, wohingegen der Verbraucherpreisindex, also die allgemeine Inflation, sich um 4,7% erhöht hat. Also das sind die Preise bei den Bahnen deutlich stärker gestiegen. Und auch die Löhne haben in dem Zeitraum um 6,7% zugenommen. Das heißt, für jeden ist das Skifahren in diesen Jahren spürbar teurer geworden.
21: Die Preissteigerungen würden mit den hohen Energiekosten und den Investitionen in Lifte und Beschneiungen zusammenhängen. Österreich ist nach wie vor eine Drehscheibe für russische Spionage im Westen, kritisieren Experten regelmäßig. Die Regierung hat angekündigt, härter dagegen vorzugehen, doch Verschärfungen im Spionagegesetz lassen weit auf sich warten. Ö3-Reporter Niklas Lercher, wie will die Regierung gegen Spione in Zukunft vorgehen?
23: Also der Ruf Österreichs als Paradies für Spione kommt nicht von ungefähr. Spionage ist bisher nur strafbar, wenn sie sich gegen österreichische Interessen richtet. Die Dreierkoalition will das nun ausweiten und auch die Strafen erhöhen. Das wäre schon ein echter Paradigmenwechsel, denn bisher sieht laut Fachleuten die österreichische Strategie gegen Spionage so aus: wegschauen und durchducken.
21: Woran hakt es bei den Verhandlungen?
23: SPÖ und NEOS sollen über einen Gesetzesentwurf schon länger handelseins sein. Die Verzögerung liege an der ÖVP, ist zu hören. Für ihre Zustimmung soll die Volkspartei lange Zeit auf mehr Befugnisse für die Heeresnachrichtendienste gepocht haben. Da geht es etwa um die Möglichkeit, Computer hacken zu dürfen. Der Abtausch der ÖVP soll mittlerweile gefallen sein. Möglich, dass beim Spionagegesetz jetzt wieder Bewegung reinkommt.
21: In Frankreich sind seit der Früh wieder Gymnasien und Universitäten blockiert. Im ganzen Land sind große Protestzüge angekündigt und es werden auch Ausschreitungen erwartet. In Paris, Ö3-Korrespondentin Leonie Heitz.
24: Mit Mülltonnen haben Schülerinnen und Schüler heute den Eingang eines Pariser Gymnasiums blockiert, trotz Verbot. Dieses Verbot geht gegen die Meinungsfreiheit. Sie haben Angst und deshalb verbieten sie unsere Versammlungen. Aber wir lassen uns das nicht gefallen. Auch in anderen Städten sind bereits Gymnasien blockiert. Bis zu 400.000 Menschen werden heute bei landesweiten Demonstrationen erwartet. Nach den Ausschreitungen der vergangenen Tage ist die Polizei in höchster Alarmbereitschaft. Erst gestern verlor ein Jugendlicher durch eine Polizeigranate eine Hand. Bildungsminister Edouard Geffray macht gewaltbereite Jugendliche für die Eskalation verantwortlich. Gleichzeitig wächst die Kritik am teils brutalen Vorgehen der Polizei.
21: Tennis-Superstar Jannik Sinner muss seine Saison verletzungsbedingt vorzeitig beenden. Und Ö3-Reporter Daniel Kulowitz, das hat auch Auswirkungen auf das größte Event Österreichs, nämlich das Stadthallenturnier in Wien.
25: Er wäre das Testimonial für die erste Bank Open in der Wiener Stadthalle Ende Oktober gewesen, aber Jannik Sinner muss die Reißleine ziehen.
26: Me together with the doctors have decided season is officially over.
25: Auf Anraten seiner Ärzte beendet der Südtiroler seine Saison vorzeitig wegen anhaltender Knieprobleme. Er müsse seine Gesundheit auch hinsichtlich der Karriere Zukunft im Auge haben, so Sinner. Damit wird das Stadthallenturnier zur Showtime für Alexander Zverev. Der Deutsche könnte in Wien zum ersten Mal Weltranglistenerster werden.
21: Der Physiknobelpreis ist vor wenigen Minuten in Stockholm verliehen worden, und zwar einen US-belgischen Astrophysiker.
27: The Royal Swedish Academy of Sciences has decided to award the 2026 Nobel Prize in Physics to Francis Hulsen.
21: Er bekommt die Auszeichnung für die Entdeckung von Hochenergie-Neutrinos aus dem All. Die Auszeichnung ist mit umgerechnet gut 1 Million Euro dotiert. Und jetzt zu Michael Mattern.
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28: In
1: weiten Teilen Österreichs wird das heute ein traumhafter Oktobernachmittag. Strahlend sonnig, oft sogar wolkenlos und spätsommerlich warm. 23 Grad jetzt schon in Lutzmannsburg und bis zu 25 Grad sind heute noch drinnen. Nicht ganz so ungetrübt ist es nach Südwesten hin. Von Vorarlberg bis Kärnten können nämlich vorübergehend etwas dichtere Wolken durchziehen und von Innsbruck westwärts bilden sich stellenweise kurze Regenschauer. Morgen Mittwoch dann noch einmal überwiegend sonnig und extrem warm. Von Donnerstag auf Freitag stellt sich das Wetter aber um. Es wird nass, windig und kühler, also richtig herbstlich.
0: 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Und länger dauert es gerade in Graz.
2: Ja, am Lazarett und Eckenberger Gürtel Richtung Hauptbahnhof, da gibt es Stau und 20 Minuten Zeitverlust. Tirol-Fernpassstraße bei Reute-Nord gibt es Stau in beiden Richtungen vor einer Baustelle. 15 Minuten dauert es da länger. Und großes deutsches Eck, Bayern, Autobahn A8 Richtung München. Vor der Baustelle bei Rohrdorf gibt es Stau und 15 Minuten mehr Fahrzeit.
0: Alles klar, kommt sicher durch diesen Dienstag.
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1: Bea Uschawinski hier, hi. Das muss ich euch einfach erzählen. Okay, beim Herfahren heute ist neben mir ein Opa gesessen und er hatte so ein richtig lässiges, aber ordentlich buntes Outfit an. Also wirklich extrem, extrem auffällig. Hat auch jeder hingeschaut. Aber beim Aussteigen höre ich dann, wie so ein junger Bursche, keine Ahnung, 12 Jahre alt oder so, wie er einfach zu ihm sagt, Entschuldigung, Sie sehen echt cool aus. Oh, mein Herz! Ich sag's euch, es ist so eine Kleinigkeit, aber das macht so unglaublich happy. Und vielleicht habt ihr ja auch sowas Ähnliches mitbekommen oder euch selbst ist die Tage was richtig Schönes passiert. Egal, was euch heute happy macht, ich will's wissen. 0800 600 600.
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0: so ein Traumtag, Leute.
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0: Gleich mit Survivor oder jetzt Möwe und Mama Told Me für euch.

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12: Ö3 ist hier um 12:30 mit dem schnellsten Verkehrsservice Österreichs. Und in Tirol, da sorgt eine Baustelle gerade für Stau, Walter.
13: Ja, diese Baustelle befindet sich auf der Fernpassstraße Richtung Deutschland bei Reutte Nord. 15 Minuten dauert es hier länger. Und Steiermark, Graz, am Lazarett und Eggenberger Gürtel Richtung Hauptbahnhof, da gibt es Stau. 15 Minuten braucht ihr hier länger.
12: Habt ihr eine gute Fahrt?
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0: so klingt Ö3. Diese Stunde reden wir darüber, was uns happy macht. Und oft ist es gar nicht etwas zu bekommen, sondern das Hergeben. 0800 600 600. Sonja aus Brixen, erzähl.
1: Hallo, Hi. Ich habe jetzt 16 Tage am Oktoberfest gearbeitet, wie man an meiner Stimme hört. Wir haben tolle Reservierungen gehabt, wo wir viel Lebkuchenherzen gekriegt haben. Die habe ich gesammelt und habe sie jetzt in 2 Kinderkrankenhäuser verteilt. Es ist einfach nur ein kleiner Beitrag und das hat mich total gefreut, dass sie die so total gefreut haben.

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6: 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Ö3 ist hier. Welcome back an dieser Stelle an alle von euch, die schon Mittagessen waren. Ihr kommt gerade rechtzeitig. Jetzt gibt es eine halbe Stunde Musik ohne Unterbrechung für euch. Davor zu Martina Großfurtner. Es ist 13 Uhr.
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10: Ein Geheimdienstskandal erschüttert Deutschland. Der frühere Präsident des Deutschen Bundesnachrichtendienstes und sein Büroleiter sind wegen Spionageverdachts festgenommen worden. Ö3-Reporterin Marta Georgiev.
11: Die Liste der Vorwürfe gegen August Hanning ist lang. Mutmaßliche landesverrätische Ausspähung, versuchter Landesverrat und geheimdienstliche Agententätigkeit. Der Generalbundesanwalt ermittelt gegen den inzwischen 80-jährigen Ex-BND-Präsidenten. Er ist heute früh in seinem Haus in der Stadt Münster verhaftet worden. Ebenso festgenommen wurde in Bayern ein ehemaliger Mitarbeiter des BND. Er soll Hanning jahrelang gegen Bezahlung um die 2000 streng geheime Dokumente verschafft haben. Etwa sensible Berichte zum iranischen Atomprogramm und der russischen Armee. Hanning, der von 1998 bis 2005 im Amt war, wird vorgeworfen, diese Dokumente dann an ausländische Nachrichtendienste weitergegeben zu haben. Es soll sich Medienberichten zufolge aber nicht um Russland handeln. Weitere Details will die Bundesanwaltschaft erst im Laufe des Tages bekannt geben.
10: Seit knapp einer Woche dürfen E-Mopeds ja nicht mehr auf Radwegen fahren. In Wien hat es kaum Beanstandungen gegeben, sagt Polizeipräsident Gerhard Pürstl.
12: Es ist von dem, was befürchtet war, eigentlich nichts eingetreten. Die Menschen halten sich an die neuen Vorschriften. Die Polizei hat wenig mit den Kontrollen, also mit wenig Schwierigkeiten zu tun.
10: Die Beamten haben 6 Mopeds angehalten, die am Radweg gefahren sind. Außerdem sind 50 illegal abgestellte E-Mopeds entsorgt worden. Der Physiknobelpreis geht an den Belgier Francis Hulson, der in den USA forschende Astrophysiker bekommt den Preis für seine Erkenntnisse zum Nachweis kleinster Teilchen aus dem Weltall. Ö3-Reporterin Elke Ziegler.
13: Neutrinos sind überall, aber sie geben sich nicht zu erkennen oder nur selten. Ellen Moons, die Generalsekretärin der Königlich-Schwedischen Akademie der Wissenschaften, bezeichnet sie deshalb heute als geisterhafte Boten aus dem Weltall.
14: Ghostly messengers from space.
13: Diese Weltallteilchen sind extrem reich an Energie, trotzdem bleiben sie lange unsichtbar. Das hat Francis Hulson geändert. In einem Observatorium am Südpol hat er es sich zunutze gemacht, dass man die Neutrinos im Eis sichtbar machen kann. Sie leuchten auf, wie er live zugeschaltet zur Bekanntgabe sagt.
15: And they shine so strongly.
13: 1988 hat Francis Hulson begonnen, ein Observatorium in der Antarktis zu bauen und Neutrinos nachzuweisen. Heute wurde er für die Erkenntnisse mit dem Physiknobelpreis ausgezeichnet.
10: Österreichs Skistar Marco Schwarz wird in Zukunft keine Slaloms mehr bestreiten. Der dichte Rennkalender zwingt den 8-fachen Medaillensieger bei Großevents zu dieser Entscheidung. Ö3-Reporter Daniel Kulowitz.
16: 4 Disziplinen unter einen Hut zu zaubern, das geht sich einfach nicht mehr aus für Marco Schwarz. Die Slalom-Ski lässt der 31-Jährige künftig daheim.
17: Es war sicher eine von den härtesten Entscheidungen in meiner Karriere, was ich bis jetzt gehabt habe. Wenn man sich den FIS-Kalender anschaut, 4 Disziplinen, es lässt sich nicht vereinbaren. Da muss ich einfach vernünftig sein.
16: 3 Siege plus 11 Podiumsplatzierungen, das war die Slalom-Ausbeute von Marco Schwarz, der sich künftig nur noch auf Riesentaller von Super-Ski fokussieren will. Abfahrten werde Schwarz in den richtigen Momenten aber ebenfalls bestreiten.
10: Jetzt zu Michael Mattern.
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18: Der Dienstagnachmittag bringt in fast ganz Österreich Sonne pur, den klassischen goldenen Oktober, garniert mit spätsommerlichen Temperaturen, 23 Grad aktuell in Mistelbach, Hartberg und Mattersburg und 1 oder 2 Grad werden sie noch steigen. Nicht ganz ungetrübt ist es nach Südwesten hin, etwas dichtere Wolken jetzt etwa in Oberkärnten sowie in den Stubaier Alpen und von Innsbruck westwärts bilden sich in den nächsten Stunden auch einzelne Regenschauer. Morgen Mittwoch gibt der Spätsommer dann quasi seine Abschiedsgala mit viel Sonne in ganz Österreich und maximal 18 bis 26 Grad. Am Donnerstag zieht dann von Südwesten her eine Kaltfront auf.
6: Danke, Michi. Weiter zum schnellsten Verkehrsservice Österreichs. Und da dauert es nach wie vor länger in Graz weiter.
19: Ja, am Lazarett und Eggenberger Gürtel Richtung Hauptbahnhof Stau und 10 Minuten Zeitverlust. Und Südtirol, Brenner Autobahn in beiden Richtungen zwischen Brixen und dem Brenner. Abschnittsweise Stau und insgesamt 20 Minuten mehr Fahrzeit.
6: Gute Fahrt euch. Kommt sicher durch den Dienstag.
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6: Und da passt ordentlich was rein von Herzschmerz. Bis hin zu einfach nur diesen Traumtag heute abfeiern. Machen wir alles jetzt und vor allem gemeinsam. Dazu kommen noch Taylor Swift, Wiz Khalifa, Nickelback, Volkshilfe und jetzt Ray. Ich bin die Vero. Schönen Dienstag euch.

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19: Ö3 ist hier um 13:30. Wir haben für euch die Straßen im Blick und da fällt gerade beim schnellsten Verkehrsservice Österreichs vor allem Graz auf, Walter.
20: Ja, am Lazarett und Eggenberger Gürtel Richtung Hauptbahnhof zeigen unsere Stausensoren Stau und 10 Minuten Zeitverlust. Und Stau auch in Südtirol auf der Brenner Autobahn in beiden Richtungen zwischen Brixen und dem Brenner. Abschnittsweise Stau und insgesamt 20 Minuten mehr Fahrzeit.
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0: Ein sehr kurioser Nachmittag heute. Ö3 ist hier mit Vero, hi. Ihr müsst euch vorstellen, so circa haben die letzten Anrufe bei der Ö3-Verkehrsredaktion alle geklungen.
1: Hallo, guten Tag. Ich wollte melden, dass am Ring fährt ein riesiger Mittelfinger auf einem Laster herum mit Musik. Könnte das was mit Wanda zu tun haben?
0: Ja, die Antwort ist ja, das ist tatsächlich das Werk von Wanda. Sieht man auch auf ihrer Insta-Story. Die fahren gerade, um ihren neuen Song zu promoten, wirklich mit einem überdimensionalen Mittelfinger durch die Stadt. Aber es macht schon Sinn. Es macht Sinn. Glaubt mir. Spätestens, wenn ihr jetzt genauer hinhört bei ihrem Song Salbei, checkt ihr sofort.

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28: Ö30 gleich mit einem Duo, das definitiv viel öfter zusammenarbeiten sollte. Aber wir nehmen mal das, was wir haben. Dua Lipa und Elton John gleich mit Cold Heart und dazu Green Day. Der Fahrt zu Martina Großfortnahm. Es ist 14 Uhr.
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0: Die Verhandlungen zur Wehrpflicht sind für die FPÖ vorerst gescheitert, denn für die Freiheitlichen bleibt die Verlängerung des Zivildienstes der Knackpunkt. Und dafür ist eine Zweidrittelmehrheit notwendig, also muss eine Oppositionspartei zustimmen. Die Grünen wollen erst weiter verhandeln, wenn das Gesetz in Begutachtung ist. Zum ersten Mal ist in Deutschland ein AfD-Politiker zum Landtagspräsidenten gewählt worden. In Magdeburg, Ö3-Korrespondentin Regina Pöll.
1: Ja, Florian Rausch ist jetzt Landtagspräsident als Vertreter der AfD, einer Partei, die hier im Land als gesichert rechtsextremistisch eingestuft ist. Im Dezember wird der Ministerpräsident gewählt und Ulrich Siegmund, der Spitzenkandidat und große Wahlgewinner, hat schon gesagt, das will dann er machen. Er hat sich sehr siegessicher gezeigt, dass er nicht nur die Stimmen seiner eigenen Fraktion bekommt, sondern möglicherweise, so wie das heute der Landtagspräsident geschafft hat, die des Bündnis Sarah Wagenknecht. Und Siegmund hat anklingen lassen, er sei mit der CDU, mit einzelnen Abgeordneten durchaus im Gespräch, also da könnte noch was folgen.
0: Der US-Bundesstaat New York hat wegen der steigenden Masernzahlen den Notstand ausgerufen. Dadurch kann der Bundesstaat schneller reagieren und die Mediziner können mehr Menschen bei Bedarf impfen und testen. Nach der Oberleitungsstörung auf der Ostbahn im Bahnhof Götzendorf gibt es bis morgen noch Einschränkungen. Ursache für den Kabelbrand ist laut Polizei ein Eichhörnchen gewesen, das in die Starkstromleitung geraten ist. Dadurch sind Kabel auf rund 20 Metern ausgebrannt. Und jetzt zu Michael Mattern.
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2: 25 Grad vor kurzem in Mattersburg. Der Dienstag ist damit schon der fünfte klimatologische Sommertag in diesem noch jungen Oktober. Unglaublich, nur gestern ist es sich knapp nicht ausgegangen. Die Temperaturen also weit überdurchschnittlich und dazu gibt es im Großteil Österreichs auch in den nächsten Stunden strahlenden Sonnenschein. Nur von Vorarlberg bis Kärnten sind vorübergehend etwas dichtere Wolken und vom Karwendel westwärts wahrscheinlich auch einzelne Regenschauer durch. Morgen Mittwoch noch einmal goldener Oktober mit viel Sonne, nur wenig Nebel und extrem warmen 18 bis 26 Grad. Am Donnerstag wird es dann aber allmählich nass, windig und deutlich kühler.
28: Ö3 ist hier mit dem schnellsten Verkehrsservice Österreichs und ein bisschen mehr Zeit solltet ihr nach wie vor in Graz einplanen, Walter.
3: Ja, bis zu 15 Minuten länger dauert es da auf der Puntigammer Straße Richtung Liebenau vor der Baustelle bei der Puchstraße und am Lazarett- und Eggenberger Gürtel Richtung Hauptbahnhof. Und 30 Minuten länger dauert es in Südtirol auf der Brenner Autobahn Richtung Innsbruck. Zwischen Brixen und dem Brenner, da gibt es abschnittsweise Stau.
28: Danke, Walter, euch eine sichere Fahrt.
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28: Alright, Zeit fürs Dreamteam. Nachmittagscafé-Tschall und eine gescheite Musik. Ö3 ist das. Heute mit mir, Vera Czerwinski. Servus.

macht einfach was aus. Wenn es so ausschaut draußen und dann noch in ganz Österreich. Ihr merkt es eh, es sind alle gut gelaunt. Pläne für den Abend stehen schon. Super, wirklich. Würde ich gerne mit euch feiern auf E3, wäre hier hallo. Und zwar entweder mit dem hier. Okay. Oder habt ihr eher Lust auf ihn? Ihr entscheidet Katy Perry mit Hot and Cold oder Hot in the City von Billy Idol. Was soll es heute sein? 0800 600 600.

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21: Hallo, ihr hört Ö3 mit dem schnellsten Verkehrsservice Österreichs. Und gar nicht so schnell geht es leider voran in Graz. Es staut nach wie vor, Walter.
22: Ja, 15 Minuten länger dauert es da am Lazarett- und Eggenberger Gürtel Richtung Hauptbahnhof. Und Südtirol, Brennerautobahn Richtung Innsbruck. Zwischen Brixen und dem Brenner abschnittsweise staunt insgesamt 20 Minuten mehr Fahrzeit.
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0: Okay, wie eindeutig war das jetzt bitte? Das Hit-Battle auf Ö3. Zur Auswahl stand zum Beispiel die Katy Perry mit Hot and Cold. Scheint euch aber nicht zu interessieren, weil fast alle eure Anrufe haben gerade so geklungen.
1: Passend zum Wetter von Billy Idol, Hot in the City.
2: Hot in the City?
3: Wir wünschen mal Billy Idol mit Hot in the City.
0: Ja, okay. Eindeutiger Sieger der Billy. Und die Monika ist auch schon voll motiviert.
4: It's hot in the city, hot in the city tonight.
0: Liebe ich, machen wir sofort.
4: Das ist ganz lieb, ja.

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13: Hier ist Ö3 für euren Dienstagnachmittag. Gibt es natürlich nur das Feinste vom Feinsten. Der King of Pop, Michael Jackson, ist mit dabei und auch J-Lo und David Guetta. Davor zu Martina Großfurtner. Es ist 15 Uhr.
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15: In der Sommerschule haben 7% der Schülerinnen und Schüler geschwänzt und das, obwohl sie zur Teilnahme verpflichtet gewesen sind. Das hat das Bildungsministerium bekannt gegeben. In Wien, Oberösterreich und der Steiermark haben die meisten Kinder gefehlt. Der Linzer Flughafen schreibt seit 5 Jahren Verluste. Die Passagierzahlen sind massiv zurückgegangen. Der neue Geschäftsführer Jörg Eppighausen will bis 2030 eine Trendwende schaffen.
16: Das ist einmal natürlich die Verbindung nach Frankfurt. Die wollen wir stabilisieren. Das soll das Rückgrat werden, auch für eine Anbindung global. Der zweite große Block ist natürlich, ohne Low-Cost geht es nicht. Wir haben momentan ein sehr schwieriges Marktumfeld. Und es gibt die ein oder andere Airline, die halt noch gut aufgestellt ist und mit der auch einen entsprechenden Wachstumspfad zu definieren.
15: Für die schwarze Null braucht der Flughafen Linz mehr als 500.000 Passagiere im Jahr. Derzeit sind es weniger als die Hälfte. Der britische Online-Modehändler ASOS ist offenbar gehackt worden. Tausende Nutzerinnen und Nutzer haben eine entsprechende Nachricht bekommen. Offizielle Bestätigung gibt es nicht. Die Aktie von ASOS ist um mehr als 10% eingebrochen. Beim Tennis-WTA 1000er-Turnier in Peking musste sich Sinja Kraus im Achtelfinale gegen die Tschechin Nicola Bardunkova mit 0:6, 6:4 und 3:6 geschlagen geben. Trotz der Niederlage bleibt es für die Wienerin der bislang größte Erfolg auf diesem Level. Und jetzt zu Michael Mattern.
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17: 25 Grad in Weiher, Bad Vöslau und Andau, 24 in Wien und Harzberg. Damit liegen die Temperaturen heute um 5 bis 8 Grad über den Durchschnittswerten für Anfang Oktober auf fast sommerlichem Niveau. Dazu bleibt es bis zum Abend meist strahlend sonnig. Nur von Vorarlberg bis Kärnten sind vorübergehend etwas dichtere Wolken und im Westen einzelne Regenschauer durch, erste jetzt in Pitztal. Morgen Mittwoch noch einmal ähnlich, nach etwas Frühnebel viel Sonne und extrem warme 18 bis 26 Grad. Am Donnerstag kühlt es aber mit teils gewittrigen Regenschauern und kräftig auffrischendem Wind deutlich ab.
13: Okay. Dann auf die Straßen mit dem schnellsten Verkehrsservice Österreichs hier auf Ö3. Da bitte aufpassen, in Niederösterreich sind die.
18: Auf der A4 Richtung Budapest zwischen dem Flughafen und Fischerment, da ragt nämlich ein Pannen-LKW auf den ersten Fahrstreifen. Die Asfinag ist bereits unterwegs. Weiter nach Oberösterreich auf die B135, die ist gesperrt bei Rüstorf nach einem LKW-Unfall. Eine Umleitung ist eingerichtet. Und Steiermark, hier plus 20 Minuten in Graz wegen Überlastung am Lazarett- und Eggenberg-Gürtel Richtung Hauptbahnhof.
13: Okay, dann. Viel Geduld und gute Fahrt.
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13: Keine Sorge, falls ich heute irgendwann aufschreien sollte. Ich habe mich irgendwie, ich weiß nicht wie, im Liegen komplett verrissen. Und es ist alles gut, solange ich mich nicht falsch bewege. Aber ich hoffe bei euch alles locker, alles flutscht, alles passt an diesem Dienstagnachmittag.

0: Kannst du euch da so richtig laut mitsingen? Also ich meine, bei Ed Sheeran Sapphire muss man, da muss man schon gut draufkommen und naja, wenn das andere auch noch hören, ich weiß nicht. Oder wie ist das bei euch so mit mitsingen?
1: Immer und überall. Wo Musik läuft, wo die Lieder kennen, ich singe immer mit. Also die Laune hebt sich immer. Auch wenn ich traurig bin und höre traurige Musik, singe dort mit. Ich bin gut drauf im Auto. Ich singe immer und überall mit.
2: Ich singe meistens nur im Auto mit, da wo mir keiner hört.
3: Ja, es ist schon so eine Art Therapie, glaube ich, wenn man allein im Auto fährt und dann einmal alles rauslässt und voll mitsingt. Also ich glaube schon, dass das cool ist und wenn so ein Lied ist, was einem gefällt, dass man dann immer ein bisschen abgeht dazu.
0: Ja, sowieso. Wie schaut es bei dem so aus? Ja, da kann man nicht widerstehen, oder? Egal, wer da zuhört, wer da mit dabei ist. Michael Jackson, Bad, kommt gleich für euren Dienstagnachmittag hier auf Ö3. Und jetzt Meghan Trainor.

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15: Ö3 am Dienstagnachmittag, kurz nach 3:30, der schnellste Verkehrsservice Österreichs im Tirol sind wir.
16: Auf der A12 Richtung Bregenz in der Ausfahrt Kufstein Süd, da blockiert ein defekter LKW einen Fahrstreifen. Der Stau, der geht momentan auf die B173 in beide Richtungen zurück, ca. 10 Minuten Zeitverlust. Bayern, Autobahn A8 Richtung München vor der Baustelle bei Rohrdorf, da gibt es Stau und 20 Minuten mehr Fahrzeit. Und wieder zurück in die Steiermark, plus 20 Minuten in Graz wegen der Arbeiten nach einem Wasserrohrbruch am Lazarett- und Eggenberger Gürtel Richtung Hauptbahnhof. Dann Niederösterreich, A4 Richtung Budapest, zwischen dem Flughafen und Fischerment. Da ragt ein Pannen-LKW auf den ersten Fahrstreifen. Hier kurzer Stau. Und Oberösterreich, B135, da ist die Sperre bei Rüstorf nach einem LKW-Unfall aufgehoben, die Unfallstelle geräumt.
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0: Die Miley Cyrus am Dienstagnachmittag hier auf Ö3. Das war für heute, für viele heute eine Abenteuerreise, für die sie sich wahrscheinlich eigentlich nicht angemeldet haben. Es gab einen ungewöhnlichen, ziemlich großen Geisterfahrer in der Früh, einen Reisebus, der da in die falsche Richtung unterwegs gewesen ist. Gott sei Dank nichts passiert, wir konnten da schnell entwarnen, aber Sandra König, du hast die Ö3-Statistik da angeschaut. Es war jetzt nicht das einzige ungewöhnliche Geisterfahrzeug, das da jemals unterwegs war.
1: Stimmt, heuer hatten wir neben dem Reisebus schon einen LKW und einen Radfahrer als Geisterfahrer. Und in den vergangenen Jahren sind uns auch schon Motorräder, E-Mopeds und Mopedautos gemeldet worden. Der außergewöhnlichste Fall war ein Traktor. Am 6. November 2008 war das. Gott sei Dank ist in all diesen Fällen, soweit wir wissen, glücklicherweise nie was passiert. Was aber bleibt, Geisterfahrer sind immer extrem gefährlich, unabhängig davon, ob es ein Reisebus, ein E-Moped oder ein Radlfahrer ist. Und die Zahl ist immer noch hoch. Wir halten heuer schon bei mehr als 300 Geisterfahrermeldungen. Wie im Vorjahr dürften es bis Jahresende wieder mehr als 400 werden.
0: Und trotzdem waren die wenigsten von uns wahrscheinlich schon mal in so einer Situation, dass tatsächlich ein Geisterfahrer entgegenkommen ist. Wir sagen da am Schluss immer so einen Satz, aber jetzt konkret, um das wirklich einmal in den Vorderkopf auch wieder zu holen. Was soll man jetzt tun eigentlich, wenn einer entgegenkommt?
1: Also wenn wir auf Ö3 eine Geisterfahrerwarnung durchgeben, Tempo reduzieren, vorsichtig fahren, nicht überholen und möglichst Abstand halten.
0: Okay, momentan sind alle in die richtige Richtung unterwegs, aber
1: ich glaube auf Holz.
0: Ja, falls nicht, ihr wisst.
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0: Versprochen.

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13: Ö3 ist hier. Dienstagnachmittag läuft hoffentlich. Musik sowieso gleich von Olivia Rodrigo und auch Bon Jovi. Davor geht's zu Martina Großfurtner. Es ist 16 Uhr.
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15: Die Fernwärme ist für Kundinnen und Kunden undurchsichtig. Das kritisiert die Bundeswettbewerbsbehörde. Es wäre wichtig, dass es unabhängige Hilfe in Form einer Schlichtungsstelle gibt. Nathalie Haasdorf, Generaldirektorin für Wettbewerb, sagt:
16: Mit so einer Stelle könnte man einerseits den Kunden und Kundinnen helfen, die sich eben diesen Vertragsketten und extrem komplexen Regelungswerken oder diesem Gesamtgefüge an Regelungen gegenüberstehen, die völlig unüberblickbar sind, und vermeiden, dass sie sich laufend im Kreis geschickt fühlen.
15: Jeder dritte Haushalt in Österreich wird von der Fernwärme versorgt. Gesundheitsinfos sollen für alle verständlich sein. In der Steiermark werden deshalb jetzt kostenlose Kurse für Menschen mit kognitiven Beeinträchtigungen ausgeweitet. Ö3-Reporterin Anke Mandl.
17: In den Kursen wird Gesundheitswissen einfach erklärt. Das ist wichtig, weil der Zugang dazu für Menschen mit kognitiven Beeinträchtigungen oft schwieriger sein kann. Sie sollen ihre eigene Gesundheit besser verstehen und im Alltag selbstständige Entscheidungen treffen können. Deshalb wird das Angebot jetzt ausgeweitet und künftig in mehreren steirischen Bezirken angeboten. Bis Ende 2028 sind 15 Kurse mit insgesamt 120 Modulen geplant. Gefördert wird das Projekt vom Gesundheitsfonds Steiermark.
15: Im Prozess um zusätzliches Schmerzensgeld für Angehörige der Opfer des Germanwings-Absturzes hat das Landesgericht Braunschweig die Klage abgewiesen. Die Hinterbliebenen können diese Ansprüche gegenüber der Fluglinie geltend machen. Von der Bundesrepublik stehe ihnen nichts zu. In Hollywood bricht eine neue Ära an. Paramount hat die Warner Brothers Übernahme abgeschlossen. Hollywood befürchtet einen massiven Stellenabbau und Liberale eine politische Einflussnahme auf den Warner-Nachrichtensender CNN. Denn der führende Kopf im neuen Konzern ist ein Unterstützer von US-Präsident Donald Trump. Und jetzt zu Michael Mattern.
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6: Der Dienstag geht mal sonnig, trocken und warm zu Ende. In den Landeshauptstädten liegen die Temperaturen aktuell zwischen 18 Grad in Klagenfurt und 24 Grad in Wien, Eisenstadt und Linz. Nur von Vorarlberg bis Kärnten gibt es stellenweise etwas dichtere Wolken und im Westen ganz vereinzelt Regenschauer. Morgen Mittwoch ist es in der Früh recht frisch und stellenweise nebelig. Tagsüber dann aber in ganz Österreich noch einmal überwiegend sonnig, leicht föhnig und für die Jahreszeit extrem warm, mit Höchstwerten zwischen 18 und 26 Grad. Am Donnerstag stellt sich das Wetter dann um. Eine Kaltfront bringt allmählich teils kräftige Regenschauer, Bögenwind und deutlich kühlere Luft.
13: Jetzt geht's einmal heimwärts hoffentlich mit dem schnellsten Verkehrsservice Österreichs. Da sorgt eine Baustelle in Tirol für Staus in dir.
17: Auf der A13 Richtung Bozen zwischen Schönberg und Matrei. Da melden die Driver Stau und abschnittsweise Verkehrsstillstand im Baustellenbereich. Der Zeitfluss hier mindestens eine halbe Stunde. Dann ein Blick rüber aufs große deutsche Eck, Autobahn A8 Richtung München vor der Baustelle bei Rohrdorf. Stau und 20 Minuten plus. Dann gibt es schon ein bisschen Nachmittagsverkehr, zum Beispiel in Oberösterreich in Linz auf der A7 Richtung A1 ab der Hafenstraße plus 20 Minuten oder auch in Wien auf der Tangente Richtung Kagran ab der Hansungkurve plus 30 Minuten. Und Niederösterreich, A4 Richtung Budapest, da ist der Bannen-LKW zwischen dem Flughafen und Fischerment entfernt. Es ist wieder alles frei.
13: Okay, Doktor, dann gute Fahrt und egal wie euer Tag bis jetzt war, gleich wieder besser. Man kann sich da gar nicht dagegen wehren. Mit Michael Bublé ist das Glas immer halb voll und nicht halb leer. It's a beautiful day. Machen wir doch gleich nach Olivia Rodrigo.
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Is it over now? Na, irgendwie noch nicht so dieser güldene Herbst. Noch gibt Sonne nach der Arbeit und noch passt auch der richtig gut. Also der passt natürlich irgendwie immer gut, aber Golden Summer ist natürlich momentan fast schon wieder Wetterbericht in einem Song. Loi kommt gleich und damit dieser Nachmittag so richtig unbeschwert und leicht wird, übernimmt Adam Lambert jetzt das Kommando. Ö3 hier.

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17: 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Und jetzt zum schnellsten Verkehrsservice Österreichs hier auf Ö3. Da gibt es Nachmittagsverkehr in Wien, Cindy.
18: Zum Beispiel auf der Tangente Richtung Kagran von der Hansenkurve bis Stadtlautwarz 30 Minuten länger. Außerdem Nachmittagsverkehr in Linz auf der A7 Richtung A1 ab der Hafenstraße plus 25 Minuten. Und wir schauen auch nach Graz, da dauert es 20 Minuten länger wegen Arbeiten nach einem Wasserrohrbruch am Lazarett- und Eggenberger Gürtel Richtung Hauptbahnhof. Und noch ein Blick aufs große deutsche Eck, Autobahn A8 Richtung München vor der Baustelle bei Rohrdorf, hier 25 Minuten mehr.
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0: kurz eine sehr intime Frage vielleicht. Wann wart ihr das letzte Mal beim Pomologen? Drei am Dienstagnachmittag, keine Sorge, das betrifft euch nur, wenn ihr einen Obstbaum im Garten habt. Pomologinnen und Pomologen setzen sich nämlich mit Fruchtsorten auseinander und können euch zum Beispiel jetzt dann bei den Wiener Herbsttagen am Wochenende sagen, welche Apfelsorte oder auch welche Birnensorte bei euch denn im Garten wächst, falls ihr das nicht wisst. Andreas Salzeichner, wie macht ihr das? Beißt ihr da einfach rein?
1: Ja, es gibt mehrere Möglichkeiten. Also wir machen es erstens einmal visuell, dann können wir ihn schmecken und wir können ihn riechen.
2: Und da bist du sattelfest, da kennst du alle Sorten, genau wie die ausschauen, wie die schmecken?
1: Nein, die gängigsten, die kennen wir. Und wenn ich mir heute einmal die Pomologie anschaue, dann haben wir in unserem Raum nördlich der Alpen etwa um die 300 Sorten bei Äpfel allein da und etwa 70 Sorten am Birnen. Wir haben aber früher immer viel mehr gehabt. Man tendiert von Österreich um die 3.000 bis 5.000, Europa 10.000 und weltweit so 70.000 bis 100.000 Apfelsorten. Und die kann man nicht mehr alle kennen.
2: Okay, aber die Chancen stehen jetzt ganz gut, wenn ich da eben mit einem Apfel vorbeikomme, dass du mir sagst, ah, das ist ein Golden Delicious oder ein Rehburn oder was auch immer.
1: Wichtig wäre für uns, dass wir mindestens 5 Fruchtmuster bekommen. Und zwar mit Stiel, nicht waschen, nicht polieren und wenn es möglich ist, wurmfrei. Weil in der Pomologie braucht man oft das Innenleben von einer Frucht, weil das ist die Genetik. Gerade dann, wenn man ein bisschen nachschauen muss. Und wenn da wurmiges Obst dabei ist, dann sehen wir nichts. Also frisch gepflückt vom Baum wäre es natürlich ein Mast am allerbesten.
0: Okay. Also, wenn ihr wissen wollt, was bei euch im Garten wächst, dann ab zum Pomologen oder zur Pomologin. Jetzt auch dazugelernt, was die so machen.

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18: Hier ist Ö3 mit Gamper und der Tony. Die heizen gleich einmal richtig ein für euren Dienstagnachmittag. Eine Oldschool Pink ist auch mit dabei in der nächsten halben Stunde. Es gibt Musik nonstop. Und jetzt Martina Großfurtner. Es ist 17 Uhr.
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20: Die SPÖ kommt nicht zur Ruhe. Der Führungsstreit geht jetzt auf Insta weiter. Ö3-Reporter Andreas Jölli.
21: Der vereinbarte schrittweise Machtwechsel sorgt weiter für Turbulenzen, auch wenn der scheidende Parteichef Andreas Babler von einer geordneten Übergabe spricht. Das sei ein Riesenerfolg.
22: Eine geordnete Übergabe hat es in der Partei seit Jahrzehnten nicht mehr gegeben.
21: Es gehe in der SPÖ vorrangig um die Bewegung und nicht um Personen, sagt Andreas Babler.
22: Es darf nicht um die Egos gehen einzelner Personen, so wie man das in der Politik so oft erlebt.
21: Offen ist allerdings immer noch, ob Gerhard Seiler weiteren Parteivorsitz der SPÖ anstrebt. Auf Instagram klingen allerdings schon Wahlkampftöne an. Gerhard Seiler wirbt für ein Zukunft frohes Österreich und Europa und gegen eine Vergangenheitsideologie der Rechten, wie er sagt.
23: Das ist ein großartiges Land mit vielen Talenten. Wir können das.
21: Wer die SPÖ künftig führen soll, ist weiter ungeklärt. Eva-Maria Holzleitner und Philipp Kucher, die Andreas Babler geschäftsführend unterstützen sollen, haben jedenfalls schon abgewunken.
20: Die Verhandlungen zur Wehrpflicht sind für die FPÖ vorerst gescheitert, denn für sie bleibt die Verlängerung des Zivildienstes der Knackpunkt. Auch die Grünen sind mit dem vorliegenden Entwurf noch nicht zufrieden. Ö3-Reporterin Viktoria Waldecker.
0: Die Regierung habe sich bei der Wehrdienstreform einzementiert und komme den Freiheitlichen in den Verhandlungen nicht entgegen, kritisiert der freiheitliche Wehrsprecher Volker Reifenberger. Der große Knackpunkt sei der Zivildienst.
9: Wenn der Wehrdienst verlängert wird, muss gleichzeitig der Wehrersatzdienst, der Zivildienst, verlängert werden.
0: Sonst werde die FPÖ nicht zustimmen, sie sei aber weiter verhandlungsbereit. Auch die Grünen stimmen der Reform bisher nicht zu. Sie wollen erst weiter verhandeln, wenn der Gesetzesentwurf in Begutachtung ist. ÖVP-Verhandler und Klubobmann Ernst Gödel zeigt sich dennoch optimistisch.
10: Ich bin durchaus guter Dinge, dass wir bis Jahresende ein gutes Ergebnis zusammenbringen werden.
0: Der Plan der Regierung sei weiterhin, dass die Wehrdienstreform im Dezember im Nationalrat beschlossen werde. Die Zeit dafür wird allerdings immer knapper.
20: Der Handelsverband hat wie erwartet eine Beschwerde gegen die Paketsteuer eingebracht. Ö3-Reporterin Theresa Eder.
23: Der Handelsverband sieht in der Paketsteuer einen Verstoß gegen das EU-Recht, etwa gegen den freien Warenverkehr und die Dienstleistungsfreiheit. Deshalb fordert er die EU-Kommission auf, die Steuer zu prüfen und gegebenenfalls ein Vertragsverletzungsverfahren einzuleiten. Die Paketsteuer ist ja schon, bevor sie am 1. Oktober eingeführt worden ist, massivst kritisiert worden, sei es von der FPÖ, den Grünen oder auch den Online-Händlern selbst. Auch Zalando geht bereits rechtlich dagegen vor.
20: Zum ersten Mal ist in Deutschland im Bundesland Sachsen-Anhalt ein AfD-Politiker zum Landtagspräsidenten gewählt worden. Der Verfassungsschutz hat die AfD in Sachsen-Anhalt als gesichert rechtsextrem eingestuft. In Magdeburg ist Ö3-Korrespondentin Regina Pöll.
24: Die AfD applaudiert ihrem ersten Vertreter an der Spitze eines Landtags. Tobias Rausch, langjähriger Abgeordneter und auch weiterhin AfD-Generalsekretär.
25: Die Zeiten von politischen Brandmauern sollten der Vergangenheit angehören.
24: Neben AfD und BSW haben vier weitere Mandatare für Rausch gestimmt, in geheimer Wahl. Die CDU wollte sich enthalten, alle anderen Fraktionen gegen Rausch stimmen. Susan Sibora-Seidlitz von den Grünen.
26: Lassen Sie uns mit Blick auf die Sitzordnung diese Fraktion demokratisch in die Zange nehmen.
24: Die AfD hat sich als stimmenstärkste Fraktion die Sitze in der Mitte gesichert. Die wichtigste Entscheidung folgt im Dezember. Dann will AfD-Spitzenkandidat Ulrich Siegmund Ministerpräsident werden, ebenfalls mit mindestens 3 Stimmen zusätzlich zu denen der AfD.
20: Für die Entwicklung einer Methode, mit der Forscher winzige Teilchen aus dem All in Südpolareis einfangen können, erhält der US-belgische Astrophysiker Francis Harlson den diesjährigen Physiknobelpreis. Er wird für seine Beiträge zu dem entsprechenden Observatorium in der Antarktis sowie für die Entdeckung von Hochenergie-Neutrinos, also geisterhafter Teilchen aus dem All, geehrt, wie das Nobelkomitee in Stockholm mitgeteilt hat.
27: Today's prize is about neutrinos, ghost-like messengers from the cosmos.
20: Harlson zeigt sich überrascht und hat nicht mit dem Nobelpreis gerechnet.
28: It was a great surprise and I obviously didn't expect it.
20: Morgen wird dann der Nobelpreis für Chemie verliehen. Und jetzt zu Thomas Vostal.
29: Das Ö3-Wetter. Und wieder ein Sommertag mitten im Herbst. Es ist der 6. Tag in diesem Oktober und schon der 5., an dem irgendwo in Österreich die sommerliche 25-Grad-Marke erreicht wurde. Heute zum Beispiel in Wiener Neustadt, Podersdorf, Wieselburg und Weiher. Ein paar Regentropfen gibt es heute Abend am ehesten im Tiroler Oberland, im Außerfern und in den Bergen von Vorarlberg. Morgen ähnlich, anfangs kühl und teils nebelig, tagsüber viel Sonne und deutlich zu warm für Anfang Oktober mit 18 bis 26 Grad. Am Donnerstag kühlt es vor allem in der Westhälfte Österreichs mit Regen deutlich ab. Spätestens in der Nacht dann auf Freitag auch im Osten.
18: Okay. Jetzt mal zum schnellsten Verkehrsservice Österreichs hier auf Ö3. Da steht in der Sekunde ein grünes Licht auch in Niederösterreich.
30: Tatsächlich. S1 Richtung Vösendorf. Da ja, war der Tunnel Vösendorf kurz gesperrt. Ein defektes Fahrzeug ist da langsam aus dem Tunnel gefahren. Es geht hier aber in dieser Sekunde weiter. Dann weiter in die Steiermark. Auf die S6 Richtung St. Michael, da ist der Niklasdorf-Tunnel gesperrt zwischen Niklasdorf und Leobenost. Da ist ein Unfall im Baustellenbereich passiert. Ausweichen ist aber die B116 möglich. Außerdem A2 Richtung Wien zwischen dem Knoten Riegersdorf und Bad Waltersdorf. Da ist nach einem Unfall die Überholspur blockiert. In Graz plus 30 Minuten wegen Arbeiten nach einem Wasserrohrbruch am Lazarett- und Eggenberger Gürtel Richtung Hauptbahnhof. Außerdem Nachmittagsverkehr in Wien auf der Tangente Richtung Kagran von Hans und Koffer bis Stadtlau plus 30 Minuten. Außerdem eine halbe Stunde mehr in Linz auf der A7 Richtung A1 ab der Hafenstraße und auch in Tirol dauert es länger, 20 Minuten plus auf der A13 Richtung Bozen zwischen Innsbruck und Patsch. Und noch großes deutsches Eck, Autobahn 8 Richtung München vor der Baustelle bei Rohrdorf, 20 Minuten plus.
18: Okay, danke. Gute Fahrt.
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18: Pink mit You and Your Hand kommt gleich und jetzt grünes Licht für Christa Serendi. Einen schönen Dienstagnachmittag.

0: Wir unterbrechen kurz, weil das ist durchaus wichtig für euch. Aus der 3-Verkehrsredaktion Sini Podlutzki.
1: Wir sind in Oberösterreich auf der A1 Richtung Salzburg bei Seewalchen. Hier bitte Vorsicht, da liegen große LKW-Reifenteile auf der Fahrbahn und der dazugehörige LKW, der steht nicht abgesichert im Bereich der Abfahrt Seewalchen. Also bitte aufpassen hier.
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0: Ö3 hier am Dienstagnachmittag, der schnellste Verkehrsservice Österreichs. In Kärnten, da gibt es heute eine Tunnelsperre, Cindy.
1: Auf der A2 Richtung Italien, auf der Nordumfahrung Klagenfurt, da ist der Tunnel Trettnig gesperrt. Ein LKW ist dagegen die Tunnelwand gefahren, also es gibt bereits Stau. Ausweichen ist für euch möglich über den Klagenfurter Südring. Die Sperre, die dauert laut ASFINAG nämlich mindestens 2 Stunden. Dann weiter nach Oberösterreich, Nachmittagsverkehr in Linz, auf der A7 Richtung 1, ab der Hafenstraße eine Dreiviertelstunde mehr. In die Steiermark auf die S6 Richtung St. Michael, da ist der Niklasdorf-Tunnel wieder frei. Die Unfallstelle im Baustellenbereich, die ist geräumt. Der Stau löst sich aber nur langsam auf. A2 Richtung Wien, auch die Unfallstelle zwischen dem Knoten Riegersdorf und Bad Waltersdorf ist geräumt. Auch hier wieder alles frei. Und dann noch Nachmittagsverkehr auch in Graz auf der Graz, 20 Minuten, so am Lazarett und Eckenberger Gürtel Richtung Hauptbahnhof, wegen der Arbeit nach einem Wasserrohrbruch. In Wien auf der Tangente Richtung Kagran, von der Hansenkurve bis Stadlau plus 30 Minuten und auch am großen deutschen Eckstauz auf der Autobahn A8 Richtung München vor der Baustelle bei Rohrdorf. Da dauert es 40 Minuten länger.
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0: Ja, ja, ihr könnt gleich den Laptop zumachen, runterfahren und mit dem Kopf bei allen To-Dos sein, die ihr heute noch machen müsst. Aber kurz, was habt ihr denn heute schon alles geschafft? Das kommt nämlich alles auf die Tada-Liste. Im Ötterwecker haben die Anna und der Philipp sie ist notwendig logischerweise, aber sie ist halt doch nervig, diese To-Do-Liste gestrichen und sie ersetzt durch die Tada-Liste. Da kommt alles drauf, was ihr heute schon gemacht habt, geschafft habt, also von Wäsche aufhängen bis was ich Kids in den Kindergarten gebracht. Also egal wie klein und alltäglich, alles ist ein sogenanntes Tada. Und kommt damit drauf auf die Liste. Und das taugt der Christine.
1: Sehr cool. Diese Tadas finde ich einfach eine mega coole Erfindung. Und ich finde alle Tadas, die man schafft, man kann einfach stolz sein drauf und finde die total lässig. Wir sollten einfach mehr Tadas wirklich im Leben haben, weil dann ist das Leben wahrscheinlich einfach viel mehr Tada.
0: Ja, warte, einmal noch. Ja, so soll auch euer Abend jetzt noch sein. Also ein bisschen Tadas appreciaten. Schauen, was man heute alles geschafft hat. Die To-Dos sind eh auch noch da. Ich hoffe, die Liste ist ein bisschen kürzer als die Tada-Liste. Dann ist es doch auch irgendwie ein gelungener Tag, oder?

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12: Hier ist Ö3. Gemeinsam machen wir uns hoffentlich einen feinen Dienstagabend. Gleich mit einer halben Stunde Musik nonstop. Nickelback und Thorsten Einarsson schon mal fix dabei. Jetzt Dani Teissl. Es ist 18 Uhr.
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14: Systemausfall gerade bei mehreren österreichischen Banken. Ö3-Reporter Julian Kern. Überweisungen können zum Teil nicht durchgeführt werden und auch Kartenzahlungen sind nicht überall möglich.
15: Betroffen sind rund 30 Banken, darunter die Volksbank, die Oberbank oder auch die Bank 99. Die Störung betrifft alle Services, die über das Online-Banking funktionieren, wie etwa Echtzeitüberweisungen. Auch die Kartenzahlung in Geschäften funktioniert derzeit nicht. Wie viele Bankkundinnen und Kunden insgesamt betroffen sind, steht derzeit noch nicht fest. Alleine bei der Bank 99 dürften es rund 300.000 sein. Die Ursache des Problems ist eine Störung bei einem Tiroler Softwareanbieter, mit dem viele Banken zusammenarbeiten. Auslöser soll ein Stromausfall rund um die Mittagszeit im Großraum Innsbruck gewesen sein. An der Lösung des Problems wird derzeit gearbeitet, heißt es. Im Laufe des Abends sollten Online-Banking und Kartenzahlung wieder bei allen Banken funktionieren.
14: Social-Media-Verbot für junge Menschen, und zwar rasch. Österreich hat heute bei der EU Druck gemacht. Gemeinsam mit 9 anderen EU-Ländern wie Deutschland und Frankreich wird die EU-Kommission zu mehr Tempo aufgefordert, sagt Österreichs Digitalisierungsstaatssekretär Alexander Pröll von der ÖVP.
16: Der erste Punkt ist, den EU-Kids Act so rasch möglich umzusetzen. Und der zweite Punkt ist mir auch sehr wichtig, dass die Nationalstaaten die Möglichkeit bekommen, von der Kommission nationale Regelungen vorab möglich zu machen, weil Kinderschutz darf nicht warten und ich kämpfe intensiv dafür und das ist nicht akzeptabel, dass wir noch 2 Jahre warten, bis wir ein Social-Media-Verbot verankert haben.
14: Österreich hat bereits im Sommer einen Gesetzesvorschlag für ein Social-Media-Verbot für unter 14-Jährige in Begutachtung geschickt. Die EU plant mit einem sogenannten Kids Act ein völliges Social-Media-Verbot bis 13 und eigene Accounts erst ab 15 Jahren. Keine Entspannung. Auch im September ist es zu warm und zu trocken gewesen. Die Wasserstände vieler Flüsse und Seen sind nach wie vor viel zu niedrig, Ö3-Reporterin Beate Tomasovic.
0: In den letzten 12 Monaten ist in Tirol um 30% weniger Niederschlag gefallen als im langjährigen Durchschnitt. Auch der September hat keine Trendwende gebracht. Laut dem aktuellen Wasserhaushaltsbericht des Umweltministeriums war der September ähnlich trocken wie der Juli oder der Mai. Die Isar bei Scharnitz, der Inn bei Innsbruck oder auch die Ache bei St. Johann haben Pegelstände im untersten Bereich. In Oberösterreich liegt die Wasserführung der Traun im September um 70% unter dem langjährigen Mittel. Auch an der Enns bei Steyr oder an der Vöckler bei Vöcklerburg wurden deutliche Defizite gemessen. Die Folgen der Trockenheit reichen über den Sommer hinaus. Umso mehr müsse man heute vorausschauend handeln, damit die Wasserversorgung auch morgen gesichert bleibe, sagt Umweltminister Norbert Totschnig in einer Aussendung. Die Naturschutzorganisation WWF fordert ein bundesweites Niedrigwasserschutzprogramm und die Renaturierung von Flüssen.
14: Tschechien wird nicht am Eurovision Song Contest 2027 in Bulgarien teilnehmen. Grund sind einige Fragezeichen bei der weiteren Finanzierung des öffentlich-rechtlichen Rundfunks. Die Regierung will die Rundfunkgebühren abschaffen und den Sender direkt aus der Staatskasse finanzieren. Jetzt zu Thomas Wostal.
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17: Wolkenlos geht's im Großteil von Österreich in den Abend. Dichte Wolken und etwas Regen bringen die nächsten Stunden stellenweise im Tiroler Oberland, im Außerfern und in den Bergen von Vorarlberg. Morgen ähnlich wie heute, anfangs kühl und teils nebelig, tagsüber dann wieder viel Sonne und ungewöhnlich warm für Anfang Oktober, 18 bis 26 Grad morgen am Nachmittag. Am wärmsten wird es dabei im Wiener Becken und im Nordburgenland. Am Donnerstag kühlt es vor allem in der Westhälfte Österreichs mit Regen deutlich ab. Spätestens in der Nacht auf Freitag erreicht diese Kaltfront dann auch den Osten.
12: Gleich weiter zum schnellsten Verkehrsservice Österreichs hier auf Ö3. Und wir schauen gleich wieder zur Tunnelsperre in Kärnten, Cindy.
18: Auf der A2 ist die Richtung Italien zwischen Klagenfurt Ost und West. Da ist der Tunnel Trettnig gesperrt. Ein LKW ist nämlich gegen die Tunnelwand gefahren. Ausweichen ist für euch möglich über den Klagenfurter Südring. Die Sperre dauert laut Asphalt nämlich bis in die späteren Abendstunden. Sehr stark der Abendverkehr, auch noch in Linz auf der A7 Richtung A1 ab der Hafenstraße. Da dauert es 40 Minuten länger. Auch in Wien steht noch im Stau auf der Tangente Richtung Kagran ab der Hanson-Kurve plus 30 Minuten. Und am Großen Deutschen Eck, da gibt es eine Baustelle auf der Autobahn A8 Richtung München bei Rohrdorf. Da dauert es auch noch 35 Minuten länger.
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12: 18.05 Uhr haben wir es. Ja, der Tag ist eh schon lang genug, oder? Drum jetzt einfach mal, also zumindest diese nächste halbe Stunde, wo wir nonstop eure Musik durchspielen. Einfach mal Druck aus, Kopf aus, Stress aus. Alles aus, nur Musik an.

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15: Ö3, schnellster Verkehrsservice Österreichs und sehen die weiterhin Sperre in Kärnten.
16: Auf der A2 Richtung Italien, da ist der Tunnel Trettnig gesperrt zwischen Klagenfurt Ost und West. Ein LKW ist dagegen die Tunnelwand gefahren. Ausweichen ist für euch möglich über den Klagenfurter Südring. Die Sperre soll noch länger dauern. Oberösterreich, in Linz, da gibt es noch Abendverkehr auf der A7 Richtung A1 von der Vöstbrücke bis zum Tunnel Bindermichl plus 35 Minuten und Stau auch noch am großen deutschen Eck Autobahn A8 Richtung München vor der Baustelle bei Rohrdorf. Hier 25 Minuten mehr Fahrzeit.
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15: David Alaba, der ist ja neu beim italienischen Club Udinese Calcio und da ist er heute in einer Pressekonferenz offiziell vorgestellt worden. Der Andrang, der war so groß, dass sie auf einen größeren Raum extra ausgewichen sind. Emily Weber aus der Ö3 Sportredaktion.
18: Der Presseraum, der hat nämlich nur 65 Plätze und die reichen lange nicht. Es braucht eine Bühne. Die Journalisten werden ins Auditorium gebeten, die Vorstellung auch auf YouTube gestreamt. Einen viermaligen Champions League-Sieger, den gab es halt bei Udinese noch nie. Alaba kommt im schwarzen Smoking herein, wird mit Applaus empfangen und mit Fragen gelöchert. Welche Rolle er bei Udinese denn spielen möchte? Die vom großen Bruder, sagt er. Er will Verantwortung übernehmen.
15: Ab auf die Messe. Ja, das heißt ab morgen wieder für Tausende von euch in Tirol. Die Herbstmesse Innsbruck, die zählt ja wirklich zu den ältesten Messen überhaupt. Heuer zum 92. Mal. Wolfgang Böhmer.
19: Ja, morgen um 10 geht's los, am frühen Nachmittag dann auch der Bieranstich. Also es geht schon lustig auf und rund um die Messe zu und das schon seit 1923. Jährlich gibt's rund 35.000 Besucher. Viele kommen inzwischen mit den Öffis, denn inzwischen kann man ja mit einer Eintrittskarte gratis aus ganz Tirol mit den Öffis anreisen. Natürlich gibt's bei über 330 Ausstellern auch viel anzuschauen, aber eben auch täglich Konzerte oder die Tiroler Sportvereine, die sich präsentieren. Und das lockt seit Jahren auch wieder sehr, sehr viele junge Menschen auf die Messe.
15: Ja, auch sehr, sehr viele, nämlich über 7 Millionen waren heuer auf der Wiesn, also beim Oktoberfest in München, Michi Matzke.
20: Darunter waren auch 450 professionelle Influencer und die haben heuer erstmals für ihre Wiesn-Posts vorab zahlen müssen. Wie viel genau, darüber hüllt sich die Stadt München in vielsagende Schweigen, aber insgesamt hat sich der Betrag auf mehr als 100.000 Euro geleppert und wer nicht gezahlt hat, der wird nachträglich zur Kasse gebeten.
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Madonna läuft gerade in Villach bei Mario in der Werkstatt. Mario, du schreibst Werkstatt seit 18 Uhr zu, aber jetzt noch Büroarbeit und Buchhaltung. Das ist der zarte Teil, oder? Also zumindest für mich Buchhaltung, boah, damit kannst du mich jagen. Mario, da braucht's sowas auf E3.

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2: Und endlich mal wieder eine richtig coole Girlgroup in unserer Playlist. Kennt ihr schon Cat's Eye? Die stürmen gerade weltweit die Charts. Und diesen Song jetzt, den hat Ed Sheeran extra für sie geschrieben. Ein echter Ritterschlag.

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6: Ö3 am Abend. Kommt gut durch diesen Dienstag. Gleich mit den Imagine Dragons und auch Shakira und Burner Boy sind dabei. Ganz viel von eurer Musik. Davor Daniel Theissl. Es ist 19 Uhr.
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8: Happy End bei einer großen Suchaktion im Waldviertel. Das vermisste 13-jährige Mädchen ist in Tschechien gefunden worden. Spaziergänger haben das Mädchen unverletzt entdeckt. Genauere Details sind noch nicht bekannt. Die Polizei hat seit dem Vormittag nach dem Mädchen gesucht. Vor allem im Bereich Litschau und rund um den Herrensee. Hubschrauber, Drohnen und Suchhunde sind im Einsatz gewesen. Vorsicht bei angeblichen Nachrichten vom Finanzamt. Es sind wieder Fälschungen mit betrügerischen Links im Umlauf, Ö3-Reporter René Meyer-Prieler.
9: Betrüger verschicken wieder SMS- und WhatsApp-Nachrichten, die angeblich vom Finanzamt oder Finanzonline kommen. Darin heißt es, die Finanzonline-ID laufe ab und müsse über einen Link erneuert werden. Aber Achtung, nicht auf den Link klicken. Er führt auf gefälschte Seiten, die persönliche Daten, Passwörter sowie Konto- und Kreditkartendaten abgreifen sollen. Das Finanzministerium selbst warnt, wenn seriöse Infos verschickt werden, passiert das per Post oder über die Finanzonline-Databox. Verdächtige Nachrichten per SMS daher sofort löschen und den Anweisungen nicht folgen.
8: Frankreich testet eine modernisierte Atomrakete. Ein U-Boot vor der Küste der Bretagne hat die Rakete ohne nuklearen Sprengkopf abgefeuert. Die Einsatzbereitschaft des U-Boots nach einer Wartung soll damit überprüft werden. Und Pferd vor dem Ertrinken gerettet. Die Feuerwehr Wernberg im Bezirk Villachland hat eine Stute per Kran aus einem Tümpel gehoben. Das Pferd dürfte beim Erkunden der Gegend in den Sumpf gestiegen sein. Die Halterin hat das rund 100 Kilogramm schwere Pferd mit einer Leine fixiert und so den Kopf des Pferdes über Wasser gehalten. Jetzt zu Thomas Wostal.
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11: Zeitweise regnen wird es in den nächsten Stunden stellenweise im Westen, besonders vom oberen Inntal über den Adelberg bis zum Mont Davon. Morgen noch einmal überall ruhiges, freundliches Herbstwetter. Anfangs ist es kühl und teils nebelig. Tagsüber scheint dann die Sonne und es wird auch morgen sehr warm. 18 bis 26 Grad am Nachmittag, am wärmsten im Wiener Becken und im Nordburgenland. Ganz anders am Donnerstag, da kühlt es vor allem in der Westhälfte Österreichs mit teils starkem Regen deutlich ab. Spätestens in der Nacht auf Freitag erreicht diese Kaltfront dann auch den Osten.
6: Ö3, der schnellste Verkehrsservice Österreichs mit Cindy Podlutzki. Und die Sperre in Kärnten, die wird noch länger dauern, Cindy.
12: Auf der A2 Richtung Italien zwischen Klagenfurt Ost und West, da ist ja der Tunnel Trettnitz nach einem LKW-Unfall gesperrt. Der LKW, der hatte Kunststoffgranulat geladen und das heißt, die Fahrbahn, die muss jetzt gereinigt werden. Die Sperre dauert also noch bis in die späteren Abendstunden. Ausweichen ist für euch möglich über den Klagenfurter Südring. Und einen Stau gibt es noch am Großen Deutschen Eck auf der Autobahn A8 Richtung München. Vor der Baustelle bei Rohrdorf dauert es aktuell 20 Minuten länger.
6: Eine gute Fahrt durch euren Dienstagabend. Jana hier. Hi.
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3: Ihr kommt heim nach einem langen Tag, rein in die Jogginghose sofort, Kuschelsocken natürlich an, Adele im Ohr und einfach mal gescheit durchatmen. Ja, mehr braucht's heute gar nicht mehr.

Gute Heimfahrt euch Richtung Kürbissuppe vielleicht. Endlich wieder. Wenn nur dieses blöde Schneiden vom Kürbis nicht immer viel länger dauert. Also ich verschätze mich da immer total mit der Zeit. Wenn ihr auch gerade mit dem Kürbis kämpft, Lieblingsmusik, here we go.

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14: Ö3, der schnellste Verkehrsservice Österreichs. Und sehen die diese Sperre in Kärnten, die begleitet uns den ganzen Abend lang.
15: Ja, wir sind auf der A2 Richtung Italien zwischen Klagenfurt Ost und West. Der Tunnel Tretnik, der ist weiterhin gesperrt nach einem LKW-Unfall noch bis zum späteren Abend. Auf der Ausweichstrecke durch Klagenfurt gibt es aktuelle 10 Minuten Zeitverlust am Südring vor der Rosenthaler Straße und auf der Feldkirchner Straße vor dem St. Veitering stadteinwärts.
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14: So, wo sind die Hobbygärtnerinnen und Hobbygärtner in der Ö3-Gemeinde? Okay. Die Omas for Future in Leibniz, die suchen nämlich genau euch, Ö3-Reporterin Anke Mandl.
17: Die Omas for Future wollen Leibniz zum Blühen bringen. Dafür bepflanzen sie ungenutzte Grünflächen und Baumscheiben mit Blumen und Pflanzen. 35 solcher Blühfleckerl gibt es schon. Jetzt werden Leute gesucht, die eines übernehmen und sich darum kümmern. Mitmachen kann jeder. Wer Interesse hat, kann sich bei den Omas for Future melden.
14: Der ÖMTC, der schlägt jetzt Alarm. Michi Matzke aus der Ö3-Redaktion. 2 Kindersitze haben gravierende Sicherheitsmängel.
18: Und die Warnung kommt noch, bevor der gesamte Kindersitztest überhaupt veröffentlicht wird. Denn 2 Modelle sind bei den Crashtests im wahrsten Sinn des Wortes durchgefallen. Bei einer Babyschale hat sich das Gurtschloss gelöst und bei einem kleinen Kindersitz hat sich ein Stützfuß irrtümlich entriegelt. Die genaue Bezeichnung der Kindersitze, die haben wir auf der Ö3-Homepage.
14: Und Wien sagt offenbar... Wien bekommt nämlich jetzt eine Tina Turner Promenade.
18: Die Stadt würdigt so die Lebensleistung der legendären Rock-Ikone. Neu benannt werden aber auch viele weitere Straßen, Plätze und Parks. Eine Straße zum Beispiel nach der Schimpansenforscherin Jane Goodall. Die meisten nach Künstlerinnen oder Künstlern. Spazieren wird man schon bald können über den Otto-Schenk-Platz, durch die Elisabeth-Ort-Gasse oder zum Beispiel durch die Peter-Simonischek-Allee. Auch Waltraud Haas bekommt eine eigene Gasse und es wird einen Peter-Rapp-Weg geben.
14: Also durch die Tina-Turner-Promenade laufen und dann dieser Song.

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2: Und wie motiviert seid ihr bitte? Wow, 19.37 Uhr, also um die Uhrzeit, da geht es bei mir immer so Richtung Couch dann schon mal so langsam. Aber nicht bei euch, nein. Der Markus am Crosstrainer bei ihm daheim im Fitnessraum schreibt da, liebe Grüße, ja. Und die Anna gleich im herabschauenden Hund bei der Yogastunde, jeden Dienstagabend ab 20 Uhr. Mhm. Also Leute, die Sugar Babes, die pushen jetzt hoffentlich nicht nur den Button, sondern auch euch. Wow, das war ein schlechtes Wortspiel.

Alessia Cara. Ja, viel gewünscht von euch. Und dazu schicke ich euch gleich mal einen freshen Song von Möwe. Und hey, dreht's laut auf, ja. Diese rauchige Stimme, laut aus den Boxen im Auto.

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9: Ö3 am Dienstagabend. Eure Musik gleich eine halbe Stunde nonstop. Ray Dalton ist dabei, Loreen und. Davor Daniel Theissl. Es ist 20 Uhr.
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11: Tränengas, Wasserwerfer und viel Gewalt. Die Schülerproteste in Frankreich geraten außer Kontrolle. Hunderttausende Menschen haben sich heute in vielen Städten zu Kundgebungen und Protestaktionen versammelt. Viele Jugendliche wurden schwer verletzt. Das Vorgehen der Polizei wird stark kritisiert. Unterstützt von der Gewerkschaft fordern die Schülerinnen und Schüler bessere Lernbedingungen und mehr Chancengleichheit. Die Staatsanwaltschaft Linz ermittelt gegen Ex-Politiker Peter Pilz wegen zweimaliger Falschaussage. Angezeigt hat ihn der ÖVP-Abgeordnete Andreas Hanger. Die Vorwürfe betreffen die Jahre 2019 und 2022. Es wird auch wegen Beleidigung der Staatsanwaltschaft Krems ermittelt. Es gilt die Unschuldsvermutung. Neue Wege geht die Frankfurter Buchmesse. Mit sogenannten Erlebniswelten soll neues Publikum angesprochen werden. Ö3-Reporter Thomas Rupp.
12: Echte Polizisten in der Krimi-Welt, Manga-Zeichenkurse in der Comic-Welt und Podcast-Aufnahmen in eigens eingerichteten Studios. Das alles gehört erstmals zur Frankfurter Buchmesse. Aber natürlich bleiben Bücher und Autoren der Mittelpunkt. So präsentiert etwa Giselle Pellicot, im Kampf gegen sexualisierte Gewalt an Frauen zur Ikone geworden, ihr Buch mit dem Titel »Die Scham muss die Seite wechseln«. Bekannte deutsche Autorinnen und Autoren heuer in Frankfurt sind Charlotte Link, Cornelia Funke und Sebastian Fitzek.
11: Und von einem richtigen Schritt spricht David Alaba. Der ÖFB-Teamkapitän ist bei seinem neuen Verein Udinese Calcio heute offiziell vorgestellt worden.
13: Ja, hier ist es jetzt nicht so weit nach Hause. Deshalb auf jeden Fall schön. Auch in manchen Restaurants gibt es dann auch eine deutsche Karte. Ich fühle mich wirklich sehr wohl und tut gut, dass die Heimat da sicherlich ums Eck ist.
11: Alaba soll beim Tabellen 13. der Serie A die bisher schwache Defensive stabilisieren. Und nicht die Essens- und Getränkekarte, sondern die Wetterkarte hat Thomas Wostal im Blick.
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15: Ja, und da funkeln die Sterne fast überall in Österreich. Allerdings über dem Westen hängen stellenweise Regenwolken, vor allem im Gebiet vom Bregenzerwald über das Klostertal bis zum Montafon. Da kann es dann jetzt auch kurz blitzen und donnern. Spätestens nach Mitternacht ist damit aber Schluss. Morgen noch einmal überall recht sonnig und ungewöhnlich warm mit 18 bis 26 Grad. Den 26er, den gibt es morgen am 1. im Wiener Becken und im Nordburgenland. Am Donnerstag kühlt es mit teils starkem Regen in der Westhälfte Österreichs schon deutlich ab. Spätestens in der Nacht auf Freitag auch ganz im Osten.
9: Schnellster Verkehrsservice Österreichs hier auf Ö3 und bitte aufpassen in Oberösterreich, Cindy.
16: Vorsicht, da A1 Richtung Wien zwischen Forchdorf und Eberstallzell. Ein defektes Auto steht da auf der Überholspur. Der Streckendienst ist unterwegs. Dann weiter nach Kärnten auf die A2 Richtung Italien zwischen Klagenfurt Ost und West. Der Tunnel Trettnig ist weiterhin nach einem LKW-Unfall gesperrt. Da muss jetzt noch die Fahrbahn gereinigt werden. Ausweichen inzwischen möglich über den Klagenfurter Südring. Und heute Nacht wird wieder gearbeitet. Gesperrt deshalb ab jetzt. jetzt in der Steiermark und Oberösterreich auf der A9 zwischen Adling und Spital der Bosruck-Tunnel in beiden Richtungen und dann weiter Richtung Linz bei Windischgarsten die Tunnelkette Leinberg. Ausweichen ist hier bei die B138 möglich. Und in Tirol und Vorarlberg auf der S16 in beiden Richtungen, da ist der Arlberg-Tunnel gesperrt. Umgeleitet wird hier über den Arlberg-Pass.
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9: Ihr kocht vielleicht gerade vor für die Arbeit für morgen oder fahrt gerade Richtung Nachtdienst. Jana hier. Hi, ich schicke euch jetzt mal extra viel Musik. Eine halbe Stunde nonstop.

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0: Jetzt eine halbe Stunde.

0: Ö3 um 20.30 Uhr. Jetzt im schnellsten Verkehrsservice Österreichs in der Steiermark, Cindy.
1: Auf der A2 in beiden Richtungen, da ist der Herzogbergtunnel zwischen Modriach und Steinberg noch für kurze Zeit gesperrt. Im Tunnel muss nämlich die Brandmeldeanlage getestet werden. Hier geht's gleich weiter. Dann Kärnten A2 Richtung Italien zwischen Klagenfurt Ost und West. Tunnel Trettnig weiterhin gesperrt. Da muss noch die Fahrbahn gereinigt werden. Ausweichen ist über den Klagenfurter Südring möglich. Und heute Nacht gibt's einige Baustellen. Gesperrt deshalb in der Steiermark und Oberösterreich auf der A9 zwischen Adning und Spital der Bosruck Tunnel in beiden Richtungen und dann weiter Richtung Linz bei Windischkarsten, die Tunnelkette Leinberg. Ausweichen geht hier über die B138. Und in Tirol und Vorarlberg gesperrt ist hier der Arlbergtunnel auf der S16 in beiden Richtungen. Umgeleitet wird über den Arlbergpass.
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0: In Kärnten, da startet morgen das Krimi-Fest. Präsentiert werden da Krimis von österreichischen und auch von internationalen Autorinnen und Autoren. Ö3-Reporter Gerd Petscher.
3: Gelesen wird also in den nächsten fast 20 Tagen an 33 Tatorten, direkt am Wörthersee zum Beispiel, im Rosental, am Nasfeld oder auch Pressegau und Weißensee und auch in Villach. So werden auch viele bekannte Autorinnen und Autoren direkt vor Ort sein. Und die Palette der Krimis, die reicht dabei vom urban düsteren Psycho-Thriller über beliebte Serienermittler bis hin zu charmant komischen Regionalkrimis.
0: Und da kommt gleich noch mehr Nachschub für euren E-Reader oder euer Bücherregal. Das Tagebuch von Papst Franziskus, Michi Matzke.
4: Franziskus ist zu Ostern im Vorjahr verstorben. Jetzt wird sein persönliches Tagebuch auf der Frankfurter Buchmesse präsentiert. Der Argentinier Jorge Mario Bergoglio, so sein bürgerlicher Name, gibt darin auf 144 Seiten ganz persönliche Einblicke in sein Leben als Bischof und in seine Zeit als Oberhaupt der römisch-katholischen Kirche.
0: Und vielleicht habt ihr es mitbekommen, wenn das eure Strecke ist, bei der Ostbahn in Niederösterreich, da gibt es seit dem Wochenende ein Problem mit der Oberleitung, Michi.
4: Und jetzt steht die Ursache fest. Ein Eichhörnchen ist am Samstag in die 15 kV Starkstromleitung geraten. Ein Schlag auch für die Bahn. Denn die Oberleitung ist beim massiven Kurzschluss durchgebrannt und abgerissen. Jetzt pendeln zeitweise Ersatzbusse. Ab Donnerstag, also übermorgen, soll dann alles repariert sein.
0: So klein und schon so mächtig.
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2: Und habt ihr schon euer Winter- und Sommergewand im Kasten umgeräumt? Das ist so zart. Das habe ich heute gemacht und da vergeht ihr die Zeit überhaupt gar nicht. Wenn dann aber im Radio plötzlich der Lieblingssong läuft, ja, zack, 3,5 Minuten sofort um. So geht es jetzt bestimmt vielen von euch mit diesem Song. Avicii, Wake Me Up.

Von 0 auf Platz 1 in den Ö3 Austria Top 40. Also das ist nicht einmal diesem Song hier gelungen. Für Taylor Swift. Easy. Alle von euch, die schon mal in toxischen Beziehungen waren. Hey, also ich glaube, wir verstehen diesen Text besonders gut, oder? Patient Zero, neuer für 3.

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4: Ö3 am Dienstagabend und gleich starten wir wieder rein in den Ö3 Heimatsound. Eine Stunde lang nur Musik aus Österreich, von Rian bis hin zu Wolfgang Ambros, von Avec bis Falco, alle dabei. Auch Daniel Theissl. Es ist 21 Uhr.
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6: Vorerst gescheitert sind die Verhandlungen zwischen Regierung und Opposition zur Verlängerung der Wehrpflicht. Die FPÖ fordert eine gleichzeitige Verlängerung von Wehr- und Zivildienst. Die Grünen wollen gleich viel Geld für Wehr- und Zivildiener und erst dann weiter verhandeln, wenn das Gesetz in Begutachtung ist. Die Paketsteuer ist noch keine Woche alt und schon hat der Handelsverband eine Beschwerde dagegen eingebracht, Ö3-Reporterin Theresa Eder.
7: Der Handelsverband sieht in der Paketsteuer einen Verstoß gegen das EU-Recht, etwa gegen den freien Warenverkehr und die Dienstleistungsfreiheit. Deshalb fordert er die EU-Kommission auf, die Steuer zu prüfen und gegebenenfalls ein Vertragsverletzungsverfahren einzuleiten. Die Paketsteuer ist ja schon, bevor sie am 1. Oktober eingeführt worden ist, massivst kritisiert worden, sei es von der FPÖ, den Grünen oder auch den Online-Händlern selbst. Auch Zalando geht bereits rechtlich dagegen vor.
6: Finnland stoppt den Bau von 2 neuen Google-Rechenzentren. Beide Projekte sollen zuerst einer Umweltverträglichkeitsprüfung unterzogen werden. Die Aufsichtsbehörde hat eine Untersuchung eingeleitet. Es bestehe der Verdacht, dass im Zuge der Bauarbeiten hunderte Hektar Wald gerodet worden sind. Und die Öffi-Jahreskarte der Wiener Linien wird teurer. Ab 1. Jänner werden die Tarife jährlich an die Inflation angepasst. Bei aktuell 3,6% kostet die Wiener Linien-Jahreskarte dann rund 483 Euro, 16 Euro mehr als bisher. Jetzt zu Thomas Wostal.
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9: Ja, und der Sommer mischt sich noch ziemlich ein in diesen Herbst. Heute Nachmittag sommerliche 26 Grad in Wiener Neustadt und jetzt in der Nacht, auch wie im Sommer, ein Gewitter und zwar im Bregenzer Wald im Bereich Hittisau. Das ist aber bald vorbei. Morgen noch einmal ein ähnlicher Ablauf wie in den letzten Tagen. Anfangs kühl und teils nebelig. Tagsüber dann viel Sonne und sehr warm, 18 bis 26 Grad am Nachmittag. Außerdem kommt morgen lebhafter föhniger Südwind auf. Wetterumstellung am Donnerstag in der Westhälfte Österreichs kühlt es dann mit teils starkem Regen deutlich ab und spätestens in der Nacht auf Freitag erreicht diese Kaltfront dann auch den Osten.
4: Eine gute Fahrt durch euren Dienstagabend. Schnellster Verkehrsservice Österreichs und sind die weiterhin die Sperre in Kärnten.
10: Auf der A2 Richtung Italien zwischen Klagenfurt Ost und West. Da ist der Tunnel Trettnig nach einem LKW-Unfall weiter gesperrt. Die Fahrzeuge, die fahren jetzt gerade langsam aus dem Tunnel, aber die Fahrbahn, die ist noch immer ziemlich schmutzig, muss noch gereinigt werden. Ausweichen ist momentan möglich über den Klagenfurter Südring. Und heute Nacht gibt es noch einige Baustellen, gesperrt deshalb in der Steiermark und Oberösterreich. Auf der A9 zwischen Adling und Spital, der Bosruck-Tunnel in beiden Richtungen und dann weiter Richtung Linz bei Windischgarsten, Tunnelkette Leinberg. Ausweichen könnt ihr über die B138. Und in Tirol und Vorarlberg, da ist gesperrt auf der A16 in beiden Richtungen der Arlberg-Tunnel. Umgeleitet wird über den Arlbergpass.
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4: Schönen Abend euch, Jana Petrik da und da legt er gleich mal los.
12: Hallo, das ist der Lemo und mein Tipp für euch, legt mal das Handy auf die Seite und jetzt kommt mein Song. Viel Spaß damit.

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3: Ich stand heute um 6 Uhr auf.

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2: Habt ihr schon mal einen Typen gedatet, der euch mit Komplimenten überschüttet hat? Der für euch gekocht hat, Date Nights organisiert hat, Blumen regelmäßig geschenkt hat und, you name it. Der war einfach perfekt. Der einzige Haken, ihr findet den halt gar nicht hot. Dann ist der Song jetzt für euch. Ella Stern weiß Bescheid.

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0: Julian Le Play im Ö3 Heimatsound. Es ist gleich 21.30 Uhr, schnellster Verkehrsservice Österreichs. Und Cindy, diese Tunnelsperre in Kärnten, die begleitet uns echt schon den ganzen Abend.
1: Mhm, auf der A2 Richtung Italien zwischen Klagenfurt Ost und West ist das. Der Tunnel Trettnig ist gesperrt. Da ist ein LKW-Unfall passiert am Nachmittag und da muss jetzt noch weiter in die Fahrbahn gereinigt werden. Ausweichen ist möglich über den Klagenfurter Südring. Und einige Nachtbaustellen heute gesperrt, zum Beispiel in der Steiermark und Oberösterreich auf der A9 zwischen Adling und Spital der Bosrücktunnel. In beiden Richtungen und dann weiter Richtung Linz bei Windischgarsten, die Tunnelkette Leinberg. Ausweichen könnt ihr über die B138. Und in Tirol und Vorarlberg ist der Arlbergtunnel gesperrt. Der ist auf der S16. Gesperrt ist er in beiden Richtungen. Umgeleitet werdet ihr da über den Arlbergpass.
0: Eine gute Fahrt euch. Einen guten Nachtflug jetzt mit Falco.
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0: Hubert von Geusern begleitet euch durch euren Dienstagabend.
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3: Hi, ich bin die Pam. Ihr hört meine Single auf Ö3. Dickes Pussy. 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Laut auf dran.
0: Cancel Queen.

0: Wander auf Ö3 und da haben uns heute einige solcher Nachrichten erreicht von euch.
1: Am Ring in Wien fährt ein riesiger Mittelfinger auf einem Laster herum mit Musik. Könnte das was mit Wander zu tun haben?
0: Mhm. Ja, da habt ihr euch nicht verschaut. Ein riesiger Mittelfinger, ja, am Ring in Wien unterwegs. Wander, die sind mit diesem Mittelfinger durch Wien gecruised. Die haben ein bisschen auffallen wollen, weil neue Single, letzte Woche, endlich wieder zurück. Salbei haben sie rausgebracht. Und im April, da kommt ein ganzes Album.
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0: So, und jetzt gehen wir aussehen.

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Der andere kriegt anstatt der Trüffel auf seinen Müffel einen Rüffel. 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

Die Trauer ist sozusagen der goldene Weg aus der Krise heraus. Man nennt das Trauerarbeit. Sigmund Freud hat das schon so genannt. Und wir brauchen sozusagen die Trauer. Die Ermutigung zur Trauer ist sehr notwendig, weil Trauer ist ein Gefühl, das uns sehr

übermannt und überfraut. Wir haben sozusagen keine Selbstwirksamkeit mehr, wenn wir traurig sind. Drum fürchten viele Menschen die Trauer. Drum ist es wichtig, wenn man Menschen begleitet in Krisen, dass man sie auch zur Trauer ermutigt, dass sie weinen dürfen, dass sie schreien dürfen, dass sie wirklich sich äußern dürfen in die Richtung. Und wenn sie das tun, dann wird's leichter. Von Stunde zu Stunde, von Mal zu Mal.

0: Michael Lehofer ist Psychiater, Psychologe, Psychotherapeut, Autor und lebt in der Steiermark.
1: Hier ist Ö3, gleich mit dem Ö3 Mental Health Talk mit Susi Zuschmann und mit der Psychologin Elke Prohaska. Heute geht's ums Lügen. Warum lügen wir und was passiert, wenn wir schonungslos ehrlich sind? Gleich nach Daniel Theissl um 22 Uhr.
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3: Krisensitzung. Frankreichs Präsident Emmanuel Macron ruft einige Minister zusammen. Gemeinsam wollen sie möglichst rasch eine Lösung zu den seit Wochen andauernden Schülerprotesten finden. Ö3-Reporterin Leonie Heitz in Paris. Die Kundgebungen und Protestaktionen geraten völlig außer Kontrolle.
4: Hunderttausende treibt ein Gefühl heute auf die Straße. Jeunesse sacrifiée. Unsere Jugend wird geopfert. Immer mehr Lehrkräfte, Eltern und Studierende schließen sich dem Schülerprotest an.
5: Ihre Forderungen sind total legitim. Ihnen fehlen Lehrer, obwohl sie wichtige Prüfungen wie die Matura haben.
6: Wir sind 35 pro Klasse, uns fehlen Tische, wir schreiben auf unseren Knien.
4: Erneut kommt es zu heftigen Auseinandersetzungen mit der Polizei. Tränengas und Wasserwerfer gegen Feuerwerkskörper und Brandstiftung. Viele hier verurteilen die Gewalt auf beiden Seiten. Andere sehen sie als einziges Mittel, um sich Gehör zu verschaffen.
6: Ohne Gewalt hören sie uns nicht zu.
4: Doch solange die Ausschreitungen die Debatte bestimmen, geraten die Ursachen der Proteste in den Hintergrund.
3: Bis zu 85 Euro. So viel werden Skitagestickets im kommenden Winter kosten. Skifahren wird in Österreich immer mehr zum Luxussport und viele können es sich nicht mehr leisten. Die Ticketpreise in den Skigebieten sind in den vergangenen Jahren deutlich stärker gestiegen als die Inflation oder die Löhne und Gehälter, sagt Tourismusforscher Robert Steiger.
7: Von 2023 bis 2025 zum Beispiel haben sich die Liftkartenpreise um gut 8% in Österreich im Schnitt erhöht, wohingegen der Verbraucherpreisindex, also die allgemeine Inflation, sich um 4,7% erhöht hat. Also das sind die Preise bei den Bahnen deutlich stärker gestiegen. Und auch die Löhne haben in dem Zeitraum um 6,7% zugenommen. Das heißt, für jeden ist das Skifahren in diesen Jahren spürbar teurer geworden.
3: EU-Beitrittsverfahren sollen beschleunigt werden, aber mit einer Handbremse in Form von Schutzklauseln. Wenn es in neuen Mitgliedsländern Rückschritte bei Demokratie oder Justiz gibt, dann können Vorteile auch wieder gestrichen werden. In Brüssel ist der Ö3-Korrespondent Tim Kuppal.
8: Die Kommission schlägt konkret vor, den Einstimmigkeitsgrundsatz einzuschränken, damit einzelne EU-Länder nicht wie in der Vergangenheit jeden Schritt im Beitrittsprozess blockieren können. Die Kandidatenländer sollen außerdem rascher Vorteile des europäischen Wirtschaftsraumes genießen, in den Bereichen Energie, Transport, künstliche Intelligenz, Sicherheit und Verteidigung. Für neue Mitglieder sollen zugleich strengere Regeln gelten.
9: We are proposing stronger safeguards for any new member state.
8: Rückschritte bei Demokratie und Justiz sollen laut Kommissionsvorschlag den Verlust des Stimmrechts und finanzielle Strafen nach sich ziehen.
9: Restrict voting rights.
8: Um die Einstimmigkeit in Erweiterungsfragen abzuschwächen, ist die Einstimmigkeit unter den EU-Mitgliedstaaten notwendig.
3: Und Tennissaison vorzeitig zu Ende. Topstar Jannik Sinner spielt bis Jahresende kein Match mehr, auch nicht bei den Erste Bank Open in Wien. Ö3-Reporter Daniel Kulowitz.
10: Er wäre das Testimonial für die Erste Bank Open in der Wiener Stadthalle Ende Oktober gewesen, aber Jannik Sinner muss die Reißleine ziehen.
11: Me together with the doctors have decided season is officially over.
10: Auf Anraten seiner Ärzte beendet der Südtiroler seine Saison vorzeitig wegen anhaltender Knieprobleme. Er müsse seine Gesundheit auch hinsichtlich der Karriere Zukunft im Auge haben, so Sinner. Damit wird das Stadthallenturnier zur Showtime für Alexander Zverev. Der Deutsche könnte in Wien zum ersten Mal Weltranglistenerster werden.
3: Und jetzt zu Thomas Wostal.
12: Das Ö3-Wetter. Die Regenwolken in Teilen des Bregenzer Walds ziehen in den nächsten 1-2 Stunden nach Deutschland ab und dann bleibt es überall in Österreich trocken. Morgen ist es noch einmal ganz ähnlich wie in den letzten Tagen, anfangs kühl und teils nebelig, tagsüber recht sonnig und sehr warm, 18 bis 26 Grad am Nachmittag und es kommt morgen lebhafter, föhniger Südwind auf. Wetterumstellung am Donnerstag in der Westhälfte Österreichs mit teils starkem Regen schon deutlich kühler, spätestens in der Nacht auf Freitag erreicht diese Kaltfront auch den Osten und Schneeflocken gibt es in der Nacht auf Freitag ab 1600 bis 1900 Meter.
1: 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Es ist kurz nach 22 Uhr. Das ist der schnellste Verkehrsservice Österreichs mit Cindy Podlutzki. Und da sind wir in Kärnten. Seit 17 Uhr begleitet uns das. A2 Richtung Italien zwischen Klagenfurt Ost und West. Da ist der Tunnel Trepnik nach einem LKW-Unfall gesperrt. Die Fahrbahn wird weiterhin gereinigt, sehe ich über die Verkehrskameras. Ausweichen ist möglich über den Klagenfurter Südring. Und einige Nachbaustellen gibt es heute. Gesperrt deshalb in der Steiermark und Oberösterreich auf der A9 zwischen Adling und Spital, der Bosrücktunnel in beiden Richtungen und dann weiter Richtung Linz bei Windischgarsten, die Tunnelkette Leinberg. Ausweichen ist hier bei die B138 möglich. Und in Tirol und Vorarlberg ist gesperrt der Arlbergtunnel auf der S16 in beiden Richtungen. Umgeleitet werdet ihr da über den Arlbergpass.
2: Ma, sorry, aber es war so viel Verkehr. Ich bin eh pünktlich weggefahren. Oder? Echt? Das höre ich gerade zum ersten Mal. Wir lügen und zwar täglich, im Gespräch und auf Social Media. Mal zur Not, mal mit Vorsatz. Aber warum tun wir das? Gehört es einfach dazu? Und was passiert, wenn wir nur noch die ungeschönte Wahrheit sprechen? Das ist unser Thema heute. Psychologin Elke Bohaska ist bei mir im Studio.
13: Schönen Abend.
2: Und ich bin Susi Tuschmann und ungelogen, schön, dass ihr mit dabei seid.
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1: Mach voll gut deinen Salat. Oder du, ich muss jetzt los, hab noch was zu lernen. Notlügen gibt's wie Sand am Meer und wir kennen sie alle. Elke, aber jetzt mal von vorne. Warum tun wir uns das an, so kreativ zu sein? Aus welchen Gründen lügen wir?
2: Ja, die Gründe betreffen oft unsere Ängste und tiefen Wünsche. Also so Angst vor dem Verlust von Beziehung, drum sage ich lieber was Netteres. Angst vor Konflikten, Angst aber auch vor Bestrafung oder Verurteilung, wenn mir das schon öfters passiert ist. Und es ist aber schon auch so, dass wir auch so prosozial lügen, also halt um andere zu schützen. Und man muss schon auch sagen, dass Lügen auch über so einen Schutzmechanismus hinausgehen können. Es gibt schon auch Menschen, die Lügen sehr bewusst einsetzen, auch um andere Menschen zu manipulieren.
1: Gut, also Gründe haben wir jetzt schon mal einige. Kommen wir zu den Situationen, in denen es uns am häufigsten passiert. Gleich her.
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0: Die Wahrheit ist, ich höre nicht auf zu lügen. Das ist unser Thema heute im Ödra Mental Health Talk. Aber wie bewusst lügen wir?
1: Ich versuche so wenig wie möglich zu lügen, aber manchmal geht es einfach nicht.
0: Elke, was sind denn so klassische Situationen, in denen wir gerne lügen oder sagen wir mal so, in denen die meisten von uns lügen?
2: Ja, die Studien zeigen, dass wir vor allem über eigene Bedürfnisse lügen. Ja klar, lass uns nochmal treffen. Ich habe mich sehr über das Geschenk gefreut, ne? Weil wir müssen da ja auch was aushalten, wenn wir merken, wir sagen vielleicht etwas, was für den anderen nicht so angenehm ist. Und um den so ein bisschen zu umgehen, aber eben genauso auch, um die Gefühle anderer nicht zu verletzen. Und weil es manchmal auch so das Gefühl ist, okay, irgendwas wird sozial von mir erwartet. Aber natürlich ist da schon auch immer wieder auch der Grund dabei, dass man sich selber halt auch einen Vorteil verschaffen möchte oder einen Konflikt vermeiden möchte.
0: Aber warum haben wir so ein riesengroßes Problem damit, in gewissen Situationen die Wahrheit zu sagen? Und was wird dann passieren? Darum geht's gleich hier.
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0: 22.30 Uhr, dreist das, der schnellste Verkehrsservice Österreichs mit Cindy Podutzki. Und da sind wir immer noch in Kärnten, auf der A2 Richtung Italien zwischen Klagenfurt Ost und West. Tunnel Trettnig, der ist gesperrt nach einem LKW-Unfall heute am Abend. Ausweichen ist möglich über den Klagenfurter Südring. Und einige Baustellen heute Nacht, gesperrt deshalb in der Steiermark und Oberösterreich auf der A9 zwischen Adning und Spital der Bosruck-Tunnel, und zwar in beiden Richtungen. Und dann weiter Richtung Linz bei Windischgarsten, die Tunnelkette Leinberg. Ausweichen geht hier bei die B138. Und in Tirol und vor Adelberg, da ist der Arlberg-Tunnel gesperrt auf der S16 in beiden Richtungen. Umgeleitet werdet ihr da über den Arlbergpass.
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2: Ich höre einfach nicht auf zu lügen, das ist unser Thema heute. Guter Punkt.
3: Vielleicht ist die Wahrheit jetzt schwieriger zu ertragen als die Lüge. Dann würde ich vielleicht eher die Lüge bevorzugen.
2: Elke, jetzt mal angenommen, wir entscheiden uns ab sofort immer für die Wahrheit in jeder Situation. Was wird passieren?
4: Also dieses soziale Experiment hat man sich tatsächlich schon öfters durchgedacht. Und man geht davon aus, dass zuerst wirklich so eine Phase von Chaos und Konflikt entstehen würde. Man nennt das auch sozialer Schock. Ja? Also so, wir sind ja schon, unsere zwischenmenschlichen Interaktionen sind ja schon so ein bisschen auch auf Höflichkeit irgendwie ausgerichtet. Und da ist natürlich einiges dabei, was uns dann ganz schön verletzen würde. Aber langfristig könnte auch eine Chance drinnen liegen, dass man sich selber, aber auch andere realistischer sehen würde. Also ich würde dann auch immer sehen, womit die anderen strugglen. Und das kann auch meine Ängste oder meinem Selbstwert so ein bisschen helfen. Und ich glaube, das ist auch das, was für uns, für die persönliche Entwicklung so wichtig ist, dass wir uns trauen, unsere eigenen Bedürfnisse einzugestehen und sie auch zu kommunizieren und uns auch Beziehungen aufzubauen, wo diese Bedürfnisse auch kommuniziert werden können. Also das ist, glaube ich, so das Ziel, ne? Dass wir diese Ängste auch immer wieder mal aushalten und dann vielleicht die Erfahrung machen, hey, aber in der Beziehung kann ich sehr ehrlich sein und ich bin trotzdem sicher. Also das, glaube ich, da dürfen wir alle so Schritt für Schritt uns dahin entwickeln.
2: Und macht es eigentlich einen Unterschied, ob wir enge vertraute Personen oder wildfremde Menschen anlügen? Darüber reden wir gleich hier im Ö3 Mental Health Talk.

0: Wie schwer es manchmal ist, bei der Wahrheit zu bleiben, darüber reden wir heute im Ödra Mental Health Talk. Fällt uns Lügen eigentlich leichter, wenn das Gegenüber fremd ist?
1: Ja, Leute, was ich nicht so gut kenne. Ja, auf jeden Fall.
0: Elke, wie siehst du das?
2: Ja, das ist auch tatsächlich so, weil wir bei fremden Menschen weniger das Gefühl haben, dass wir jetzt eine soziale Beziehung riskieren. Und es ist auch die Gefahr geringer, dass die Lüge entdeckt wird. Und wir lügen dort dann auch eher so, dass wir uns besser darstellen wollen. Und im Freundeskreis ist es aber so, da haben wir einen sogenannten Truth Bias. Auch das finde ich sehr spannend, weil wir FreundInnen eher glauben. Das heißt, wir sind da anfälliger, auch wirklich auf Lügen hereinzufallen.
0: Gut, aber jetzt gehen wir davon aus, wir wollen wieder ein bisschen ehrlicher durchs Leben gehen und es uns nicht immer so leicht machen. Wie kommen wir aus unserer Comfort-Lügenzone raus? Gleich hier.
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1: Lügen wir täglich? Ja. Sind Notlügen das Normalste auf der Welt? Vermutlich ja. Aber würde ich mich gerne trauen, ein bisschen weniger zu schwindeln? Auch ja. Elke, kann man ehrlich sein lernen?
2: Ja, Ehrlichkeit kann man schon so als soziale Kompetenz verstehen und üben. Wenn wir über diese Bedürfnisse sprechen, dann macht es mal Sinn, überhaupt bei sich selber herauszufinden, was ist der Grund, warum ich mir so schwer tue, diese Reaktion auszuhalten, weil an dem kann ich gut arbeiten. Und ich finde es aber schon auch wichtig, wenn man merkt, und in der Praxis habe ich immer wieder Menschen, die merken, ich verhalte mich schon immer so für meinen eigenen Vorteil. Also ich sage bewusst Dinge, um andere zu manipulieren. Und da muss man für sich halt schon auch die Entscheidung treffen, möchte ich so ein Mensch sein oder sehe ich, aha, ich habe mir so ein Muster aufgebaut. Ich möchte aber gern anders sein, weil das ist immer dann eine Möglichkeit, auch daran zu arbeiten. Und ich glaube, das lohnt sich gerade, wenn man gesunde Beziehungen haben möchte, wo man eben wegen sich selber gemocht wird und nicht aufgrund des manipulierenden Verhaltens oder die Person bei einem bleibt, weil man manipuliert.
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0: Ihr seid mittendrin im Ö3 Mental Health Talk mit Susi Zuschmann und mit der Psychologin Elke Prohaska. Gleich geht's weiter mit dem Q&A, also mit eurer Fragerunde. Davor Daniel Theissl. Es ist 23 Uhr.
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2: Kann Markus Matterbauer Vizekanzler? Diese Frage stellen sich seit der Ankündigung der SPÖ am Sonntag viele, vor allem aufgrund des Gesundheitszustandes des derzeitigen Finanzministers. SPÖ-Klubobmann und designierter Co-Parteivorsitzender Philipp Kucher sagt im ORF-Report-Interview mit Yilmaz Gülüm, alle Entscheidungen sind in enger Abstimmung mit Markus Matterbauer getroffen worden.
3: Wir haben mit Markus Matterbauer sehr, sehr intensiv gesprochen, sozusagen auch seine Einschätzung, zu welchem Zeitpunkt er sich vorstellen könnte, auch für die wichtige Funktion, nicht nur des Finanzministers, sondern als Vizekanzler zur Verfügung zu stehen, und haben Anfang Jänner gemeinsam mit ihm besprochen.
4: Aber höre ich das richtig heraus? Es gibt keinen Plan B? Das haben Sie sich nicht überlegt?
3: Wir haben selbstverständlich einen geordneten Prozess, wo man neben der Frage der Handlungsfähigkeit in der Regierung, und das möchte ich nochmal betonen, es gibt weiterhin in der Regierungsspitze auch parallel sozusagen die Arbeit in der Partei so aufstellen, dass es ordentlich funktionieren wird.
4: Was ist, wenn er nicht kann?
3: Dann werden wir diese Frage auch gemeinsam mit auf der Ebene der SPÖ, mit den Landesvorsitzenden, mit der Bundesparteispitze und auch mit Markus Matterbauer gemeinsam besprechen.
2: Schüsse vor dem Stockholmer Schloss, der Residenz des schwedischen Königs Carl Gustav. Die Polizei hat auf einen laut eigenen Angaben aggressiv auftretenden Mann geschossen. Er soll schwer, aber nicht lebensbedrohlich verletzt worden sein. Noch ist unklar, welche Waffe die Polizisten verwendet haben und warum sich der Mann so verhalten hat. Und einmal von Südamerika aus rund um die Welt zurück nach England. Ein britischer Abenteurer hat mehr als 50.000 Kilometer zurückgelegt und dafür 28 Jahre gebraucht. Die letzte Herausforderung meistert der 57-jährige Carl Bushby schwimmend durch den Ärmelkanal. Visaprobleme, die Finanzkrise und die Corona-Pandemie haben die Reise in die Länge gezogen. Jetzt zu Thomas Vostal.
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6: Im Großteil von Österreich ist und bleibt es heute Nacht trocken. Der Regen in Teilen von Vorarlberg klingt nach Mitternacht ab. Morgen ist es anfangs kühl und stellenweise nebelig. Tagsüber wird es noch einmal überall recht sonnig und für Anfang Oktober auch sehr warm mit Höchstwerten von 18 bis 26 Grad. Am wärmsten wird es dabei im Osten. Und es kommt lebhafter, teils föhniger Südwind auf. Am Donnerstag kühlt es mit teils starkem Regen in der Westhälfte Österreichs schon deutlich ab. Spätestens in der Nacht auf Freitag auch ganz im Osten.
0: Ö3, der schnellste Verkehrsservice Österreichs, jetzt in Kärnten. A2 Südautobahn Richtung Italien. Zwischen Klagenfurt Ost und West, da ist der Tunnel Trettnig wieder frei. Die Arbeiten nach einem Lkw-Unfall heute Nachmittag, die sind jetzt beendet. Und heute Nacht, da wird wieder gearbeitet, deshalb gesperrt. In der Steiermark und in Oberösterreich auf der A9 zwischen Adning und Spital der Bosruck-Tunnel. In beiden Richtungen und dann weiter Richtung Linz bei Windischgarsten die Tunnelkette Leinberg. Ausweichen ist für euch über die B138 möglich. Und in Tirol und in Vorarlberg auf der S16 in beiden Richtungen, der Arlbergtunnel, der ist auch gesperrt. Ihr werdet hier umgeleitet über den Arlbergpass. Gute Fahrt.
7: Die zweite Stunde vom Ö3 Mental Health Talk gehört komplett euren Fragen. Was ihr wissen wollt zum Thema mentale Gesundheit, nur her damit. Ihr könnt die Fragen anonym stellen übers Formular auf der Ö3 Homepage. Und die Psychologin Elke Prohaska, hi,
8: schönen Abend,
7: beantwortet sie. Susi Zuschmann hier. Hallo.

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1: Die erste Frage heute ist, Elke, warum fühlt sich alles so anstrengend an?
2: Ja, das könnte sich so anfühlen, weil vielleicht dein Nervensystem schon längere Zeit in so einer Art Alarmzustand ist. Also wenn man die ganze Zeit Stress ausgesetzt ist, dann schaltet irgendwann unser Gehirn in diesen Alarmzustand und schaut nur, was ist alles furchtbar, was kommt jetzt noch dazu, und es wird quasi immer dramatischer vom Gefühl her. Und in dieser Zeit ist es ganz wichtig, ne? Weiß nicht, hast du in letzter Zeit deinen Körper gut versorgen können? Hast du Pausen gemacht? Bist mal wirklich runtergekommen? Und vielleicht kannst genau da so ein bisschen ansetzen. Vielleicht gibt es ein soziales Netzwerk, das du aktivieren kannst, dass du schaust, dass du dir mal Zeit für dich nimmst und dass du aber auch so ein bisschen deine körperliche Basis anschauen lässt. Also Stichwort mal schauen in einer Blutanalyse, ob überhaupt alle Nährstoffe da sind, weil die sind Grundvoraussetzung, dass du einfach Kraft und Energie haben kannst.
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1: Läuft immer am Dienstag und immer in der zweiten Stunde von 11 bis 12 gibt's ein Q&A mit euren Fragen. Die könnt ihr gern via Formular auf der Ö3 Homepage stellen. Und die nächste ist, was hilft gegen Grübeln beim Einschlafen?
2: Da mag ich ganz ehrlich sagen, das ist eine Herausforderung, dran zu arbeiten. Die Wissenschaft sagt, dass so eine Art Worry-Time hilfreich sein kann. Also, dass man quasi sich so eine Zeit nimmt am Abend, um sich Sorgen zu machen, um alle seine Sorgen auch aufzuschreiben und im Bett dann zu schauen, dass man alle Handlungen unterlässt, die einem wieder in so einen Anspannungszustand bringen. Also auch nichts Spannendes lesen oder irgendeine spannende Serie mit irgendeinem Cliffhanger schauen, sondern eher was lesen, was mich an einen netten Ort bringt, Geräusche an hören, die für mich sehr angenehm, sehr beruhigend sind. Wenn dann noch Gedanken hochkommen, dass man sie eher kategorisiert, okay, ich bin im Was-wäre-wenn drinnen, ich bin im Planen drinnen, ich schreibe mir Stichworte auf und schaue, dass ich sie dann morgen weiter behandle. Und oft ist es schon noch ein bisschen so eine Veränderung des Umgangs mit einem selber. Na, gerade wenn man da auch so drinnen hängt in der Bewertung über den ganzen Tag hinweg.
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1: Genau so einfach geht das. Die nächste Frage lautet, warum traue ich mich nicht, für eine Gruppe Menschen zu sprechen?
2: Ja, das hat sehr oft mit der Angst vor Bewertung zu tun. Also, dass man Sorge hat, die anderen könnten einen kritisieren, schlecht bewerten oder vielleicht sogar auslachen. Man könnte sich blamieren. Und das ist dann besonders nochmal schwierig, wenn man auch so hohe Erwartungen an sich selber hat, vielleicht auch ein geringeres Selbstvertrauen oder vielleicht auch schon mal eine negative Erfahrung gemacht hat. Und das kann man aber mit dem kognitiven Umstrukturieren wirklich gut in den Griff bekommen, indem man eben seine Gedanken analysiert und sich so quasi Alternativgedanken sucht. Also nicht, oh Gott, ich werde mich blamieren, es wird das und das sein, sondern ja, wenn ich mich verspreche, dann verspreche ich mich, das passiert mehreren Personen, das ist okay. Wenn ich rot werde, dann ist das okay. Ja, also da arbeitet man wirklich an dieser anderen Bewertung und mit der Zeit, mit korrigierenden Erfahrungen kann man das wirklich gut in den Griff bekommen.
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0: Ö3, der schnellste Verkehrsservice Österreichs. Und heute Nacht wird wieder gearbeitet, deshalb gesperrt in der Steiermark und in Oberösterreich. Auf der A9 zwischen Atning und Spital der Bosrock-Tunnel in beiden Richtungen. Und dann weiter Richtung Linz bei Windischgarsten die Tunnelkette Leinberg. Ausweichen ist für euch möglich über die B138. Das Ganze dauert voraussichtlich noch bis 5 Uhr in der Früh. Und gesperrt in Tirol und Vorarlberg auf der S16 in beiden Richtungen der Arlbergtunnel. Umgeleitet werdet ihr hier über den Arlbergpass. Auch das bis 3.30 Uhr. Gute Fahrt.
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2: Läuft immer am Dienstag und ihr wisst, die zweite Stunde gehört dem Q&A. Ihr fragt, Elke antwortet. Warum vergleiche ich mich finanziell ständig mit anderen, ist die nächste Frage.
3: Ja, so Vergleiche sind grundsätzlich eine Quelle, aus der sich unser Selbstwert jeden Tag speist. Die Frage ist nur, wie diese Vergleiche aussehen. Wenn du dich zum Beispiel da selber immer negativer bewertest als die anderen, dann schadet das natürlich Stück für Stück deinem Gefühl, dich da sicher zu fühlen und deinem eigenen Selbstwert. Und wenn sich da dann noch Angelerntes dazu mischt, sowas wie ich muss für finanzielle Sicherheit sorgen, ich muss einen gewissen Status haben oder ich bin nur wertvoll, wenn ich das und das verdiene oder das und das besitze, dann kann all das dazu führen, dass du so ganz stark in diesem Bereich dich vergleichst. Na, und da kannst du ein bisschen vielleicht in dich gehen und schauen, was denn das alles antreibt bei dir.
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0: mit dem Q&A in der zweiten Stunde. Elke beantwortet eure Fragen zum Thema mentale Gesundheit. Die nächste ist, warum nehme ich jede Kritik persönlich?
1: Ja, also grundsätzlich, wir haben so ein angeborenes Bedürfnis nach mit jemandem in Beziehung sein, nach Zugehörigkeit, nach Anerkennung. Und unser Gehirn entscheidet da kaum zwischen so einer sachlichen Rückmeldung und einer sozialen Bedrohung. Das heißt, es kann sein, dass du dich schnell durch das Gesagte wirklich in einer Bedrohungssituation fühlst. Es kann auch sein, jemand sagt vielleicht etwas zu einer Handlung und du hörst durch das, was du bisher erlebt hast, ich bin nicht gut genug und kommst eben sofort in diesen Alarmzustand. Und es gibt Menschen, die haben da auch so eine stärkere, man nennt das auch Zurückweisungsempfindlichkeit. Also gerade Menschen, die im Autismus-Spektrum sind oder im ADHS-Spektrum, kennen das sehr gut, dass eigentlich jedes kleinste Anzeichen für Zurückweisung einen komplett aus der Bahn wirft. Und wenn du das sehr verstärkt wahrnimmst, kann man da auch gut dran arbeiten.
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1: Ganz genau. Eine letzte Frage geht sich heute noch aus, nämlich, warum ist es mir peinlich, alleine essen zu gehen?
2: Wir sind evolutionär ja wirklich darauf programmiert, soziale Ablehnung quasi zu vermeiden. Und dieses Alleine-Essen wird von uns so ein bisschen unbewusst als Signal für Ausgrenzung wahrgenommen, obwohl wir ja freiwillig möglicherweise alleine im Urlaub sind oder alleine essen gehen wollen. Und gerade die Angst, dass andere uns so bewerten, als würde niemand mit uns essen gehen wollen, die spielt uns da sehr stark hinein. Das ist wie so ein Spotlight-Effekt. Wir haben das Gefühl, wir sitzen unterm Scheinwerfer, alle schauen uns an und werten negativ. Und genau daran kann man arbeiten, weil da sitzt möglicherweise jemand und denkt sich, hey cool, das würde ich mir nicht trauen oder das würde ich auch gerne können. Oder sie sind sowieso bei ganz was anderem. Und das kann man sich herholen und vielleicht mal in einer Situation, wo man nur ein Getränk trinkt oder ein Eis isst oder so, mal ausprobieren.
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0: Hier ist Ö3. Gemeinsam starten wir gleich in die Ö3-Hitnacht, wo euch die beste Musik zum Wachbleiben spielt. The Calling ist da zum Beispiel mit dabei oder auch die Volkshilfe. Davor jetzt das Info-Update von Daniel Theissl. Es ist gleich 0 Uhr.
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2: Nach der gescheiterten Hinrichtung im US-Bundesstaat Tennessee ist die betroffene Krista Pike wieder bei Bewusstsein, Ö3-Reporterin Gabriele Tüchler.
3: Die Anwälte von Krista Pike sagen, dass sie wach ist und sprechen kann. Sie wird weiter in einem Krankenhaus intensivmedizinisch versorgt. Trotz der schweren Verletzungen, die sie an ihren Armen erlitten hat, ist sie noch immer mit Handschellen gefesselt und an das Bett gekettet, sagen ihre Anwälte. Ihre Prognose sei weiterhin unklar und sie stehe vor einem langen Genesungsprozess. Die 50-jährige Pike sollte am vergangenen Mittwoch hingerichtet werden, hat allerdings 2 Giftspritzen überlebt.
2: Finnland stoppt den Bau von 2 neuen Google-Rechenzentren. Beide Projekte sollen zuerst einer Umweltverträglichkeitsprüfung unterzogen werden. Die Aufsichtsbehörde hat eine Untersuchung eingeleitet. Es bestehe der Verdacht, dass im Zuge der Bauarbeiten hunderte Hektar Wald gerodet worden sind. Scooter gegen Auto. Ein 11-jähriger Bub ist in Graz eine abschüssige Gemeindestraße hinuntergerast und in einer Kreuzung in die rechte Fahrzeugseite eines Autos gekracht. Er hat einen Helm getragen, ist aber mit schweren Verletzungen ins Krankenhaus gebracht worden. Der Bub hat

0: wegen des Gefälles nicht mehr rechtzeitig bremsen können. Und Tschechien wird nicht am Eurovision Song Contest 2027 in Bulgarien teilnehmen. Grund sind einige Fragezeichen bei der weiteren Finanzierung des öffentlich-rechtlichen Rundfunks in Tschechien. Jetzt zu Thomas Vostal.
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2: Heute ist es noch einmal ganz ähnlich wie in den letzten Tagen. In den nächsten Stunden ist es kühl und teils nebelig. Tagsüber scheint dann oft die Sonne und es wird für Anfang Oktober sehr warm mit 18 bis 26 Grad am Nachmittag. Außerdem kommt heute lebhafter föhniger Südwind auf. Morgen Donnerstag kommt die Wetterumstellung. In der Westhälfte von Österreich kühlt es mit teils starkem Regen schon deutlich ab und spätestens in der Nacht auf Freitag erreicht diese Kaltfront dann auch den Osten. Die Schneefallgrenze sinkt in der Nacht auf Freitag auf 1900 bis 1600 Meter.
3: Ö3 ist hier, wir begleiten euch mit dem schnellsten Verkehrsservice Österreichs durch die Nacht. Da wird heute wieder gearbeitet und deshalb gesperrt in der Steiermark und in Oberösterreich auf der A9 zwischen Artning und Spital der Bosruck-Tunnel in beiden Richtungen und dann weiter Richtung Linz bei Windischgarsten die Tunnelkette Leinberg. Ihr könnt da so lange über die B138 ausweichen. Und in Tirol und Vorarlberg ist auf der S16 in beiden Richtungen der Arlberg-Tunnel gesperrt. Da werdet ihr über den Arlbergpass umgeleitet. Gute Fahrt euch.
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3: Alright, machen wir es uns fein im Nachtschichtstüberl. Ihr habt hoffentlich Snacks und Koffein. Ich die passende Musik. Los geht's.

Schritt für Schritt nach vorn geht's auch in der Playlist heute, damit wir gut durchkommen. Und puh, da ist heute echt sehr Feines dabei. Der zum Beispiel.

Stellt euch vor, ihr geht's auf ein Konzert, müsst davor noch kurz aufs Klo und dann steht er da. Euer Lieblingssänger, auf dessen Konzert ihr gerade seid, halbnackt. Genau so passiert bei Benson Boone. Hat er letztens in einem Podcast erzählt, hat bei einem seiner Konzerte offenbar, warum auch immer, kein Backstage-Klo gehabt. Und ja, ist dann halt aufs öffentliche WC gegangen und stand dann, wie es halt so ist, bei Männerklo, halbnackt am Pissoir, während ein Fan kurzzeitig einmal Schnappatmung bekommen hat, verständlicherweise. Und ja, nach einem Hi, wie geht's und hast du Spaß hier am Konzert, war's das dann auch wieder.

0: Ö3 hier um kurz nach 12:30. Wir schauen zu euch auf die Straßen. Da ist es gerade ziemlich ruhig, aber es wird gearbeitet und deshalb gesperrt in der Steiermark und in Oberösterreich auf der A9 zwischen Adning und Spital, der Bossrucktunnel in beiden Richtungen und dann weiter Richtung Linz bei Windischgarsten die Tunnelkette Leinberg. Ihr könnt da so lange über die B138 ausweichen. Und in Tirol und Vorarlberg ist auf der S16 in beiden Richtungen der Arlbergtunnel gesperrt. Da werdet ihr über den Arlbergpass umgeleitet. Gute Fahrt euch!
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Nico Santos und Dermot Kennedy gibt's gleich nach Starship auf Ö3. Bisschen wie ein All-You-Can-Eat-Buffet. Da ist für alle was dabei. 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

0: Nico Santos, das ist aber auch ein cooler Dude. Ö3 ist hier, ich bin die Denise und ihr wisst eh, wie das bei uns da im Nachtschichtstüber läuft. Wir halten uns hier gegenseitig wach.
1: Hallo Denise. Ja, ich bin auch in der Arbeit, arbeite in einer Apotheke und habe heute Nachtdienst. Und bei mir läuft im Hintergrund die ganze Zeit Ö3. Danke fürs Wachhalten und eine schöne Nacht euch.

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1: Es ist 1 Uhr im Nachrichtenstudio. Gabriele Tüchler. Gebrauchte Kleidung kaufen und verkaufen. Dafür nutzen viele Menschen die Online-Plattform Vinted. Millionen Artikel, ständig neue Angebote und ein Algorithmus, der mitlernt, was uns gefällt. Doch in Online-Foren berichten Nutzer bereits davon, dass sie sich süchtig fühlen. Anke Mandl berichtet.
2: Der Algorithmus merkt sich, was uns gefällt und zeigt uns ähnliche Angebote. Dazu kommt die Verknappung. Viele Secondhand-Teile gibt es nur einmal. Gleichzeitig sehen wir, wenn andere Nutzer Interesse haben oder bereits ein Angebot gemacht haben. Diese Kombination kann den Kaufdruck verstärken, sagt Waltraud Posch von der Suchtprävention Vivid.
3: Es erzeugt Stress, denn es motiviert mich zum raschen Handeln. Diese künstliche Verknappung sagt mir, du musst dich schnell entscheiden, sonst ist das Teil vielleicht weg.
2: Vinted verweist auf Ö3-Nachfrage auf die Merkliste. Dort kann man Artikel speichern und später in Ruhe entscheiden. Genau das empfiehlt auch die Suchtprävention. Vor dem Kauf kurz innehalten und sich fragen, warum man gerade kaufen möchte. Denn problematisch wird es nicht ab einer bestimmten Zahl an Teilen, sondern wenn das Kaufen selbst zum Bedürfnis wird.
1: Mehr als 60.000 Schülerinnen und Schüler haben heuer die Sommerschule besucht. Gleichzeitig meldet die Bildungsdirektion, dass mehr als 1.000 Kinder der Verpflichtung, die Sommerschule zu besuchen, nicht nachgekommen sind. Besonders viele Fälle gab es in Wien, Oberösterreich und der Steiermark. Auf der Burg Schleining im Bezirk Oberwart laufen nach einer Greenpeace-Warnung vorsorgliche Arbeiten wegen einer möglichen

0: Asbestbelastung. Theresa Eder, sie sollen vor den kommenden Herbst-Events abgeschlossen sein.
1: Das betroffene Material wird befeuchtet und mit neuem Material abgedeckt. Damit soll verhindert werden, dass Asbestfasern freigesetzt werden. Laut Landesholding handelt es sich um eine reine Vorsichtsmaßnahme. Bei den Arbeiten entstehe kein Staub. Außerdem werde die vorgeschriebene Schutzausrüstung verwendet. Bis zum Beginn der Halloween-Veranstaltung sollen die Maßnahmen abgeschlossen sein. Greenpeace hat erst Ende September wieder vor einer Asbestbelastung bei der Burg Schleining gewarnt und eine Sperre des Areals gefordert.
0: US-Präsident Donald Trump will nach dem Tod einer Laborantin in Russland mit Kreml-Chef Wladimir Putin telefonieren. Die US-Gesundheitsbehörde hat zuvor mitgeteilt, dass sie Berichte über einen Verdachtsfall einer Lungenpest in der russischen Region Irkutsk aufmerksam verfolge. Und jetzt zum Wetter, unser Thomas Wostal.
2: Heute ist es zunächst wieder kühl und teils nebelig. Tagsüber setzt sich aber die Sonne durch und es wird sehr warm mit 18 bis 26 Grad am Nachmittag. Am wärmsten wird es dabei im Osten. Außerdem kommt heute lebhafter föhniger Südwind auf. Morgen Donnerstag die Wetterumstellung. In der Westhälfte von Österreich kühlt es mit teils starkem Regen schon deutlich ab und spätestens in der Nacht auf Freitag erreicht diese Kaltfront dann auch den Osten. Die Schneefallgrenze sinkt bis Freitag früh auf 1900 bis 1600 Meter Höhe.
3: Dann gleich weiter zu euch auf die Straßen, Ö3 hier. Es gibt heute einige Nachtbaustellen und deshalb gesperrt in der Steiermark und in Oberösterreich auf der A9 zwischen Adning und Spital der Bossrucktunnel in beiden Richtungen und dann weiter Richtung Linz bei Windischgarsten die Tunnelkette Leinberg. Ihr werdet da über die B138 umgeleitet. Und in Tirol und Vorarlberg ist auf der S16 in beiden Richtungen der Arlbergtunnel gesperrt. Da werdet ihr über den Arlbergpass umgeleitet. Gute Fahrt euch.
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3: Yes, und die klingt jetzt so fetzig. Das ist genau der Song, den es um diese Uhrzeit braucht. Denise ist hier. Hi.

Grüß euch, alle Hörerinnen und Hörer von Ö3. Ihr hört jetzt ein Liedl von mir. Brenner tut's gut. Einen schönen Tag wünsche ich euch auch noch.

Habt ihr auch so Freunde, die einen speziellen Namen in eurer Freundesgruppe haben? Die werden einfach nicht mit ihrem eigentlichen Vornamen angesprochen, sondern zum Beispiel nur mit dem Nachnamen. Der Müller oder die Peppi. Meine beste Freundin zum Beispiel ist die Tunko, weil ihr Name einfach so ähnlich ist. Der Peter Eugene Hernandez wird euch unter dem Namen wahrscheinlich auch nichts sagen. Wir kennen ihn aber. Und zwar alle, davon bin ich sehr fest überzeugt. Aber halt eher unter Bruno Mars. Und den gibt's jetzt für euch auf E3.

0: Ab wann beginnt für euch so ganz offiziell der Herbst? Bei mir war es gestern soweit. Ich habe nämlich die ersten Maroni gegessen. Und ich habe mich gefreut wie ein kleines Kind, wenn ich diese knusprige Schale zum ersten Mal mühsamst, muss man ehrlich sagen, von der warmen Maroni kläzel. Dann ist für mich Herbst. Das ist das Grundnahrungsmittel im Herbst. So ein bisschen so wie die Musik für uns im Nachtdienst.
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0: Ö3 ist hier um kurz nach 2:30. Jetzt mit einem kurzen Blick zu euch auf die Straßen. Da läuft's grundsätzlich super, ihr kommt auf den Hauptverbindungen überall gut durch. Aber es gibt aufgrund von Arbeiten einige Sperren. Und zwar in der Steiermark und in Oberösterreich. Auf der A9 zwischen Adning und Spital ist der Bossrucktunnel in beiden Richtungen gesperrt. Und dann weiter Richtung Linz bei Windischgarsten die Tunnelkette Leinberg. Ihr werdet da so lange über die B138 umgeleitet. Und in Tirol und Vorarlberg ist auf der S16 in beiden Richtungen der Arlbergtunnel gesperrt. Da werdet ihr über den Arlbergpass umgeleitet. Kommt's gut an euer Ziel?
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0: Heute mit mir, Denise. Hi.

Home Klangkarussell auf Ö3. Das ist gerade ein bisschen wie so ein warmer Schluck Kaffee um 1.39 Uhr. Sich zu Hause fühlen. Das ist ja oft gar nicht ein bestimmter Ort. Oder wie seht ihr das? Oft sind das ja auch Menschen, die um uns herum, bei denen wir uns einfach zu Hause fühlen. Geht den beiden nächsten Sängern bei uns in der Playlist auch so? Die sind wie Brüder und so heißt auch der Song. Julien Le Play und Lemo, und der fühlt sich auch an wie zu Hause. Du.

7. Oktober und tagsüber 23 Grad. Das ist genau der Song, der das Gefühl momentan beschreibt. 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
1: Es ist 2 Uhr im Nachrichtenstudio. Gabriele Tüchler. Morgen Donnerstag geht es nochmal um jede Sekunde für Photovoltaikbesitzer, denn der letzte Fördercall des Jahres steht an. 2027 soll dann alles anders werden, berichtet Paul Siehorsch.
2: Der Förderfokus liegt dann auf Batteriespeichern und es gilt nicht mehr das aktuelle First-Come-First-Serve-Prinzip, sondern man holt das Geld nach dem Einbau mit der Rechnung ab, Energiestaatssekretärin Elisabeth Seehettner von der ÖVP.
3: Man macht ganz normal den Auftrag, lässt seine Anlage fertigstellen mit dem Speicher und dem System des Energiemanagements und dann, wenn das Ding fertig abgerechnet ist und fertiggestellt ist, kann man dann mit seiner Rechnung die Förderung bekommen.
2: Wie viel Geld 2026 im Topf sein wird, lässt Seehettner noch offen. Es werde jedenfalls so viel sein, dass auch Ende des Jahres noch Anträge durchgehen. Eine Oppositionspartei ist für den Parlamentsbeschluss zur neuen Förderung nötig. Lukas Hammer von den Grünen kritisiert, dass noch wenige Details zur neuen Förderung auf dem Tisch liegen und erfordert höhere Fördermittel im kommenden Jahr.
1: Wieder wird die Jahreskarte der Wiener Linien ab Anfang nächsten Jahres teurer. Sie soll ab 2027 jährlich an die Inflation angepasst werden. Wie stark sie im kommenden Jahr steigt, ist noch offen. Bei einem Cyberangriff auf das Gerichtssystem des US-Bundesstaates Arizona sind personenbezogene Daten von mehr als 1 Million Menschen gestohlen worden. Der Angriff soll damit begonnen haben, dass ein Gerichtsangestellter auf einen bösartigen Link in einem E-Mail geklickt hat. Einmal von Südamerika aus rund um die Welt zurück nach England. Ein 57-jähriger britischer Abenteurer ist mehr als 50.000 Kilometer gewandert und geschwommen. 28 Jahre lang hat die Reise gedauert, Daniel Theissl.
4: November 1998, Karl Bashby, damals noch 29 Jahre alt, startete in Punta Arenas in Chile. Sein Ziel, Hull im Norden Englands, ohne Transportmittel, nur zu Fuß oder schwimmend. Über Mittel- und Nordamerika wandert Bashby nach Alaska, weiter geht's über Russland, Asien und quer durch Europa bis zum Ärmelkanal. 28 Jahre später empfangen ihn im Süden Englands Freunde und Familie, als er dort aus